0: Service in der ARD Hitnacht. Zunächst eine Gefahrenmitteilung für Monschau, Simmerath und Röttgen. Wegen des Waldbrandes im Hohen Venn kommt es momentan zu erheblicher Geruchsbelästigung und möglicher Schadstoffbelastung der Luft. Gesundheitliche Gefahren können hierbei nicht ausgeschlossen werden. Deshalb bitte Fenster und Türen schließen sowie Lüftung und Klimaanlagen abschalten. Zurück auf die Autobahn. Die A2 Dortmund Richtung Hannover ist zwischen Dortmund Nordost und Kamenberg-Kamen nach einem Unfall gesperrt. Die A2 Hannover Richtung Dortmund ist zwischen Kamener Kreuz und Lünen Süd nach einem Unfall gesperrt. Die A5 Basel Richtung Karlsruhe ist zwischen Freiburg Nord und Teningen aufgrund temporärer Lotsung eines Schwertransports gesperrt. Die A8 Stuttgart Richtung Karlsruhe ist im Autobahnkreuz Stuttgart nach einem Unfall gesperrt. Sollte hier Stau entstehen, bitte bilden Sie dann auch eine Gasse für die Rettungsfahrzeuge. Allen unterwegs eine gute und sichere Fahrt. Kommen Sie gut an Ihr Ziel.
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0: Und es geht weiter in Richtung Mittwochmorgen. Mit Musik geht ja bekanntlich alles leichter von der Hand. Ich denke, so können wir vor allem auch viele in ihrer Nachtschicht gut bei Laune halten. Hier aus dem Dresdner MDR-Studio. Ich bin Heiko Rasch. Ich grüße Sie.

0: Traditionelles oder auch Neues hier in der ARD-Hitnacht? Ja, es hat schon eine Weile gedauert, aber sie haben ihre Fans nicht enttäuscht. The Rolling Stones haben ein neues Werk veröffentlicht. Mitte Juli kam ihr neues Album auf den Markt, Foreign Tongues. Fremde Zungen, ihr Sound, alles andere als fremd, und ein weiteres Mal gelang der Kultband der Spagat, gleich mehrere Generationen zu begeistern. Die Messlatte kann ja höher nicht liegen und die Zahlen zeigen es erneut, sie haben es erneut geschafft. In mehreren Ländern konnte sich dieses Album gleich nach Erscheinen wieder an der Chartspitze platzieren. Ihre Experimentierfreudigkeit ist auch diesmal keineswegs zu kurz gekommen, und doch sind sie ihrem unverwechselbaren Sound auch weiter treu geblieben. 12 neue Kompositionen sind auf der Platte und dazu auch eine Coverversion von Amy Winehouse und eine Hommage an Chuck Berry. Das haben sie ja auch schon mehrfach betont, dass Chuck Berry musikalisch auch großen Einfluss bzw. eine große Prägung auf den musikalischen Charakter der Stones hat. Einen Monat intensive Arbeit im Studio, und damit haben sie es ein weiteres Mal bewiesen, dass sie es immer noch drauf haben und wir mit ihnen weiter rechnen können, mit den Rolling Stones, die auf ihr 65-jähriges Bandjubiläum schon zusteuern. Also hören wir rein in das neue Album Ringing Hollow, der Rolling Stones.
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brandneu von ihrem neuen Album von den Rolling Stones. Steht er bei uns in der ARD-Hitnacht in dieser Woche im Mittelpunkt. Und da habe ich schon mal reingeschaut in die kommende Nacht. Auch da haben wir wieder einen Titel von diesem Album, Never Wanna Lose You. Das werden wir dann in der kommenden Nacht hören. Und hier ist ELO.

0: Hey, hallo, hier in der ARD-Hitnacht. Ja, so viele nette E-Mails wieder in dieser Nacht. Da danke schon mal an dieser Stelle. Und da denkt ja wirklich jeder an jeden. Hier zum Beispiel Tom aus Driftern. Er trägt wieder die Zeitung aus, gerade zu diesem Zeitpunkt, lässt sich mit der ARD-Hitnacht begleiten, grüßt auch gleich mal alle, die um diese Zeit schon die Zeitung austragen, und da schließen wir uns natürlich mit an. Ein Gruß geht ins Studio, auch hier von Micha aus Freiberg, er grüßt alle der Berufsfeuerwehr Freiberg, dankt für den schnellen Einsatz. Ja, man zieht immer wieder den Hut, schreibt er, was ihr alles leistet, und ich sage nochmal danke. Ja, ganz egal, ob freiwillig oder beruflich, grüße ich an dieser Stelle auch gleich mal alle von der Feuerwehr im Land. Und da gibt es ja so einige Stützpunkte. Tja, und hier grüßt noch Annette ihren Ronny. Er fährt sie gerade aus dem Skandinavienurlaub zurück nach Hause, nach Thüringen. Da ist ja noch ein ganzes Stück. Ich hoffe, dass wir musikalisch auch weiter auf ihrer Wellenlänge liegen.
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2:30 Uhr, hier der aktuelle Verkehrsservice in der ARD-Hitnacht. Zunächst die Gefahrenmitteilung für Monschau, Simmerath und Röttgen. Wegen des Waldbrandes im Hohenfenn kommt es momentan zu erheblicher Geruchsbelästigung und möglicher Schadstoffbelastung der Luft. Gesundheitliche Gefahren können hierbei nicht ausgeschlossen werden. Deshalb bitte Fenster und Türen schließen sowie Lüftung und Klimaanlagen abschalten. Die A2 Dortmund Richtung Hannover ist zwischen Dortmund Nordost und Kamenberg-Kamen nach einem Unfall gesperrt und die A2 Hannover Richtung Dortmund ist zwischen Kamener Kreuz und Lünen Süd nach einem Unfall gesperrt. Allen unterwegs eine gute und hoffentlich auch entspannte Fahrt, damit Sie gut an Ihr Ziel kommen.

Julia hier in der ARD-Hitnacht. Da hat Chris Rea auch seiner zweiten Tochter ein Lied gewidmet, nachdem der Song für Josephine, seiner älteren Tochter, schon in den 80ern viel Glück gebracht hat. Überhaupt, ihm ging ja nichts über die Familie. Da hat er schon so manche große Karriereentscheidung der Familie untergeordnet. Zum Beispiel hat er auch nie eine große Konzerttournee durch Amerika gemacht, weil er da einfach viel zu lange von der Familie getrennt wäre. Kam für ihn einfach nicht in Frage. Kommen wir wieder in die 80er mit einem Lebensgefühl, das Ryan Paris in die Welt brachte. Dolce Vita, süßes Leben. Und schon in jungen Jahren verstand er es ja selbst, das Leben zu genießen. So schmiss er damals sein Studium, um die Welt zu sehen. Er reiste, bis das Geld ausging. Dann versuchte er sich als Schauspieler, aber mehr als ein paar kleine Nebenrollen sind da nicht zusammengekommen. Mit der Musik hat er da schon etwas mehr Glück gehabt. Zumindest mit diesem Song, sein erfolgreichster, Dolce Vita. Hier ist Ryan Paris.

Bill Withers, Ain't No Sunshine. Kein Sonnenschein, aber für ihn ging da schon die Sonne auf. Sein erster großer Hit, auch beidseits des Atlantiks. Bill Withers hat den Song auch selbst geschrieben und Anfang der 70er Jahre auf Platte gebracht. Und so lassen wir jetzt auch weiter die Sonne aufgehen. Ganz speziell auch für alle Fans von Rosenstolz. Und damit jetzt auch eine schöne Erinnerung an Anna Ehr. Sie starb ja schon im vorigen Jahr völlig unerwartet und viel zu jung.

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1: Die Nachrichten mit David Rühl. Guten Morgen. Beim Großbrand im Naturpark Hohes Venn in Ostbelgien haben die Einsatzkräfte in den letzten Stunden vor allem vom Boden ausgelöscht. Durch den Regen war die Sicht für die Löschhubschrauber zu schlecht. Das Wasser von oben hat aber geholfen. Der Sprecher der Feuerwehr Monschau sagte am Abend, dass sich das Feuer gerade nicht weiter in Richtung Deutschland ausbreitet.
2: Wir versuchen Schneisen zu schlagen, um die Brandausbreitung zu verhindern bzw. auszubremsen. Aktuell gelingt uns das auch recht gut. Wir sind in einer statischen Lage. Und müssen jetzt im Abendverlauf bzw. im Nachtverlauf gucken, wie wir da weiter verfahren.
1: 30 Menschen sind auf deutscher Seite noch von der Evakuierung betroffen. Die Feuerwehr kann bislang nicht sagen, wann sie wieder zurück können. Gegen den Toilettenanlagenbetreiber Sanifair gibt es Vorwürfe von Reinigungskräften. Im ARD-Magazin Report Mainz berichten Mitarbeiter von überlangen Arbeitszeiten bei rund 5 Euro Stundenlohn. Einzelheiten von David Mailänder.
3: 12-Stunden-Schichten an 7 Tagen die Woche ohne einen Tag Pause und das an mehreren Raststätten. Das belegen die Recherchen von Report Mainz. Ein Mitarbeiter sagte, er habe über den Zeitraum eines Jahres nur 8 freie Tage nehmen dürfen. Angestellt war er laut Arbeitsvertrag bei einem Subunternehmen aus Bulgarien. Sanifair erklärte gegenüber Report Mainz, man nehme die Hinweise ernst. Franchise-Partner führten die Sanifair-Standorte in alleiniger Verantwortung, so das Unternehmen. Sie seien vertraglich zur Einhaltung gesetzlicher Standards verpflichtet.
1: Und das sind weitere Themen in dieser Nacht. Auf der A2 gehen die Bergungsarbeiten auf die Zielgerade. Nachdem sich ein Schwertransport bei Bergkaben überschlagen hat, soll die Autobahn in beiden Richtungen am Morgen wieder frei sein. In Sachsen-Anhalt ist ein neues Forschungszentrum zur Drohnenabwehr eröffnet worden. Bundesinnenminister Dobrindt nannte es einen zentralen Baustein gegen hybride Bedrohungen. Die Ernte fällt wegen der Trockenheit in diesem Sommer schlechter aus als im Vorjahr. Beim Getreide sanken die Erträge um rund 7%. Ein Lufthansa Airbus hat bei der Landung in München die Landebahn verfehlt. Das Unternehmen bestätigte mittlerweile den Vorfall von vorgestern. Aus München berichtet Birgit Frank.
4: Laut Lufthansa kam der Airbus aus San Francisco und ist in München zwar schon auf dem Beton, aber noch vor der markierten Landebahnschwelle aufgesetzt und hat dabei die dortige Beleuchtung beschädigt. Die 351 Passagiere seien alle unverletzt geblieben, so eine Sprecherin. Zuerst hatten RTL und Aero.de über den Vorfall berichtet. Laut einer Sprecherin der deutschen Luftsicherung ist die Landebahn noch am Montagabend überprüft worden.
1: Und das Wetter in Nordrhein-Westfalen. In der Nacht vereinzelt noch Schauer. Die Temperaturen gehen auf bis zu 14 Grad runter. Am Tag regnet es dann wieder, teils auch kräftig und anhaltend. Dazu dann in Coesfeld 20 Grad, in Lünen 21 und in Köln bis zu 22 Grad. Morgen am Donnerstag ein Sonne-Wolken-Mix mit ein paar Schauern bis 25 Grad. 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
5: Und hier der Verkehrsservice in der ARD-Hitnacht. Zunächst eine Gefahrenmitteilung für Monschau, Simmerath und Röttgen. Wegen des Waldbrandes im Hohen Venn kommt es momentan zu erheblichen Geruchsbelästigungen und möglicher Schadstoffbelastung der Luft. Gesundheitliche Gefahren können dabei nicht ausgeschlossen werden. Deshalb bitte Fenster und Türen schließen sowie Lüftung und Klimaanlagen abschalten. Schauen wir auf die Autobahn. Die A2 Dortmund Richtung Hannover ist zwischen Dortmund Nordost und Kamen-Bergkamen nach einem Unfall gesperrt. Die A2 Hannover Richtung Dortmund ist zwischen Kamener Kreuz und Lünen Süd nach einem Unfall gesperrt. Und die A7 Hannover Richtung Kassel ist zwischen Götting und Dreieck Dametal nach einem Unfall gesperrt. Allen unterwegs eine gute und sichere Fahrt. Kommen Sie gut an Ihr Ziel.
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5: Sie sind schon zeitig wieder auf den Beinen, also wollen wir keine Zeit verlieren, um Sie auch gut in diesen Mittwoch zu begleiten. Hier aus dem Hitnachtstudio in Sachsen, in dieser Woche aus Dresden. Ich bin Heiko Rosch, schönen guten Morgen.

0: So ein gute Laune-Song, nicht? Passt so richtig gut in die ARD-Hitnacht. Boni M. gerade gehört, was mit ein wenig Experimentierfreudigkeit von Frank Farian im Studio begann, entwickelte sich schnell zu einem der erfolgreichsten Gruppen der Welt. Denn eigentlich wollte ja Frank Farian selbst als Sänger erfolgreich werden, was ihm auch nur mit einem Titel gelang. Aber was er dann mit Boni M. auf die Beine stellte, das toppte sogar seine eigenen Erwartungen.
1: Ich hatte da mal einen Sound entwickelt, 1974, da gab es den Namen Boni M. noch gar nicht. Da haben wir im Studio einfach rumgeflaxt. Ich habe ja neben einer sehr tiefen Stimme, kann ich auch Kopfstimme singen, ganz hoch. Und mit diesem Sound haben wir einfach im Studio ein bisschen rumexperimentiert. Habe ich aus Flachs ganz tief mit viel Harmonizer habe ich dann so ein bisschen rumgemacht im Studio und habe gesagt, boah, wie klingt denn deine Stimme hier, gell? She's crazy like a fool.
0: What about Daddy Cool? Tja, und so ist dieser Sound heute noch oft in den weltweiten Radioprogrammen zu hören. Und jetzt nach Deutschland zu Nina. Sie begann ihre Karriere in der Zeit der Neuen Deutschen Welle damals. Sie erinnern sich, in den Anfang der 80er Jahre. Nina, von ihr ist die Rede. Und heute gibt sie ja noch zahlreiche Konzerte für mehrere Generationen und das auch nicht nur in Deutschland. Liebe ist aus dem Jahr 2005, habe ich dabei, von ihrem Album Willst du mit mir gehen? Dieser Song wurde auch die Titelmelodie der Serie Verliebt in Berlin. Hier ist Nena.
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Kurz nach halb vier, hier der aktuelle Verkehrsservice in der ARD-Hitnacht. Zunächst eine Gefahrenmitteilung für Monschau, Simmerath und Röttgen. Wegen des Waldbrandes im Hohen Venn kommt es momentan zu erheblichen Geruchsbelästigungen und möglicher Schadstoffbelastung in der Luft. Gesundheitliche Gefahren können hierbei nicht ausgeschlossen werden. Deshalb bitte Fenster und Türen schließen sowie Lüftung und Klimaanlagen abschalten. Schauen wir noch auf die A2. Dortmund Richtung Hannover. Die A2 ist hier zwischen Dortmund Nordost und Kamenberg-Kamen nach einem Unfall gesperrt. Und in der Gegenrichtung die A2 Hannover Richtung Dortmund ist zwischen Kamener Kreuz und Lünen Süd nach einem Unfall gesperrt. Allen unterwegs, gute Fahrt. Jetzt mit Sandra.

0: Dolly Parton, Jolene. Auch damit hat sie Musikgeschichte geschrieben. Begeisterte damit auch zahlreiche andere Musiker, die diesen Song auch gecovert haben. Auch in Deutschland übrigens, 2015 war es, von Boss Hoss und den Common Linnets. Dazu sagte ja Hoss Power mal, das Original sei ein Welthit für die Ewigkeit, den man eigentlich gar nicht besser machen kann. Da hat er wohl recht. Gleich Crash Test Dummies und zuvor noch Aura Dione, eine Songwriterin aus Dänemark. Ihre Eltern sind ja auch musikbegeistert, lernten sich auch auf einem dänischen Musikfestival kennen und unterstützten natürlich von Anfang an auch das musikalische Talent ihrer Tochter, die schon mit 5 Jahren ihren ersten Song selbst geschrieben haben soll. Na, da war doch der musikalische, berufliche Weg schon vorbestimmt, oder?
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1: Die Nachrichten mit David Rühl. Guten Morgen. Im Hohen Venn brennt es weiterhin. Die Feuerwehren versuchen immer noch, den größten Brand in Belgien seit 100 Jahren unter Kontrolle zu bringen. Aus Monschau berichtet Arndt Lorenz.
2: Nach Angaben der belgischen Einsatzkräfte soll das Feuer vollständig eingekreist werden. Vor allem an der östlichen Seite des Brandherdes ist das schwierig, weil das Gelände schwer zugänglich ist. In der Nacht haben auf deutscher Seite Feuerwehrleute und THW transportable Löschwasserbecken aufgestellt und mit Wasser gefüllt. So können gefährdete Gebäude besser geschützt werden, sollte sich der Brand weiter ausbreiten. In Monschau und weiteren Städten in der Nähe des Waldbrandes warnen Behörden immer noch vor den gesundheitlichen Gefahren durch Rauchentwicklung.
1: Südkorea hat zugestimmt, die gemeinsame Militärübung mit den USA zu verringern. Zuvor hatte US-Präsident Trump entsprechende Wünsche geäußert. Johannes Edelhoff berichtet.
3: Laut südkoreanischen Medien wird die Übung etwa halbiert. Nur die erste Woche mit Verteidigungsoperationen findet demnach wie geplant statt. Die zweite Phase, in der ein Gegenangriff geübt werden sollte, falle aus. Auch einzelne praktische Übungen mit Soldaten und militärischem Gerät sollen gestrichen oder verschoben werden. Damit reagiert das Bündnis offenbar auf eine Anordnung von US-Präsident Donald Trump. Er hatte am Sonntag verlangt, die amerikanische Beteiligung an dem Manöver deutlich zu reduzieren und dabei auf sein gutes Verhältnis zu Nordkoreas Machthaber Kim Jong-un verwiesen.
1: Und das ist diese Nacht auch noch wichtig. Auf der A2 laufen immer noch Bergungsarbeiten, weil sich bei Bergkamen ein Schwertransport überschlagen hat. Die Autobahn in Richtung Dortmund ist seit wenigen Minuten wieder frei. Der Rest der Arbeiten soll noch an diesem Morgen beendet sein. Für Mieter soll es einfacher werden, Klimaanlagen und Sonnenblenden in ihre Wohnungen einzubauen. Bundesjustizministerin Hubig sagte der Rheinischen Post, sie plane, die entsprechenden Gesetze zu ändern. Ein Lufthansa Airbus hat bei der Landung in München die Landebahn verfehlt. Wie das Unternehmen bestätigte, setzte der A380 vorgestern zu früh auf und beschädigte dabei Lichtsignale. Fußballnationalspieler Jamal Musiala ist erneut in einem Testspiel des FC Bayern München zusammengebrochen, zum zweiten Mal innerhalb weniger Tage. Kurz darauf äußerte sich Musiala über Social Media zu den Gründen. Marcel Stober, WDR Sport.
4: Bei ihm seien temporär kurz auftretende, aber gut behandelbare Absenzen festgestellt worden. Absenzanfälle sind eine Form der Epilepsie, die sich durch kurze Bewusstseinsstörungen auszeichnen. Musiala sei in bester medizinischer Behandlung, sehr optimistisch und auf einem guten Weg, schreibt er. Er selbst habe die Verantwortung übernommen, nach ärztlicher Freigabe weiter Fußball zu spielen.
1: Und das Wetter in Nordrhein-Westfalen. Der Tag startet mit vielen Wolken. Später regnet es, teils auch kräftig. Dazu in Schwerte 20 Grad, Porta Westfalica 21 und Eschweiler 22 Grad. 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
5: Und hier der Verkehrsservice in der ARD-Hitnacht. Zunächst eine Gefahrenmitteilung für Monschau, Semmerath und Rüttgen. Wegen des Waldbrandes im Hohen Venn kommt es momentan zu erheblichen Geruchsbelästigungen und möglicher Schadstoffbelastung der Luft. Gesundheitliche Gefahren können hierbei nicht ausgeschlossen werden. Deshalb bitte Fenster und Türen schließen sowie Lüftung und Klimaanlagen abschalten. Und hier noch eine Meldung von der A2 Dortmund Richtung Hannover. Die A2 ist zwischen Dortmund Nordost und Kamenberg-Kamen nach einem Unfall nach wie vor gesperrt. Allen unterwegs eine gute und sichere Fahrt. Kommen Sie gut an Ihr Ziel.
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5: Schön, dass Sie mit uns in den Mittwoch starten mit der ARD-Hitnacht live aus Sachsen aus dem MDR-Studio in Dresden. Ich bin Heiko Rasch. Schönen guten Morgen und ein Gruß auch an alle, die in ihrer Nachtschicht noch durchhalten müssen. Da starten wir doch gleich mit Madonna. Vor 3 Tagen feierte sie ihren 68. Geburtstag, wurde schon in den 80ern erfolgreich und ist es bis heute geblieben.

0: Billy Joel hier in der ARD-Hitnacht. My Life. Ja, ein Leben für die Musik. Das ist doch nicht übertrieben. Was in kleinen Kneipen und Bars am Piano begann, brachte ihn auf die größten Weltbühnen und zu einem international gefragten Star. Er erholt sich ja immer noch von seiner Erkrankung, ist aber auch optimistisch, seine abgesagte Konzerttournee irgendwann wieder aufzunehmen. Legendär war ja seine jahrelange Konzertreihe im Madison Square Garden in New York. Was am Anfang mit einem Konzert pro Monat begann, wurde zum Kassenschlager über Jahre hinweg. Und da sind insgesamt 150 Konzerte zusammengekommen. Und von seinem 100. Konzert, da wurde ja auch eine bleibende Erinnerung produziert auf DVD und Blu-ray. Da kann sich jeder diese Konzertatmosphäre ins eigene Wohnzimmer holen. Und da ist dann auch dieser Song My Life in einer Live-Variante dabei. Und gleich bei uns dabei Marius Müller-Westernhagen und zuvor noch Supertramp, It's Raining Again. Können wir ja alle gut gebrauchen.
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4.30 Uhr. Schönen guten Morgen. Hier der aktuelle Verkehrsservice in der ARD Hitnacht. Zunächst eine Gefahrenmitteilung für Monschau, Simmerath und Rötgen. Wegen des Waldbrandes im Hohen Venn kommt es momentan zu erheblichen Geruchsbelästigung und möglicher Schadstoffbelastung der Luft. Gesundheitliche Gefahren können dabei nicht ausgeschlossen werden, deshalb bitte möglichst Fenster und Türen schließen sowie Lüftung und Klimaanlagen abschalten. Und hier noch eine Meldung von der A2 Dortmund Richtung Hannover. Die A2 ist zwischen Dortmund Nordost und Kamenberg-Kamen nach einem Unfall gesperrt. Allen unterwegs eine gute und hoffentlich auch entspannte Fahrt.

0: Dusty Springfield hier in der ARD-Hitnacht. Ja, leider wurde sie nicht mal 60 Jahre alt. Kurz vor der Jahrtausendwende starb sie an den Folgen ihrer Krebserkrankung. Was bleibt, sind die zahlreichen Hits. Damals schrieb ja die New York Times, Dusty Springfield sei die beste Popsängerin, die Großbritannien je hervorgebracht hat. Und jetzt bei uns Otis Redding, einer der Pioniere der Soul-Musik in den 60er Jahren. Eine Weltkarriere wurde ihm schon damals prophezeit. Leider ist er auch sehr jung bei einem Flugzeugabsturz ums Leben gekommen. Er wurde nur 26 Jahre alt. Hier einer seiner populärsten Songs bis heute, Sitting on a Dock of the Bay.
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0: 4:43 Uhr. Schönen guten Morgen.

0: vor 40 Jahren ein Riesenhit und er ist es bis heute geblieben. In die Arme Now von Status Quo. In 10 Minuten ist es um 5. Schönen guten Morgen. Gleich mit den 5 Uhr Nachrichten starten ja auch schon wieder die ersten Frühprogramme. Also sage ich den ersten Mal schon wieder Danke fürs Dabeisein in dieser Nacht und kommen Sie gut durch diesen Mittwoch.
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1: Die Nachrichten mit David Rühl. Guten Morgen. Der Regen hat den Einsatzkräften beim Großbrand im Naturpark Hohes Venn bei den Löscharbeiten geholfen. Das Feuer hat sich nicht weiter ausgebreitet. Außerdem haben die Einsatzkräfte weitere Schneisen in den Wald geschlagen, um die Flammen einzudämmen. Tobias Schell von der Feuerwehr Monschau sagte in der Nacht, dass gleich geprüft werden soll, ob auf deutscher Seite 2 Straßenzüge evakuiert bleiben.
2: Wenn es hell ist, werden wir da entscheiden. Da spielen Faktoren eine Rolle wie Brandrauch. Feuer hat sich das ein bisschen beruhigt. Konnten wir das vielleicht sogar ein bisschen zurückdrängen. Wenn wir da unseren alten Sicherheitsstandard wieder erreicht haben, dann können wir da hingehend entscheiden.
1: Der teils beißende Rauch aus dem Hohen Venn ist in vielen Teilen von NRW zu riechen. Menschen in Monschau und Simmerath sowie Röttchen sind weiter aufgerufen, Fenster und Türen geschlossen zu halten. Gegen den Toilettenanlagenbetreiber Sanifair gibt es Vorwürfe von Reinigungskräften. Im ARD-Magazin Report Mainz berichten Mitarbeiter von überlangen Arbeitszeiten bei rund 5 Euro Stundenlohn. Einzelheiten von David Mailänder.
3: 12-Stunden-Schichten an 7 Tagen die Woche ohne einen Tag Pause und das an mehreren Raststätten. Das belegen die Recherchen von Report Mainz. Ein Mitarbeiter sagte, er habe über den Zeitraum eines Jahres nur 8 freie Tage nehmen dürfen. Angestellt war er laut Arbeitsvertrag bei einem Subunternehmen aus Bulgarien. Sanifair erklärte gegenüber Report Mainz, man nehme die Hinweise ernst. Franchise-Partner führten die Sanifair-Standorte in alleiniger Verantwortung, so das Unternehmen. Sie seien vertraglich zur Einhaltung gesetzlicher Standards verpflichtet.
1: Und das ist heute am frühen Morgen auch noch wichtig. Nach dem Unfall mit einem Schwertransport ist die A2 bei Kamen in eine Richtung wieder frei. Der Rest der Bergungsarbeiten soll noch heute Morgen abgeschlossen sein. Für Mieter soll es einfacher werden, Klimaanlagen und Sonnenblenden in ihre Wohnungen einzubauen. Bundesjustizministerin Hubig sagte der Rheinischen Post, sie plane, die entsprechenden Gesetze zu ändern. Fußballnationalspieler Musiala ist bei einem Testspiel zusammengebrochen, zum 2. Mal binnen weniger Tage. Nach eigener Aussage hat er ein neurologisches Problem, es gehe ihm aber gut. Eine Lufthansa-Maschine hat bei einer Landung in München die Landebahn verfehlt. Das Unternehmen bestätigte mittlerweile den Vorfall von vorgestern. Aus München berichtet Birgit Frank.
4: Laut Lufthansa kam der Airbus aus San Francisco und ist in München zwar schon auf dem Beton, aber noch vor der markierten Landebahnschwelle aufgesetzt und hat dabei die dortige Beleuchtung beschädigt. Die 351 Passagiere seien alle unverletzt geblieben, so eine Sprecherin. Zuerst hatten RTL und Aero.de über den Vorfall berichtet. Laut einer Sprecherin der deutschen Luftsicherung ist die Landebahn noch am Montagabend überprüft worden.
1: Und das Wetter in NRW, der Tag startet mit vielen Wolken, später regnet es teils auch kräftig, in Coesfeld 20 Grad, Warburg 21 und Bergheim 22 Grad. Das war WDR aktuell.
5: Und hier der Verkehrsservice in der ARD-Hitnacht. Zunächst eine Gefahrenmitteilung für Monschau, Simmerath und Röttgen. Wegen des Waldbrandes im Hohen Venn kommt es momentan zu erheblichen Geruchsbelästigungen und möglicher Schadbelastung der Luft. Gesundheitliche Gefahren können hierbei nicht ausgeschlossen werden. Deshalb bitte Fenster und Türen schließen sowie Lüftung und Klimaanlagen abschalten. Schauen wir auf die Autobahn, die A1, Hamburg Richtung Lübeck, ist zwischen Kreuzberg der Heide und Bad Oldesloe wegen Reparaturarbeiten gesperrt. Und die A2, Dortmund Richtung Hannover, ist zwischen Dortmund Nordost und Kamen-Bergkamen nach einem Unfall gesperrt. Allen unterwegs eine gute und sichere Fahrt. Kommen Sie gut an Ihr Ziel.
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5: Und wir starten nochmal durch die letzte Runde dieser ARD-Hitnacht aus dem Dresdner MDR-Studio mit Heiko Rasch. Ich grüße Sie, schönen guten Morgen.

Das ist doch der richtige Rhythmus für diese ARD-Hitnacht. Für einen guten Start in diesen Mittwoch. Mike and the Mechanics gerade gehört. Ja, nicht nur Phil Collins und Peter Gabriel, sondern auch Mike Rutherford von Genesis erfüllte sich ein weiteres Musikprojekt. Und er war ja damit im vergangenen Jahr auch auf 40-jähriger Jubiläumstour, auch mit zahlreichen Konzerten in Deutschland. Und einer der dienstältesten Musiker hat schon in den 50er Jahren seine ersten Platten in die Charts bringen können. Die Rede ist von Cliff Richard. Mitte der 90er Jahre war er auch der erste Popstar, der damals von der Königin Elisabeth II. Zum Ritter geschlagen wurde. Seine Nummer 1-Hits ziehen sich durch alle 6 Jahrzehnte seiner Karriere und ich habe Some People dabei aus den 80ern. Und vor Cliff Richard geht's noch nach Südafrika. Save Me. Der Hit ging auch um die Welt. Hier ist Cloud.

5.19 Uhr, schönen guten Morgen. Hier der Verkehrsservice mit einer aktuellen Meldung. Betrifft die A31 Gronau Richtung Oberhausen. Die A31 ist zwischen Schermbeck und Dorsten nach einem Unfall gesperrt. Sollte Stau entstehen, bitte bilden Sie eine Gasse für die Rettungsfahrzeuge. Zwischen Schermbeck und Dorsten Vollsperrung.

gleich wieder die aktuellen Meldungen aus der Verkehrsredaktion. Bis dahin noch Paul Young und zuvor die Beatles. Sie hatten ja genau vor 66 Jahren ihren ersten Auftritt in Deutschland und genau 2 Jahre später war dann die traditionelle Stammbesetzung komplett. Als letzter kam ja Ringo Starr mit zur Band. 5:23 Uhr. Schönen guten Morgen.

Kurz nach 5:30, schönen guten Morgen, hier der aktuelle Verkehrsservice in der ARD-Hitnacht. Zunächst eine Gefahrenmitteilung für Monschau, Simmerath und Rüttgen. Wegen des Waldbrandes im Hohen Venn kommt es momentan noch zu erheblichen Geruchsbelästigungen und möglicher Schadstoffbelastung der Luft. Gesundheitliche Gefahren können deshalb nicht ausgeschlossen werden. Deshalb bitte Fenster und Türen schließen sowie Lüftung und Klimaanlagen abschalten. Schauen wir noch auf die Autobahn. Die A1 Hamburg Richtung Lübeck ist zwischen Kreuzberg der Heide und Bad Oldesloe wegen Reparaturarbeiten gesperrt. Und die A2 Dortmund Richtung Hannover ist zwischen Dortmund Nordost und Kamenberg-Kamen nach einem Unfall gesperrt. Allen unterwegs eine gute und hoffentlich auch entspannte Fahrt. Jetzt mit Elton John.

Die erfolgreichste Familienband aller Zeiten. Gerade gehört die Bee Gees. 5.42 Uhr. Schönen guten Morgen. Gleich habe ich noch The Sweet und zuvor Gianna Nannini. Sie bringt ja ihr italienisches Temperament heute noch auf die Bühne.

0: Mittwoch, 19. August, es ist Pladernass. Heute fällt wirklich gebietsweise kräftiger Regen, gewitterig kann es auch sein. Und es ist ziemlich frisch. Brilon kommt auf 20 Grad, Coesfeld auf 21 und Düsseldorf auf 22 Grad. Auch morgen ziehen Schauer durch, Gewitter sind möglich. Dann sind aber auch durchaus ein paar sonnige Phasen mit dabei.
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2: Die Nachrichten mit Markus Epping. Guten Morgen. In Kalifornien hat ein Prozess gegen den Facebook- und Instagram-Konzern Meta begonnen. Es geht um die Folgen der Apps für Kinder. Mehrere US-Bundesstaaten werfen Meta vor, Minderjährige absichtlich süchtig zu machen, um Werbung zu verkaufen. Reinhard Spiegelhauer, WDR Los Angeles.
3: In ihrem Eröffnungsplädoyer zitierten die Kläger immer wieder eine Formulierung, die sie in internen Meta-Dokumenten gefunden haben. The young ones are the best ones. Meta werfe ganz bewusst und gezielt den Angelhaken nach jungen Menschen aus, um sie dann möglichst lange auf ihren Plattformen zu halten mit Techniken, die suchtfördernd seien. Die Verteidigung erwiderte, Zitate würden bewusst aus dem Zusammenhang gerissen. Die Ankläger pickten sich aus den Abermillionen-Accounts einige wenige problematische heraus.
2: Auf der Autobahn 2 bei Dortmund laufen nach wie vor Aufräumarbeiten. In der Nacht zu gestern war ein Schwertransporter umgekippt. Mittlerweile ist eine Richtung der A2 wieder freigegeben. Timo Rudolph, WDR aktuell. Wann soll die A2 wieder komplett frei sein?
4: Eine genaue Angabe gibt es von der Polizei nicht. Sie hat nur gesagt, dass es mindestens bis zum frühen Morgen dauert. Stand jetzt ist die A2 von Dortmund Richtung Hannover noch zwischen Dortmund Nordost und Kamen-Bergkamen gesperrt. Laut Polizei sind die Bergungsarbeiten schwierig. Der Schwertransporter hatte einen Kran geladen und ist durch einen geplatzten Reifen über die Mittelleitplanke gekippt. Und die muss deshalb auch noch von einer extra Firma repariert werden. Der Fahrer vom LKW und sein 14 Jahre alter Beifahrer wurden übrigens nur leicht verletzt.
2: Im Hohenfelden in Belgien haben die Einsatzkräfte Schneisen in den Wald geschlagen, um den Brand einzudämmen. Heute Morgen soll laut diesem Feuerwehrsprecher möglicherweise entschieden werden, ob die Menschen der geräumten Siedlung im Bereich Monschau in ihre Häuser zurück dürfen.
5: Wenn es hell ist, werden wir da entscheiden. Da spielen Faktoren eine Rolle wie Brandrauch. Feuer hat sich das ein bisschen beruhigt, konnten wir das vielleicht sogar ein bisschen zurückdrängen.
2: Der Waldbrand im Hohenfelden hat sich in der Nacht nicht weiter ausgebreitet. Auch der Regen hat dazu beigetragen. Und auch das ist heute Morgen wichtig. Die Flüsse in Deutschland haben in den vergangenen Jahren deutlich häufiger Niedrigwasser geführt als früher. Eine WDR-Datenrecherche belegt die Veränderung. Für Mieter soll es einfacher werden, Klimaanlagen und Sonnenblenden in ihre Wohnungen einzubauen. Bundesjustizministerin Hubig sagte der Rheinischen Post, sie plane, die entsprechenden Gesetze zu ändern. Gegen den Toilettenanlagenbetreiber Sanifair gibt es Vorwürfe von Reinigungskräften. Im ARD-Magazin Report Mainz berichten Mitarbeiter an Raststätten unter anderem von 12-Stunden-Schichten und rund 5 Euro Stundenlohn. Fußballnationalspieler Jamal Musiala ist in einem Testspiel des FC Bayern München erneut zusammengebrochen, zum zweiten Mal innerhalb weniger Tage. Kurz darauf äußerte sich Musiala über Social Media zu den Gründen. Anna Claire, WDR Sport.
6: Spieler beider Mannschaften bildeten einen Sichtschutz für Musiala, der den Platz im Anschluss aber eigenständig verlassen konnte. Später meldete er sich auf Instagram zu Wort und erklärte, dass er unter kurz auftretenden Bewusstseinsaussetzern leide, ausgelöst durch eine neurologische Dysfunktion. Dies sei aber gut zu behandeln.
2: Das war WDR aktuell.
0: Es folgt eine amtliche Gefahrenmitteilung für Monschau, Simmerath und Röthchen. Wegen des Waldbrandes im Hohenfenn kommt es im Moment zu erheblicher Geruchsbelästigung und möglicher Schadstoffbelastung der Luft. Also da können gesundheitliche Gefahren nicht ausgeschlossen werden. Bitte halten Sie Fenster und Türen geschlossen, Lüftung und Klimaanlagen abschalten. Wir wollen, dass Sie gut ankommen. Hier ist der WDR4 Verkehr. Die A2 Dortmund Richtung Hannover, die ist zwischen Dortmund Nordost und Kamen-Bergkamen wieder frei. A42 Kamp-Lindfort Richtung Dortmund. Zwischen Moers Nord und Duisburg-Bekavert. Hier gab es einen Unfall. 2 Kilometer Stau. Und es gilt eine amtliche Unwetterwarnung des Deutschen Wetterdienstes für den Kreis Soest, den Kreis Unna, die Stadt Dortmund und die Stadt Hamm. Es gibt heftigen Starkregen. Also fahren Sie entsprechend langsam und vorsichtig. Und halten Sie sich zu Hause möglichst nicht im Keller auf. Da kann echt viel Regen runterkommen. Die Warnung gilt bis 17:45. 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Gibt immer was zu gewinnen. 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Also jetzt mitmachen. Nächste Schätzfrage kommt gleich. Können Sie direkt mal mitknubbeln. Also direkt Trainingslager sozusagen. Katharina Theule hier ist mit Meteor, If I Was. Guten Morgen.

0: Wir sind drin in Sommerferien, Woche 5. Tobias, die Kinder schlafen noch, oder?
1: Die Kinder schlafen zum Glück noch, genau.
0: So soll es sein um kurz nach 6. Tobias aus Willig, erstmal schönen guten Morgen.
1: Wunderschönen guten Morgen zusammen.
0: Während die Kinder schlafen, habe ich einen super Ferienausflugstipp für Sie. Die Sparrenburg in Bielefeld. Waren Sie da schon mal?
1: Ja, da war ich leider noch nicht.
0: Nee. Es lohnt sich sehr. Wir waren da gestern Nachmittag mit der WDR 4 Lokalzeit. Sparrenburg ist ja so das Wahrzeichen von Bielefeld. Super alt schon. Da gibt es diesen runden Turm. Wenn Sie da oben sind, Sie haben einen fantastischen Blick in alle Richtungen. So einen Rundrumblick. Aber eben, um diese Aussicht genießen zu können, Sie ahnen es, müssen wir ein paar Stufen steigen. Wie viele Treppenstufen sind es bis zur Aussichtsplattform auf den Turm? Der Turm ist übrigens 31,5 Meter hoch zur Orientierung. Ich weiß nicht, ob Ihnen das was hilft, aber...
1: Oh, 31,5. Oh mein Gott, jetzt wird es schwieriger. Ich sag jetzt mal 150.
0: Da liegen Sie gar nicht so sehr daneben, Tobias. 121 Treppenstufen führen rauf.
1: Okay, dann bin ich ja gut mit 150.
0: Wenn Sie die 121 hochsteigen, danach werden Sie mit einem super Ausblick über Bielefeld, über den Teutoburger Wald belohnt. Also es lohnt sich wirklich, super Ausflugstipp, Sparrenburg in Bielefeld.
1: Ja, eigentlich mag ich nämlich solche Spots, wenn du von oben alles Mögliche sehen kannst.
0: Ja, und wenn Sie da in der Gegend sind, da können Sie ja gerade mit den Kindern noch so viel machen. Na, Hermannsdenkmal, Freilichtmuseum in Detmold, da ist ja so viel um die Ecke. Also das lohnt sich wirklich, wenn Sie mal den Weg von Willig da hoch machen. Super.
1: Ja, das hört sich gut an. Ich habe es mir gerade nämlich mal kurz auf dem Zettel nochmal geschrieben. Das würde mich auf jeden Fall interessieren.
0: Und schon wieder eine Win-Win-Situation. Tobias, und jetzt kommt noch das WDR4-Schätzchen. Brettchen für Sie dazu. Schicken wir Ihnen nach Willig, ja?
1: Wunderbar, cool. Ich freue mich.
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1: 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Udo Lindenberg macht sein Ding gleich. 6 Uhr, 17 Minuten jetzt.
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0: 6.21 Uhr, WDR 4.
1: Ja,
0: kommen Sie, ja, das ist richtig. Kommen Sie morgens ins Büro und gehen direkt rückwärts wieder raus. Was ist das denn? In einer Kanzlei in Hagen, da sind übers Wochenende mehr als 150 Fledermäuse eingezogen, kann man dazu sagen. Auge, was war da los?
2: Ja, ein riesen Durcheinander. Ein ganzer Schwarm Fledermäuse hatte sich da in der Anwaltskanzlei niedergelassen. Da war wohl ein Fenster auf übers Wochenende. Und als die Mitarbeiterin dann ins Büro kam, war überall geflattert zwischen Schreibtischen, unter Stühlen, an Lampen und auch in Schreibtischschubladen.
0: Du meine Güte, was macht man da in so einem Moment?
2: Wusste die Frau natürlich auch erstmal nicht, hat dann aber das Richtige gemacht, nämlich Experten Bescheid gesagt. Die kamen dann auch vorbei in Hagen. Gibt es eine Organisation, die kümmert sich um Fledermäuse, nennt sich Bats Motel 58. Und dann hat man gemeinsam die Tiere eingefangen, übrigens Zwergfledermäuse, das wussten die Experten dann, nur etwa 5 cm groß. Die
0: natürlich, kommen wenn auch Ritze. Maximal kompliziert.
2: Hat auch Stunden gedauert, bis man alle hatte. Die meisten hat man gleich wieder freigelassen. Die besonders Schwachen werden jetzt erstmal wieder aufgepäppelt.
0: Warum fliegen Fledermäuse überhaupt in so ein Haus rein? Also jetzt in dem Fall in diese Anwaltskanzlei.
2: Wahrscheinlich, weil nebenan renoviert wird. Da steht ein lange leerstehendes Gebäude und das wird renoviert. Da hat man das Dach aufgemacht jetzt wohl, hat da dran gearbeitet und dabei wahrscheinlich die Fledermäuse verscheucht.
0: Hattest du schon mal eine Fledermaus bei dir im Haus? Ich meine, bei dir auf dem Hof in Breckerfeld, da wohnen noch bestimmt welche.
2: Ja, auf dem Hof, dann bemerkt man die so nachts vorbei huschen an einem abends. Und letztens hatten wir auch beim Fernsehen, gucken wir eine drin, da surrt dann so ein schwarzer Schatten durch die Wohnung, ziemlich geräuschlos und du denkst, Achtung, fliegt nicht gegen die Lampe, aber die haben ja so ein eingebautes Echo-Radarsystem. Das ist schon Aufregung, die Hälfte der Familie hat sich unter der Decke verkrochen und einer versucht, die Katzen unter Kontrolle zu bringen. Licht aus, Tür auf. Ich glaube, sie ist jetzt mittlerweile weg. Man, das kriegst du nicht mit, oder? Sie hat sich noch versteckt.
0: Denkst du, ich habe doch gar nicht Batman angemacht. So. In der Kanzlei in Hagen war das nicht ganz so einfach, da ist sie nicht einfach rausgeflogen. Da musste Daniela anrücken. Die kümmert sich ehrenamtlich um verletzte und eben auch um verirrte Fledermäuse. Mit der Daniela sind wir nachher noch verabredet bei WDR 4. Also wie die 150, oder oh, was hast du gesagt, Zwergfledermäuse?
2: Das waren Zwergfledermäuse.
0: Zwergfledermäuse da rausgekriegt hat, wie sowas überhaupt geht. Das soll sie uns gleich mal erzählen. Danke, Auge.

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1: 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Guten Morgen am Mittwoch, 6.30 Uhr, es ist 6:30.
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3: Um 6.30 Uhr mit Markus Epping. Guten Morgen. Die Autobahn 2 bei Dortmund ist wieder komplett frei. Die Polizei hat am Morgen auch die Sperrung in Fahrtrichtung Hannover aufgehoben. In der Nacht auf gestern war auf der A2 ein Schwerlasttransporter mit einem Kran umgekippt und hatte die Mittelleitplanke beschädigt. Seitdem war die Autobahn gesperrt. Die Flüsse in Deutschland haben in den vergangenen Jahren deutlich häufiger Niedrigwasser geführt als früher. Eine WDR-Datenrecherche belegt die Veränderung. Eine gewisse Ausnahme bildet der Rhein. Auch er hatte mehr Tage mit niedrigem Pegelstand. Allerdings ist die Entwicklung bei ihm weniger drastisch, weil er sich auch aus Wasser von schmelzenden Gletschern speist. In Kalifornien hat ein Prozess gegen den Facebook- und Instagram-Konzern Meta begonnen. Es geht um die Folgen der Apps für Kinder. Mehrere US-Bundesstaaten werfen Meta vor, Minderjährige absichtlich dazu zu verleiten, möglichst viel Zeit mit den Apps zu verbringen und so für psychische Schäden verantwortlich zu sein. Bei der Reit-WM in Aachen beginnen heute die Wettkämpfe für Reiterinnen und Reiter mit Behinderung. In der Paradressur gibt es 5 verschiedene Klassen. Zum Teil sind auch Hilfsmittel oder Assistenten erlaubt. Der Reitsport-Weltverband vergibt seine WM seit Jahren nur an Ausrichter, die den Parasport als Teil der WM betrachten. Das war WDR aktuell.
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4: Direkt aus dem Studio Köln. Ich bin Ekin Yilmaz. Guten Morgen. Ein Sprung vom Balkon hat einer jungen Frau in Bonn in der Nacht zu Dienstag möglicherweise das Leben gerettet. Haben wir gestern darüber berichtet. Jetzt ermittelt die Mordkommission gegen den Partner. Der soll sie mit dem Messer angegriffen haben. Und die Beamten vernehmen Angehörige und Zeugen. Die 27-Jährige war in ihrer Wohnung im Stadtteil Kessenich attackiert worden und kam nach ihrem Sprung aus dem ersten Stock mit schweren Verletzungen ins Krankenhaus. Köln trauert um den früheren Oberbürgermeister Fritz Schrammer. Die Flaggen hängen auf Halbmast und im Rathaus liegt ein Kondolenzbuch aus. In seiner Zeit als OB setzte sich Schrammer unter anderem für den Bau der Kölner Moschee ein, für ihn ein Zeichen der Integration. Nach dem Einsturz des Kölner Stadtarchivs wurde Schrammer für sein Krisenmanagement kritisiert und trat bei der Kommunalwahl nicht mehr an. Schrammer wurde 78 Jahre alt. Seit rund einem Jahr gilt auf der Luxemburger Straße in Köln Tempo 30. Zeit, ein kleines Fazit zu ziehen. Das Tempolimit sollte ja den Verkehrslärm für Anwohner reduzieren. Mehrere Verkehrsschilder weisen auf die neue Höchstgeschwindigkeit hin und die Stadt stellt hin und wieder Blitzcontainer auf. Dominik Kerl ist bei der Anwohnerinitiative für weniger Lärm aktiv und sagt, das reicht alles nicht.
5: Allerdings halten sich nach wie vor ungefähr 2/3 der Autofahrenden nicht an die neue Höchstgeschwindigkeit von Tempo 30. Also hier sind weitere Maßnahmen nötig für den Verkehrslärmschutz, aber auch für die Verkehrssicherheit nach wie vor.
4: Die Bezirksvertretungen in Köln-Lindenthal und in der Innenstadt haben vorgeschlagen, eine der beiden Autospuren in eine Fahrradspur umzuwandeln. Darüber soll Ende September der Mobilitätsausschuss des Kölner Stadtrates diskutieren. Und jetzt noch das Wetter mit Jörg Brunsmann.
6: Guten Morgen. Bei uns im Rheinland bleibt es heute Vormittag oft trocken. Der Nachmittag bringt dagegen Regen. Auch einzelne Gewitter sind möglich. Und es ist zeitweise windig mit starken Böen. In Bad Münstereifel bis 21 Grad, in Rösrath maximal 23.
7: WDR 4 hier, guten Morgen. Wir starten mit einer amtlichen Gefahrenmitteilung für Monschau, Simmerath und Rötchen. Wegen des Waldbrandes im Hohen Venn kommt es im Moment zu erheblicher Geruchsbelästigung und möglicherweise auch Schadstoffbelastung in der Luft. Also gesundheitliche Gefahren können da gerade nicht ausgeschlossen werden. Deshalb lassen Sie Fenster und Türen geschlossen, Lüftungs- und Klimaanlagen abgeschaltet. Wir wollen, dass Sie gut ankommen. Hier ist der WDR 4 Verkehr. A2 Hannover Richtung Dortmund zwischen Porta Westfalica und Flotow West. Eine Viertelstunde plus 3 Kilometer Stau. A2 jetzt Hannover Richtung Oberhausen zwischen Dortmund Nordost und Dortmund Mengede nach einem Unfall 10 Minuten plus 4 Kilometer Stau. A42 Kamp-Lintfort Richtung Dortmund zwischen Moers Nord und Duisburg-Beckerwerth auch hier ein Unfall, Viertelstunde plus 3 Kilometer Stau. 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
0: Katharina Theule hier. Barbara aus Mahl hört uns in Schweden. Die macht da gerade Urlaub und hatte eine sehr interessante Begegnung. Barbara, wollen wir da gleich mal drüber sprechen?
8: Ja, da können wir gerne drüber sprechen. Ich vermute mal, dass Sie den Elchkuss meinen.
0: Möglicherweise. Reden wir gleich drüber.
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0: Sie, wenn Sie WDR 4 hören? Barbara, Grundschullehrerin aus Mahl, sieht gerade keine 23 Schülerinnen und Schüler vor sich in der Schule in Datteln, sondern was?
1: Jetzt sehe ich gerade einen hervorragend schönen See in Schweden vor mir. Die Sonne scheint, der Himmel ist ganz blau und heute steht Sommerwetter an.
0: Das klingt gut. Sie machen Campingurlaub in Schweden und hatten eine spektakuläre Begegnung mit einem Tier, das ich sehr gern mal aus der Nähe sehen würde. Erzählen Sie mal.
1: Ja, genau. Wir haben eine Elchsafari im Virumpark gemacht, ganz in der Nähe hier von Vimmerby. Und da ist es so dazu gekommen, dass wir von Elchen geküsst wurden. Wir durften die Elche füttern und wir haben die Futterstücke dann in den Mund genommen, sodass die Elche dann ganz zaghaft die Futterstücke aus unserem Mund gemopst haben. Und so ist es zu Elchküssen gekommen.
0: War das ein sehr nasser Kuss?
1: Das war schon ein bisschen schlotzig, aber das Erlebnis war es wert.
0: Ein Erlebnis fürs Leben auf jeden Fall. Was für eine schöne Begegnung.
1: Auf jeden Fall.
0: Barbara, ich wünsche Ihnen noch eine ganz, ganz tolle und erholsame Zeit in Schweden. Was für eine schöne Begegnung. Wenn Sie gucken wollen, wo Barbara da ist, weil das sieht wirklich toll aus, gehen Sie mal auf wdr4.de, unsere Karte weltweit. Da können Sie gucken, Schweden, da mal klicken und dann gibt es das Foto, das die Barbara uns da geschickt hat. Barbara, schönen Urlaub noch, Grüße nach Schweden und dann bald wieder WDR4 hören, zu Hause in Mahl.
1: Absolut, herzlichen Dank.
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0: auch gleich unser Mantra. Besonders für morgens 6.48 Uhr, wenn man etwas verschlafen vorm Spiegel steht, sagen wir uns selbst, you sexy thing. Hot Chocolate gleich bei WDR 4.
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0: dermaßen geknallt haben gestern. Mitten in der Nacht ist ein Schwertransporter auf der A2 umgekippt.
1: Wenn man im Bett senkrecht sitzt und sich wundert, was ist denn nun zusammengebrochen, dann ist das schon gewaltig, wenn der Kran einfach mal vom LKW fällt und auf die Autobahn fällt. Das war schon ein gewaltiger Knall.
0: Ja, Henrik aus Kamen wohnt direkt an der Autobahn, ist von dem Knall wach geworden. Also Schwertransporter umgekippt nach einem Reifenplatzer auf die Mittelleitplanke, hatte einen Kran geladen, der ist dann auf die Gegenfahrbahn geknallt, dass er aussah. Zum Glück sind die beiden, die da drin saßen, nur leicht verletzt worden. Bergungsarbeiten haben aber ewig gedauert. Das war also gestern Nacht um 1, glaube ich, rum ist das passiert. Seitdem war die A2 komplett gesperrt, war auch Öl ausgelaufen. Gute Nachricht für Sie. Kam vor ein paar Minuten aus dem WDR-Verkehrsstudio. Die A2 zwischen Lünen und Kamen ist wieder frei, auch in beiden Richtungen. Das Einzige, was Sie da heute Morgen noch aus dem Konzept bringen könnte, wäre der Regen. Da kommt heute Morgen einiges runter, also gerade in der Ecke, dass Sie das auf dem Schirm haben. Vorsichtig fahren. Ich möchte, dass Sie heile ankommen. Und fröhlich sowieso, wenn im Autoradio WDR 4 läuft. Die Pet Shop Boys jetzt.

0: regnet heute, teilweise auch kräftig. Gewitter können mit dabei sein. Und frisch ist es. Bad Salzuflen kommt auf 20 Grad, Bottrop auf 21 und Euskirchen auf 23 Grad. Morgen nochmal Schauer. Gewitter sind auch möglich, aber auch durchaus sonnige Phasen. Morgen am Donnerstag 17 bis 24 Grad.
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2: Die Nachrichten mit Markus Epp.
3: Guten Morgen.
2: Die großen Flüsse in Deutschland haben in den vergangenen Jahren deutlich häufiger Niedrigwasser geführt als früher. Eine WDR-Datenrecherche belegt die Tendenz eindeutig. Auch die Pegelstände des Rheins waren häufiger niedrig, allerdings ist die Entwicklung bei ihm nicht ganz so drastisch wie bei anderen Flüssen. Warum, erklärt Marie Eickhoff, WDR-Wissenschaft.
4: Der Rhein hat den Vorteil, dass er noch den Bodensee hat als Wasserreserve. Das haben die anderen Flüsse nicht. Und er bekommt im Frühling nicht nur schmelzenden Schnee, sondern auch Wasser von schmelzenden Gletschern. Man kann sagen, für ihn Glück im Unglück. Der Klimawandel gleicht da kurzfristig ein Problem aus, das er an anderer Stelle verursacht. Denn die Gletscher schmelzen ja nur, weil es wärmer wird.
2: Gegen den Toilettenanlagenbetreiber Sanifair gibt es Vorwürfe von Reinigungskräften. Im ARD-Magazin Report Mainz berichten Mitarbeiter an Raststätten von 12-Stunden-Schichten und rund 5 Euro Stundenlohn. Angestellt sind sie nicht direkt bei Sanifair, sondern bei einem Subunternehmen aus Bulgarien. Bei der Reit-WM in Aachen beginnen heute die Wettkämpfe in der Paradressur. Für die Reiterinnen und Reiter gibt es 5 verschiedene Klassen. Zum Teil sind auch Hilfsmittel oder Assistenten erlaubt. Schon seit Jahren haben beim Reiten Sportler mit und ohne Behinderung eine gemeinsame WM, berichtet Markus Tepper, WDR Sport.
5: Bereits 2010, 2014 und 2022 wurde der Parasport in die Reitweltmeisterschaften integriert. Mittlerweile vergibt der Reitsport-Weltverband FII seine Weltmeisterschaften nur an Ausrichter, wenn diese auch den Parasport in ihr WM-Programm integrieren. Wichtig ist den Paraathleten dabei, dass sie wirklich angemessen und gleichberechtigt eingebunden werden, indem sie etwa attraktive Startzeiten erhalten und in guten, barrierefreien Wettkampfstätten antreten.
2: Und auch das ist heute Morgen wichtig. Die Polizei hat die A2 bei Dortmund auch in Fahrtrichtung Hannover wieder freigegeben. In der Nacht auf gestern war ein LKW umgekippt und hatte die Mittelleitplanke beschädigt. Im Hohenfenn in Belgien hat sich der Waldbrand auch heute Nacht nicht weiter ausgebreitet. In Monschau und anderen Städten in der Nähe gilt weiter eine Warnung vor Gesundheitsrisiken durch Rauch. Für Mieter soll es einfacher werden, Klimaanlagen und Sonnenblenden einzubauen. Bundesjustizministerin Hubig sagte der Rheinischen Post, sie plane die entsprechenden Gesetze zu ändern. Fußballnationalspieler Musiala ist in einem Testspiel erneut zusammengebrochen, zum zweiten Mal innerhalb weniger Tage. Später erklärte Musiala, er leide unter einer neurologischen Störung, die aber gut zu behandeln sei. Ein Lufthansa-Airbus hat bei der Landung in München die Landebahn verfehlt. Das Unternehmen hat den Vorfall von vorgestern bestätigt. Aus München, Birgit Frank.
6: Laut Lufthansa kam der Airbus aus San Francisco und ist in München zwar schon auf dem Beton, aber noch vor der markierten Landebahnschwelle aufgesetzt und hat dabei die dortige Beleuchtung beschädigt. Die 351 Passagiere seien alle unverletzt geblieben, so eine Sprecherin. Zuerst hatten RTL und Aero.de über den Vorfall berichtet. Laut einer Sprecherin der deutschen Luftsicherung ist die Landebahn noch am Montagabend überprüft worden.
2: Und das war WDR aktuell.
0: Dankeschön, Markus. Bevor wir auf die Straßen schauen, eine amtliche Gefahrenmitteilung für Monschau, Simrad und Rötchen. Wegen des Waldbrandes im Hohenfenn kommt es zu erheblicher Geruchsbelästigung. Gefahr für die Gesundheit kann gerade nicht ausgeschlossen werden. Deshalb lassen Sie zur Sicherheit Fenster und Türen geschlossen und Lüftungen und Klimaanlagen abgeschaltet. Wir wollen, dass Sie gut ankommen. Hier ist der WDR 4 Verkehr. Wir starten auf der A2 Hannover Richtung Dortmund. Zwischen Veltheim und Flotow West 10 Minuten plus 5 Kilometer stockender Verkehr. A2 Hannover Richtung Oberhausen zwischen Lünen Süd und Dortmund-Mengerde 15 Minuten plus 2 Kilometer Stau. A3 Frankfurt Richtung Oberhausen zwischen Dreieck-Heumar und Köln-Mülheim 3 Kilometer Stau. Und die A42 Kamp-Lindfort Richtung Dortmund zwischen dem Kreuz Kamp-Lindfort und Duisburg-Beckerwerth. Gute Nachricht, nach einem Unfall sind jetzt wieder 2 Fahrstreifen frei, aber immer noch 4 Kilometer Stau und 30 Minuten plus, aber das wird sich ja dann demnächst auflösen. 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Hunderunde heute mit Regenschirm.
3: oder wahrscheinlich nur mit Regenjacke. Weil ich überlege gerade, Hunde, Leine und Schirm festhalten, ist wahrscheinlich nicht so cool, oder? Wie schön, dass Sie mit uns in den Tag starten. Gibt jetzt Musik von Simply Red und 80er von Genesis. Guten Morgen.
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0: Kaffeemaschine noch nicht mal angestellt. Da war der Arbeitstag auch schon wieder zu Ende. Anwaltskanzlei in Hagen, da war am Wochenende waren über 150 Fledermäuse eingezogen in die Büroräume. Die hingen und flatterten da rum. Wir sprechen gleich noch mit der Frau, die die Fledermäuse da rausgeholt hat. Und jetzt trudeln hier gerade die ersten Nachrichten ein. Es ist definitiv Fledermaus-Saison, das merke ich an ihren Nachrichten. Ist ja so, ne? Wenn wir Fenster und Terrassentür auflassen, manchmal fliegen Fledermäuse dann auch halt rein. Waren auch schon bei Corinna aus Hagen in der Wohnung. Guten Morgen.
1: Guten Morgen, Katharina. Ja, ich hatte am Wochenende tatsächlich auch ein Erlebnis mit einer Fledermaus, die sich in unser Haus verirrt hatte. Was ich wirklich richtig, richtig gruselig fand, weil die ja so richtig unkontrolliert hin und her flattern. Und ich habe mir dann einen Ghostbusters-Anzug gebastelt aus Gummistiefeln, Handschuhen, Schlaufenschals und Bademantel, Regenjacke und habe die aus unserem Haus vertrieben, indem ich das Fenster geöffnet habe und von draußen beobachtet habe, ob die wegfliegt.
0: Das mit dem Ghostbusters-Anzug finde ich sehr lustig. Bademantel, Regenjacke, Gummistiefel, geile Kombi. Also Corinna aus Hagen hatte schon Fledermausbesuch im Haus. Auge hatte auch schon eine, die ist letztens durchs Wohnzimmer geflattert. Hatten sie auch schon Fledermausbesuch? Wir sprechen gleich noch mit einer Frau, die uns sagt, wie wir so eine kleine Fledermaus wieder rauskriegen aus dem Haus. Hier bei WDR 4.

0: Wacht, das ist schön, starten wir gemeinsam in den Tag. 16 Minuten nach 7 jetzt.
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0: können die nicht mal Rücksicht nehmen. Warum macht man einen Song über ein so leckeres Essen? Ich bin um 3:15 aufgestanden. Da kriege ich um 7:20 durchaus Appetit, wenn einer singt. Ich beiße noch einmal in mein Käsebrot. Spliff Carbonara gleich bei WDR 4.
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2: Leute, ich hab mir was überlegt.
3: Oh nein!
2: Morgen, Dina!
4: Huch! Oh Gott, Sie haben da was im Gesicht.
2: Ja, ich weiß. Charlie, antreten! Heute ist Kinderschminken für Ferienkids.
5: Tag, Horrorclown. Haben Sie den Herrn Köttelmann gefressen?
2: Banause. Tina, ich bin als Schmetterling geschminkt. Sieht man das nicht?
4: Wollen Sie eine ehrliche Antwort oder lieber ein Ja?
6: Morgen, ich denke intensiv. Ha, du lieber, ja.
4: Ruhig, Herr Frings. Es ist nur der Juniorchef.
6: Gott sei Dank. Darauf brauchst du eine Kaffee.
2: Herr Frings, wir bieten heute als Ferienaktion Kinderschminken an.
6: Ich will ja nichts sagen, aber vielleicht macht das besser die Tina. Die haben ja sicher noch was an den Bilanzen zu machen.
2: Jetzt fallen Sie mir auch noch in den Rücken.
4: Ja, und Sie können ja dann das Frisieren übernehmen.
2: Ah ja, gute Idee, wenn die Kinder auch Frisuren wollen.
4: Ich dachte jetzt eher an Bilanzen frisieren. Das können sie doch.
6: Der war gut, Dina.
2: Ist ja gut, ich geh ins Büro.
7: Moment, ich hab auch noch was. Welcher Fisch geht nicht ohne Schminke aus dem Haus?
2: Sag.
7: Der Kai-Aal.
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0: Céline Dion. Um 7.30 Uhr, wir hören mal nach, was bei Ihnen in der Region wichtig und los ist. Schalten vorher noch zu Markus.
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2: Um 7.30 Uhr mit Markus Epping. Guten Morgen. Die Flüsse in Deutschland haben in den vergangenen Jahren deutlich häufiger Niedrigwasser geführt als früher. Eine WDR-Datenrecherche belegt die Veränderung eindeutig. Eine gewisse Ausnahme bildet der Rhein. Auch er hatte mehr Tage mit niedrigem Pegelstand. Allerdings ist die Entwicklung bei ihm weniger drastisch, weil er sich auch aus Wasser von schmelzenden Gletschern speist. Für Mieter soll es einfacher werden, Klimaanlagen in ihre Wohnungen einzubauen. Bundesjustizministerin Hubig sagte der Rheinischen Post, sie plane, die entsprechenden Gesetze zu ändern. Aktuell brauchen Mieter in der Regel die Zustimmung des Vermieters, wenn sie eine fest installierte Klimaanlage einbauen wollen. In Kalifornien hat ein Prozess gegen den Facebook- und Instagram-Konzern Meta begonnen. Es geht um die Folgen seiner Apps für Kinder. Mehrere US-Bundesstaaten werfen Meta vor, Minderjährige süchtig zu machen, um Werbung zu verkaufen. Meta muss im Fall einer Verurteilung mit einer Milliardenstrafe rechnen und damit, dass die Funktionen seiner Apps eingeschränkt werden. Bei der Reit-WM in Aachen beginnen heute die Wettkämpfe für Reiterinnen und Reiter mit Behinderung. In der Paradressur gibt es 5 verschiedene Klassen. Zum Teil sind auch Hilfsmittel oder Assistenten erlaubt. Das war WDR aktuell.
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3: Direkt aus dem Studio Köln, ich bin Ekin Yilmaz. Guten Morgen. Es müssen dramatische Szenen gewesen sein. In Bonn-Kessenich ist eine Frau vom Balkon im ersten Stock gesprungen, um ihr Leben zu retten. Das war in der Nacht zu Dienstag. Wir haben gestern darüber berichtet. Die Mordkommission ermittelt gegen den Bruder, der soll sie mit dem Messer angegriffen haben. Es werden Zeugen gesucht. Jetzt gehen erstmal die Vernehmungen von Angehörigen los. Die 27-jährige Frau war in ihrer Wohnung attackiert worden. Sie kam schwer verletzt ins Krankenhaus. Wie es zu dem Angriff kam, ist noch nicht bekannt. Nach dem Tod des früheren Kölner Oberbürgermeisters Fritz Schrammer trauert die Stadt. Die Flaggen hängen auf Halbmast und im Rathaus können Bürger etwas in ein Kondolenzbuch schreiben. Als erster Kölner OB richtete Schrammer ein Bürgerbüro ein und chattete mit den Leuten. Es gab aber auch Kritik an ihm, unter anderem an seinem Krisenmanagement nach dem Einsturz des Kölner Stadtarchivs. Schrammer wurde 78 Jahre alt. Knackige Äpfel direkt vom Baum. In diesem Jahr könnten davon deutlich weniger in den Kisten landen als sonst. Die extreme Hitze und wochenlange Trockenheit haben den Obstbauern im Rheinland schwer zu schaffen gemacht, wie zum Beispiel Andreas Mager aus Alfter.
4: Die Trockenheit hat uns unheimlich viel abverlangt, auch die Hitze. Wir haben Sonnenbrand bekommen in Äpfeln. Die Äpfel sind kleiner geblieben als normalerweise wären. Wir mussten viel, viel mehr wässern und arbeiten. Es war echt ein Problem.
3: In rund 10 Tagen geht die Apfelernte los. Obstbauer Mager rechnet mit einer spürbar kleineren Ernte von rund 80%. Der Regen der vergangenen Tage kommt übrigens fast zu spät. Das Wasser dringt bislang kaum bis zu den Wurzeln vor. Und jetzt wollen wir zusammen auf das Wetter schauen mit Jörg Brunsmann, und zwar aus dem WDR-Wetterteam. Schönen guten Morgen, Jörg.
5: Guten Morgen. Ziemliches Schmuddelwetter heute bei uns im Rheinland. Jetzt am Vormittag ist es oft noch trocken, am Nachmittag Regen, zeitweise kräftig. Auch kurze Gewitter sind möglich. Und es ist windig, teils mit starken Böen. In Altdorf und Elsdorf bis 23 Grad.
0: Gleich 7.34 Uhr, bevor wir auf die Straßen schauen, kommt hier nochmal die amtliche Gefahrenmitteilung. Die gilt für Monschau, für Simmerath und für Röttchen. Wegen des Waldbrandes im Hohen Venn kommt es zu erheblicher Geruchsbelästigung. Gefahr für die Gesundheit kann gerade auch nicht ausgeschlossen werden. Deshalb schließen Sie Fenster und Türen und lassen Sie Lüftungen und Klimaanlagen abgeschaltet. Wir wollen, dass Sie gut ankommen. Hier ist der WDR4-Verkehr. Wir starten auf der A2 Hannover Richtung Dortmund. Zwischen Veltheim und Flotow West 10 Minuten plus 5 Kilometer stockender Verkehr. Es ist die A2 schon wieder gesperrt. Dortmund Richtung Oberhausen. Zwischen Dortmund Nordost und Kreuz Dortmund Nordwest. Hier gab es einen Unfall. 7 Kilometer Stau ab Lünen Süd. Wir hören gleich mal, was da los ist. A33 Bielefeld Richtung Osnabrück. Zwischen Hilta am Teutoburger Wald und Haderberg. 4 Kilometer stockender Verkehr. Die A42 Kamp-Lintfort Richtung Dortmund. Zwischen Kreuz Kamp-Lintfort und Duisburg BK Wert. 10 Minuten plus 4 Kilometer Stau. Da tut sich jetzt auch was. Nach dem Unfall sind 2 Fahrstreifen wieder frei. 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
6: Gießen noch mal kurz frischen Kaffee nach, starten in den Tag. Katharina Theule hier. Guten Morgen.

0: WDR 4 ist hier. Diese eine Sache, die sie schon immer mal machen wollten, erleben wollten, sehen wollten. Ihr ganz großer Traum. Bastian Bender und ich werden ihn vielleicht bald wahr machen. Günther Hohmann hat seinen Traum schon eingereicht über WDR4.de. Günther, Günni, er wohnt in meiner alten Heimat in Dulmen im Münsterland, in Buldern. Guten Morgen, Günni.
1: Guten Morgen, Katharina.
0: Geht's Ihnen gut?
1: Mir geht's sehr gut, aber sollen wir nicht sofort du sagen?
0: Als alte Dülmner kriegen wir hin. Also du, Günni, dein Traum ist Königsblau und Königsblau ist Schalke. Erzähl mal.
1: Ich bin vor Jahren mit meinem Schwiegervater, der auch selber Bergmann und Schalke-Fan war, sind wir auf Schalke gewesen und dann lief Erwin da unten rum und dann sagt er, Mensch, Günni, das wäre doch auch ein Job für dich. Einmal rundherum laufen und einmal der ganzen Schalke-Fangemeinde zuwinken.
0: Für alle, die Erwin, also knappe Erwin heißt er ja, das Maskottchen, nicht vor Augen haben. Das ist ja ein Männchen mit einem sehr großen Kopf, einer sehr großen Nase, blau-weiße Käppi auf, Schalke-Trikot an, natürlich mit der Rückennummer 04, 2,24 Meter groß, habe ich gelesen. Da drin ist es, stelle ich mir vor, sehr warm. Was meinst du?
1: Ich kann es mir vorstellen. Ich bin 1,96 groß, wahrscheinlich würde ich sogar reinpassen. Die große Nase, wahrscheinlich könnte ich auch ohne Kostüm da rumlaufen und die würden mich als Erwin erkennen. Aber es wäre schon ein Traum.
0: Jetzt ist es ja auch nicht mehr lange bis zum ersten Spieltag. Ne, Schalke ist am 30. Sonntag dran gegen Augsburg. Endlich wieder erste Liga und damit ja übrigens auch endlich wieder Derby, ne? Schalke Dortmund.
1: Ich habe es so vermisst. Das sind ja für mich immer wieder Feiertage, ob Sieg oder Niederlage. Aber es sind zwei Feiertage, die einen wirklich da geraubt sind. Ne? Und das ist für mich immer noch heute Gänsehaut pur, wenn ich dann im Stadion bin und höre dann auch noch Blau und Weiß, wie lieb ich dich oder der Steiger kommt, da geht mir einfach das Herz auf.
0: Jetzt stell dir mal vor, du erlebst das auch noch als Erwin, als Maskottchen durchs Stadion laufend, also dann wäre Gefühlsachterbahn.
1: Ich glaube doch, der ist erstmal zwei Tage lang nicht mehr an Schlaf gedacht.
0: Gucken wir mal, was in dieser Saison für Schalke geht und gucken wir mal, was für dich geht, Günni. Ne? Du bist im Topf drin. Kann ja jeder seinen Traum einreichen über wdr4.de oder unsere neue ARD-Sounds-App. Die hast du hoffentlich auch schon aufs Handy runtergeladen.
1: Auf jeden Fall.
0: Günni, Grüße in meine alte Heimat nach Dülmen, Grüße nach Buldern.
1: Werde ich bestellen und das ist so eine kleine Idee. Es macht einfach immer wieder Spaß, euch zu hören.
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0: der vier hier, guten Morgen. Wir haben eine gute Nachricht. Düsseldorf ist nicht mehr im Minus. Bevor der Kämmerer jetzt losrennt und den Champagner aus dem Kühlschrank holt, es geht um den Rheinpegel. Joachim Auge-Augner, es war nur sehr trocken die letzten Wochen, Monate. Rheinpegel sehr niedrig, aber jetzt...
1: Jetzt regnet's.
0: Jawohl.
1: Und nicht nur die Menschen am Rhein atmen auf. Die Pegelstände steigen wieder in Düsseldorf heute. Wahrscheinlich um 5 Zentimeter von 0 auf 5.
0: 0 Zentimeter, das klingt, als wenn der Rhein komplett leer gewesen wäre. Aber da war ja noch Wasser drin.
1: Ja, klingt verwirrend. Es ist ja so, dass der Pegel nicht vom Grund der Fahrrinne aus gemessen wird. Hier drin fließt das Wasser noch immer knapp 1,60 Meter hoch. Der Pegelstand in Düsseldorf wird Richtung Ufer gemessen und kann deshalb auch ins Minus gehen.
0: Das heißt, wenn jetzt der Regen kommt, was bedeutet das für die Binnenschiffer?
1: Konkret ändert sich da erstmal nichts. Der Schiffsverkehr bleibt nach wie vor eingeschränkt. Es können nicht alle Schiffe fahren und dann auch nicht voll beladen. Aber es gibt Hoffnung auf Besserung. Bis Samstag soll der Pegelstand in Düsseldorf auf bis zu 23 Zentimeter ansteigen und auch flussauf und flussabwärts steigen die Pegel. 20 Zentimeter ansteigen und auch flussauf und flussabwärts steigen die Pegelstände in Köln genauso wie in Emmerich.
0: Und das ist eine gute Nachricht präsentiert.

0: kann teilweise heute auch kräftiger ausfallen. Gewitter können mit dabei sein und es ist windig. Ibbenbüren kommt auf 20 Grad, Schleiden auf 21 und Klever am Niederrhein auf Schleiden auf 21 und Klever am Niederrhein auf 22 Grad. So rum. Morgen dann auch Schauer und Gewitter, aber auch sonnige Phasen bei 17 bis 24 Grad.
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2: Die Nachrichten mit Markus Epping. Guten Morgen. Für Mieter könnte es bald einfacher werden, Klimaanlagen in ihre Wohnungen einzubauen. Bundesjustizministerin Hubig hat der Rheinischen Post gesagt, sie wolle die entsprechenden Gesetze ändern. Georg Schwarte, WDR Berlin.
3: Bisher gilt, wer bauliche Veränderungen an der gemieteten Wohnung vornehmen will, braucht dafür zwingend das Einverständnis des Vermieters. Der kann beispielsweise den Einbau einer Klimaanlage laut Mietrecht wegen optischer Beeinträchtigung, baulicher Risiken oder Lärmbelästigung verbieten. Hubig sagte, hier brauche es für beide Seiten künftig klare und praktikable Regelungen. So könne auch die klassische Rechtspolitik einen Beitrag zum Hitzeschutz leisten.
2: In Frankreich ist ein neues Gesetz zur Sterbehilfe in Kraft getreten. Präsident Macron hat es unterschrieben. Unheilbar Kranke haben damit jetzt in Frankreich das Recht, sich unter Auflagen beim Suizid helfen zu lassen. Patienten müssen dafür volljährig sein und ihren Willen klar äußern können. Kritiker befürchten, dass sich Kranke unter Druck fühlen könnten, anderen nicht zur Last zu fallen. In Kalifornien hat ein Prozess gegen den Facebook- und Instagram-Konzern Meta begonnen. Es geht um die Folgen seiner Apps für Kinder. Mehrere US-Bundesstaaten werfen Meta vor, Minderjährige absichtlich süchtig zu machen, mit dem Ziel, Werbung zu verkaufen. Reinhard Spiegelhauer, WDR Los Angeles.
4: In ihrem Eröffnungsplädoyer zitierten die Kläger immer wieder eine Formulierung, die sie in internen Meta-Dokumenten gefunden haben. The young ones are the best ones. Meta werfe ganz bewusst und gezielt den Angelhaken nach jungen Menschen aus, um sie dann möglichst lange auf ihren Plattformen zu halten mit Techniken, die suchtfördernd seien. Die Verteidigung erwiderte, Zitate würden bewusst aus dem Zusammenhang gerissen. Die Ankläger pickten sich aus den Abermillionen-Accounts einige wenige Probleme heraus.
2: Und auch das ist heute Morgen Thema. Die Flüsse in Deutschland haben in den vergangenen Jahren deutlich häufiger Niedrigwasser geführt als früher. Eine WDR-Datenrecherche belegt die Veränderung eindeutig. Gegen den Toilettenanlagenbetreiber Sanifair gibt es Vorwürfe von Reinigungskräften. Im ARD-Magazin Report Mainz berichten Mitarbeiter an Raststätten von 12-Stunden-Schichten und rund 5 Euro Stundenlohn. Die Polizei hat die A2 bei Dortmund wieder komplett freigegeben, auch Richtung Hannover. In der Nacht auf gestern war dort ein LKW mit einem Kran umgekippt. Weil er in einer Videokonferenz eingeschlafen ist, hat ein Mann in Bayern einen Feuerwehreinsatz ausgelöst. Der 60-Jährige hatte am Nachmittag in einem Online-Meeting nicht mehr reagiert und war dann vom Bildschirm verschwunden. Seine Kollegen machten sich Sorgen und riefen die Feuerwehr. Die kam über den Balkon in die Wohnung und fand den Mann tiefschlafend auf der Couch. Später wurde festgestellt, dass der 60-Jährige einiges an Alkohol getrunken hatte. Das war WDR aktuell.
0: Bevor wir gleich hier bei WDR 4 auf die Straßen schauen, hier nochmal die amtliche Gefahrenmitteilung. Die gilt für Monschau, Simmerath und Röttchen. Wegen des Waldbrandes im Hohen Venn kommt es weiter zu erheblicher Geruchsbelästigung und auch zu Gesundheitsgefahr. Lassen Sie Fenster und Türen geschlossen, Lüftung und Klimaanlagen abgeschaltet. Hier ist der WDR 4 Verkehr. Wir wollen, dass Sie gut ankommen. Nach der Sperrung der A2 Dortmund Richtung Oberhausen ist zwischen Dortmund Nordost und dem Kreuz Dortmund Nordwest wieder ein Fahrstreifen frei. 45 Minuten plus im Moment noch. A3 Oberhausen Richtung Köln zwischen Kreuz Oberhausen West und Kreuz Kaiserberg 3 Kilometer stockend. A30 Rheine Richtung Bad Oeynhausen zwischen Lotte und Osnabrück-Nahne 10 Minuten plus 5 Kilometer stockend. A33 Bielefeld Richtung Osnabrück zwischen Hilter am Teutoburger Wald und Haderberg 10 Minuten plus 4 Kilometer stockend. A40 Duisburg Richtung Essen zwischen Mülheim-Heißen und Essen-Zentrum 5 Kilometer stockend. A40 jetzt Dortmund Richtung Duisburg zwischen Bochum-Wattenscheid West und Dreieck Essen-Ost, 3 Kilometer stockender Verkehr. Und die A57 nehmen wegen Richtung Köln zwischen Mörskapellen und Kreuz Meerbusch 5 Kilometer stockender Verkehr. 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Katharina Theule hier morgen. Der schöne Morgen. Ja, da haben sich die Fledermäuse aber einen super Ort ausgesucht. Über 150 Stück haben sich am Wochenende in eine Anwaltskanzlei eingenistet in Hagen. Wie kriegt man 150 Fledermäuse wieder raus? Daniel aus Bonn schreibt, Fledermäuse in der Anwaltskanzlei bekommen einfach die Räumungsklage und dann sind sie weg. Mietschulden würde ich noch eintreiben. Wenn es so einfach wäre. Daniela, die kümmert sich ehrenamtlich auch um verwirrte Fledermäuse. Die war da im Einsatz in Hagen. Wie krass das war, das erzählt sie uns gleich bei WDR 4. Guten Morgen.

0: Klassiker von Status Quo. Gleich die 80er, oh, Song von Tina Turner, lang nicht mehr gehört. Two People, gleich bei WDR 4. 7:12 ist es jetzt. Da kommen sie morgens ins Büro und da flattert's wie wild. Ihr hättet einen Riesenschreck gekriegt. In der Kanzlei in Hagen, da sind am Wochenende über 150 Fledermäuse eingezogen, also in die Büroräume. Zum Glück gibt es Daniela Kumbein, die kümmert sich ehrenamtlich um geschwächte und verletzte Fledermäuse und eben auch um welche, die sich verirrt haben. Guten Morgen, Daniela.
1: Guten Morgen, Katharina.
0: Welcher Anblick hat sich Ihnen da geboten in der Kanzlei?
1: Ach, das war schon wirklich sehr, sehr wild. Also wir kamen mit allem Verfügbaren, was wir an Flexarien, Faunarien und Körbchen hatten, in eine Kanzlei, die wie ein Flughafen wirkte. Also es waren wirklich sehr, sehr viele Tiere auf den Fluren, in den Büros unterwegs, sowohl in der Luft als auch am Boden und auch teilweise versteckt in diversen Gardinenschienen und zwischen Ordnern, also wirklich überall.
0: Wildes Geflatter. Ja. Über 150 Fledermäuse ist auch was, was Sie jetzt nicht regelmäßig sehen, ne?
1: Nein, das war tatsächlich in Hagen eine absolute Premiere. So viele Tiere sind bis dato nicht eingeflogen. Normalerweise, wenn man wirklich schon von vielen Tieren spricht, dann eher so 25 Tiere, vielleicht auch mal 50, aber nicht über 100 Tiere.
0: So, jetzt Frage, wie geht man da vor? Sie haben gerade von irgendwelchen Gerätschaften gesprochen. Wie fange ich 150 Fledermäuse ein? Fängt man sie überhaupt ein? Wie geht das?
1: Ja, also im Grunde erstmal nicht alleine. Der Märkische Kreis und der EN-Kreis haben unterstützt. Und wir haben wirklich alles mitgebracht. Ein Terrarium im Grunde aus Gazestoff. Also man muss teilweise warten, bis sich Tiere dann auch irgendwo absetzen und mal kurz Pause machen, was auch sehr hilfreich war. Der MK-Kreis hatte einen Kescher mitgebracht, einen Insektenkescher. Und man muss dann wirklich auf Zack sein.
0: Und es sind jetzt tatsächlich auch noch Fledermäuse immer noch da in der Kanzlei. Ich glaube, versteckt so in irgendwelchen Hohlräumen. Wie kommen Sie an die jetzt ran?
1: Ja, ich habe gestern Abend die Nachricht bekommen, also das letzte Tier scheint gestern dann auch abends ausgeflogen zu sein. Ja, also die Kanzlei sollte jetzt wieder frei von Fledermäusen sein.
0: Ja, das sind doch mal gute Nachrichten. Über 150 Fledermäuse waren da eingenistet in der Kanzlei in Hagen. Daniela von der Fledermaus-Auffangstation Betts Motel 58 hat sich darum gekümmert. Was machen wir denn, wenn sich mal eine Fledermaus zu uns ins Haus verirrt und auf einmal, weiß ich nicht, im Schlafzimmer rumflattert? Wie wir die da wieder rauskriegen und auf was wir da achten müssen? Das sagt Daniela uns alles gleich um 20 vor 9. Hier bei WDR 4. Guten Morgen.

0: Rainy Day, You Bring on the Sun gleich von London Beat. Wir haben die ganze Palette. 18 Minuten nach 8, Sie hören WDR 4.
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0: schreiben wir uns doch direkt auf. Das klingt doch nach einem super schönen Ausflug. Wir sind heute Nachmittag mit unserem Lokalzeitreporter in den Niederlanden, also wirklich ganz kurz hinter der Grenze. Je nachdem, wo Sie wohnen, ist es ein Katzensprung dahin. In Arsen ist heute Sphärmarkt, Stimmungsmarkt. Das ist immer an sechs, was sagt man, Mittwochs, Mittwochen? Sie wissen, was ich meine. Mittwochs im Sommer. Sechsmal. Und das muss super schön sein. Bunt, total tolle Atmosphäre. Ich weiß, dass meine liebe Kollegin, die wunderbare Martina Emmerich, schon öfter in Arsen war. Sie schwärmt da immer von, die postet auch immer so schöne Bilder. Deshalb habe ich gedacht, frag ich mal, Martina, Arsen lohnt sich, oder?
1: Oh, ich bin ganz großer Fan von diesem kleinen Örtchen direkt an der holländischen Grenze. Besonders toll finde ich da den super schönen Schlossgarten. Der ist riesig und wirklich sehenswert. Und da gibt es auch immer mal wieder tolle Schauen mit Kunst und Blumen. Also ganz, ganz toll. Aber auch echt süß, das Örtchen selbst an sich. Das ist nicht groß, aber ganz toll gelegen an der Maas. Auf dem Markt, deswegen bin ich ganz gespannt, da war ich allerdings noch nicht.
0: Ich habe mir das auch gerade direkt auf meine Liste geschrieben. Sphärmarkt in Arsen, direkt hinter der Grenze. Da sind wir heute Nachmittag. Was unser Lokalzeitreporter da aus Arsen erzählt, was da los ist, was da geht, das hören Sie in der WDR 4 Lokalzeit mit Carina Vogt heute Nachmittag hier. Bonnie Tyler jetzt.

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2: Direkt aus dem Studio Köln, ich bin Ekin Yilmaz. Guten Morgen. Ein Sprung vom Balkon hat einer jungen Frau in Bonn-Kessenich in der Nacht zu Dienstag möglicherweise das Leben gerettet. Haben wir gestern darüber berichtet. Jetzt ermittelt die Mordkommission gegen den Bruder, der soll sie mit dem Messer angegriffen haben in ihrer Wohnung. Die Polizei sucht noch Zeugen. Die 27-Jährige kam nach ihrem Sprung aus dem ersten Stock mit schweren Verletzungen ins Krankenhaus. Köln trauert um den verstorbenen früheren Oberbürgermeister Fritz Schrammer. Die Flaggen hängen auf Halbmast und im Rathaus liegt ein Kondolenzbuch aus. Schrammer wurde 78 Jahre alt. Seit rund einem Jahr gilt auf der Luxemburger Straße in Köln Tempo 30. Kleines Zwischenfazit, es ist für viele immer noch zu laut. Die Anwohnerinitiative für weniger Lärm sagt, dass die Mehrheit der Autos weiter zu schnell unterwegs ist. Eine Überlegung ist, aus einer der beiden Autospuren eine Fahrradspur zu machen. Die Idee kommt bei Anwohnern unterschiedlich gut an.
3: Auf der Luxemburger Straße finde ich das auf jeden Fall sehr sinnvoll, weil als Radfahrer fühlt man sich da nicht sehr sicher, wenn man neben den Autos einfach so herfährt.
4: Wenn das Ganze sich jetzt noch verengt, finde ich das eigentlich nicht so gut. Wir sind eigentlich viel mit dem Auto auch unterwegs und es ist ja nun mal die Ein- und Ausfahrstraße.
2: Ob eine Fahrradspur das Lärmproblem lösen könnte, darüber soll Ende September der Mobilitätsausschuss des Kölner Stadtrates diskutieren. In den kommenden Tagen geht die Apfelernte los und die fällt dieses Jahr im Rheinland wohl kleiner aus als sonst. Schuld sind Hitze und Trockenheit. Ein Obstbauer aus der Region hat uns gesagt, dass er von einer Ernte von nur rund 80% ausgeht. Auch der Regen jetzt würde es kaum bis zu den Wurzeln schaffen. Und wir schauen jetzt auf das Wetter mit Jörg Brunsmann. Guten Morgen.
5: Guten Morgen. Bis auf Sonne ist heute so ziemlich alles im Angebot bei uns im Rheinland. Regen, der teilweise kräftig ausfallen kann, kurze Gewitter und Wind mit teils starken Böen. Dazu in Odenthal bis 21 Grad, in Wachtberg maximal 23.
0: WDR 4 ist hier, guten Morgen. Bevor wir auf die Straßen schauen, hier nochmal für Sie die amtliche Gefahrenmitteilung. Die gilt für Monschau, Simmerath und Röttchen. Wegen des Brandes im Hohen Venn kommt es weiter zu erheblicher Geruchsbelästigung und auch Gesundheitsgefahr. Bitte lassen Sie Fenster und Türen geschlossen, Lüftungen, Klimaanlagen abgeschaltet. Wir wollen, dass Sie gut ankommen. Hier ist der WDR 4 Verkehr. Wir starten auf der A1 Münster Richtung Dortmund. Zwischen dem Kamener Kreuz und dem Kreuz Dortmund-Unna 4 Kilometer stockender Verkehr. A2 Hannover Richtung Oberhausen. Zwischen Lünen Süd und Dortmund Mengede. 1 Stunde plus, 7 Kilometer Stau. Da hat es richtig krass geregnet. Die Fahrbahn ist komplett nass, deswegen hat es auch einen Unfall gegeben. Das Wasser muss jetzt weggepumpt werden. Ein Fahrstreifen ist frei. A3 Oberhausen Richtung Köln. Zwischen dem Kreuz Oberhausen West und Kreuz Kaiserberg. 10 Minuten plus, 5 Kilometer stockend. A4 Aachen Richtung Köln. Zwischen Kreuz Köln West und Köln Eiffeltor. 10 Minuten plus, 5 Kilometer stockender Verkehr. 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Danke fürs Mitleiden. Oh, vorhin lief Spliff im Radio bei WDR 4. Und ich habe gesagt, ich bin um 3:15 aufgestanden. Wenn ich jetzt um diese Uhrzeit sowas höre, wenn einer von Carbonara singt, kriege ich Hunger. Stefan hat sich gemeldet, der fühlt das auch. Morgen, Stefan.
6: Schönen guten Morgen, Katharina. Ja, ich bin auch da bei dir. Eine gut gemachte Carbonara mit 0,5er Spaghetti al dente. Könnte ich jetzt auch, tatsächlich, auch um die Uhrzeit.
0: Das wird jetzt übrigens nicht besser mit dem Kriechhunger, wenn der Herbert Grönemeyer von Gummibärchen und Marzipan singt, Kinder an die Macht.

0: Das ist eine Kombi, der wirklich gefällt mir innerlich. Dua Lipa gemeinsam mit Elton John, Cold Heart. Gleich die 80er, Crystal Burke bei WDR 4. Samstag saßen wir noch so lange auf der Terrasse, da war es so schön. Da flogen auf einmal wieder Fred und Fiona Fledermaus um uns herum und durch den Garten. Sind viele Fledermäuse unterwegs gerade. Manche verirren sich und fliegen da auf einmal in die Häuser rein. Auge hat vorhin noch erzählt, er hatte auch eine Fledermaus im Wohnzimmer. Eine Anwaltskanzlei in Hagen hatte am Wochenende über 150 Fledermäuse in den Büroräumen. Um die hat sich Daniela Kumbein gekümmert. Daniela hat eine Fledermaus-Auffangstation, die macht das ehrenamtlich. Nochmal guten Morgen, Daniela.
1: Guten Morgen, Katharina.
0: Über den Einsatz in der Kanzlei, also spektakulär, haben wir ja vorhin schon gesprochen. Meistens sind es aber natürlich nicht so viele Fledermäuse auf einem Haufen, die sich in Häuser und Wohnungen verirren, oder?
1: Nein. Also in der Regel sind es dann so 1 bis 5 Tierchen, die irgendwo einfliegen. Ja, das ist dann eher so die Regel. Ja.
0: Was mache ich denn, wenn sich so eine Fledermaus bei mir ins Haus verirrt und auf einmal, weiß nicht, im Schlafzimmer rumflattert? Wie sollte ich mich erstmal verhalten?
1: Also nicht in Panik verfallen, das ist immer das Wichtigste. Alles öffnen, was der Raum hergibt. Jedes Fenster, jede Terrassentür, Balkontür, alles einmal weit auf. Und ganz wichtig, was oft vergessen wird, ja, die Tiere können sich besser orientieren, wenn das Licht nicht eingeschaltet ist. Wichtig ist auch immer, eventuell Haustiere wie Hund und Katze einmal sofort ins Nebenzimmer verfrachten.
0: Ja, das hat Auge von erzählt, er musste die Katze erstmal rausholen, damit die nicht anfängt, nach dem Fledermaus zu jagen.
1: Ja, ganz genau. Ja. Und wer mag, kann dann auch wirklich den Raum komplett verlassen und einmal die Tür schließen. Und ich sag mal, spätestens nach einer halben Stunde sind die Tiere in der Regel auch wieder ausgeflogen. Ja, wenn aber partout ein Tier nach draußen den Weg nicht finden sollte, dann wäre wieder die Frage, ob man es dann nicht sichert und auch eine Pflegestelle im Ort anruft.
0: So, und da hast du vorhin schon gesagt, die Fledermaus auf gar keinen Fall mit bloßen Händen anfassen. Wie mache ich es richtig?
1: Genau. Also bei kleineren Zwergfledermäusen reicht es, wenn man die mit einem Tuch einfach eben locker von oben umfasst und dann in den Karton setzt. Bei größeren Fledermäusen würde sich das auf jeden Fall anbieten, mit Lederhandschuhen zu arbeiten oder mit schnittfesten Handschuhen, wie man sie vielleicht bei der Gartenarbeit einsetzt, dass man irgendwie ein bisschen Schutz an der Hand hat.
0: Ich hoffe einfach, dass unsere Fledermäuse im Garten, wir nennen sie Fred und Fiona Fledermäuse, die einfach draußen bleiben. Also 150 Fledermäuse am Wochenende in der Kanzlei in Hagen. Daniela von der Fledermaus-Auffangstation Beds Motel 58, die hat sich darum gekümmert, dass die Fledermäuse da auch wieder rauskommen. Wie das aussah, Daniela und die süßen Fledermäuse. Das Video gibt's auf wdr4.de in unserem Studioblog. Daniela, Grüße nach Hagen.
1: Jo, tschüss.
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es wird immer schlimmer. Erst singen Spliff von Carbonara, machen mir Hunger. Dann Grönemeyer, Kinder an die Macht, da sind Gummibärchen drin und Marzipan im Song. Und jetzt schickt Klaus aus Essen. Es ist so gemein, er schickt nicht nur eine Textnachricht, sondern auch noch ein Foto. Klaus schreibt, er hat gegen Unterzucker gestern Abend noch mal schnell einen Kuchen gebacken, Restwärme vom Backofen genutzt.

0: Das genießen wir bis zum letzten Ton. Walking in Memphis, Mark Cohn, 8.56 Uhr.
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2: Guten Morgen. Es soll eine ziemlich gemeine Art geben, Affen zu fangen. Vielleicht ist es auch nur eine Parabel, eine bildhafte Geschichte für unser Leben. Und die geht so. Ein Fallensteller nimmt eine Kokosnuss und schneidet ein Loch hinein. Dann legt er eine kleine Banane hinein. Das Loch ist gerade so groß, dass ein Affe seine Hand hineinstecken kann. Die Affenfalle wird in einem Baum festgebunden und dann muss man nur noch warten. Der Affe wird vom süßen Geruch der Banane angezogen. Er steckt seine Hand in die Kokosnuss, ergreift sich die Banane und damit schnappt die Falle zu. Er ist gefangen. Das Loch der Kokosnuss ist so eng, dass er die Hand mit der Banane nicht mehr herausziehen kann. Würde der Affe die Banane loslassen, könnte er fliehen. Ich bin ja manchmal auch nicht viel besser als die Affen. Da halte ich an Dingen fest und merke fast nicht, wie mich das gefangen hält. Nicht nur Affen haben Probleme mit dem Loslassen. Loslassen muss man zum Beispiel Freundschaften, weil man sich auseinanderentwickelt hat

0: oder einfach weggezogen ist. Manche haben auch erlebt, wie ihre Ehe gestorben ist. Dann muss man einen Menschen loslassen, den man einmal geliebt hat. Und man muss auch die Träume loslassen, die damit verbunden waren. Sonst wird man bitter. Kennen Sie das? Haben Sie auch Orte, Menschen und Dinge loslassen müssen? Und das hat richtig wehgetan? Dann schaffe ich es manchmal nicht, loszulassen, obwohl ich es gerne täte. Zugefügte Verletzungen, die ich immer noch mit mir trage. Ich habe Enttäuschungen erlebt, habe schlechte Angewohnheiten, die ich nicht wegkriege. Wie bei der Affenfalle. Ich halte etwas fest und bin wie angekettet. Was hilft mir, loszulassen? Der Apostel Petrus schreibt, alle eure Sorgen werft auf Gott, denn er sorgt für euch. Gott sorgt sich um mich. Ich darf darauf vertrauen, dass er mich nicht mit leeren Händen dastehen lässt, sondern dass er meine Hände mit gutem Neuen füllt. All eure Sorgen werft auf Gott, denn er sorgt für euch. Von daher kann, darf und soll ich meine Sorgen, all das, was ich nicht loslassen kann, an ihn abgeben. Klar, wenn ich einen Ball werfe, muss ich auch loslassen, sonst fliegt der Ball nicht weg. Das meint Petrus hier. Sorgen auf Gott werfen, das geschieht im Gebet. Besser noch, wenn ich einen Menschen habe, mit dem ich die Sorgen teilen kann und mit dem ich vielleicht sogar zusammen beten kann. Mir hilft das, das Beten. Und Gott hilft, auch wenn ich es gar nicht merke. Ich habe dazu ein Gedicht der Schweizer Pfarrerin Barbara Milani Cajuri gefunden.
1: Loslassen. Lass los, was du nicht halten kannst. Lass los, was nicht erreichbar ist. Lass los, was dich im Zwang gefangen hält. Lass los, was die Vergangenheit dir längst genommen, die Zukunft dir nicht wiederbringt. Lass los und du bist frei für das, was der Augenblick dir schenkt. Lass los und du lebst.
0: Das wünsche ich Ihnen.
2: 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Sie hörten einen Beitrag der Evangelischen Kirche.
3: Plattern, das ist es heute Morgen. Es regnet teilweise auch kräftiger, Gewitter können mit dabei sein und der Wind ist durchaus ordentlich mit dabei. Temperaturen, Waldbröl kommt auf 20 Grad, Rheine auf 21 und Meerbusch auf 22 Grad. Morgen ziehen teilweise nochmal Schauer durch, Gewitter sind möglich und es bleibt windig, 17 bis 24 Grad morgen.
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5: Die Nachrichten mit Markus Epping. Guten Morgen. Die Flüsse in Deutschland haben deutlich öfter als früher Niedrigwasser. Der WDR hat Daten der vergangenen Jahrzehnte ausgewertet. Sie zeigen, die Tage mit Niedrigwasser haben deutlich zugenommen. Marie Eickhoff, WDR Wissenschaft, erklärt, wie die Pegelstände momentan sind.
6: So extrem, wie das Niedrigwasser gerade ist, war es noch nie. Es gibt Stellen, da können Schiffe derzeit gar nicht fahren. Oder nur, wenn sie deutlich weniger Fracht mitnehmen. Das gab es an einzelnen Tagen im Spätsommer immer schon mal, aber die Daten zeigen, heute verlängern sich die Niedrigwasserphasen, vor allem nach vorne. Teilweise kommt Niedrigwasser schon im Mai oder Juni vor und dieser längere Zeitraum ist für die Unternehmen viel schwieriger zu kalkulieren.
5: Im Brandgebiet im Hohenfern in Belgien versuchen Einsatzkräfte weiter das Feuer zu löschen. Neben Feuerwehrleuten aus Belgien sind auch viele aus Deutschland dabei, etwa aus dem nahen Monschau. Der Brand war am Wochenende ausgebrochen. Viele Einsatzkräfte sind seit Tagen auf den Beinen, erzählt Tobias Schell von der Feuerwehr Monschau.
7: Seit Samstag 16 Uhr sind wir hier im Dauereinsatz. Die Batterien sind natürlich jetzt nahezu leer, zumindest bei den Kräften, die hier seit der ersten Stunde tätig sind. Wir versuchen da Abhilfe zu schaffen, Kollegen regelmäßig ablösen, damit die Ruhezeiten haben, ihre Akkus nochmal aufladen können. Aber auf Dauer schlaucht das schon.
5: Das Feuer im Hohenfenn sorgt noch immer für viel Rauch in Monschau und weiteren Städten in der Nähe. Die Behörden warnen deshalb dort weiter vor den gesundheitlichen Gefahren durch Rauchentwicklung. Gegen den Toilettenanlagenbetreiber Sanifair gibt es Vorwürfe von Reinigungskräften. Im ARD-Magazin Report Mainz berichten Mitarbeiter an Raststätten von 12-Stunden-Schichten und rund 5 Euro Stundenlohn. Angestellt sind sie nicht direkt bei Sanifair, sondern bei einem Subunternehmen aus Bulgarien. Und auch das beobachten wir momentan. Für Mieter soll es einfacher werden, Klimaanlagen und Sonnenblenden in ihre Wohnungen einzubauen. Bundesjustizministerin Hubig sagte der Rheinischen Post, sie plane, die entsprechenden Gesetze zu ändern. In Frankreich ist ein neues Gesetz zur Sterbehilfe in Kraft getreten. Unheilbar Kranke haben damit jetzt in Frankreich das Recht, sich unter Auflagen beim Suizid helfen zu lassen. In Kalifornien hat ein Prozess gegen den Facebook- und Instagram-Konzern Meta begonnen. Es geht um die Folgen der Apps für Kinder. Mehrere US-Bundesstaaten werfen Meta vor, Minderjährige süchtig zu machen, um Werbung zu verkaufen. In Berlin haben am Abend tausende Menschen an die Opfer des Anschlags beim CSD erinnert, bei einem Benefizkonzert. Aufgetreten ist unter anderem Herbert Grönemeyer. Diese Besucherin hat er beeindruckt.
8: Bei Herbie habe ich Rotz und Wasser geweint, also Herbert Grönemeyer. Weil irgendwie hat mich das so berührt, dass er halt die Generation unserer Eltern ist und so krass für uns einsteht. Und das hat mich echt so weggehauen. Es war mein persönliches Highlight.
5: Der Erlös aus den Einnahmen des Benefizkonzerts in Berlin geht an queere Projekte. Und das war WDR aktuell.
3: Dankeschön, Markus. Bevor wir auf die Straßen schauen, hier nochmal die amtliche Gefahrenmitteilung. Die gilt für Monschau, Simmerath und Rötchen. Wegen des Brandes im Hohen Venn kommt es weiter zu erheblicher Geruchsbelästigung und auch zu Gesundheitsgefahr. Bitte lassen Sie Fenster und Türen geschlossen, Lüftungen und Klimaanlagen abgeschaltet. Wir wollen, dass Sie gut ankommen. Hier ist der WDR4-Verkehr. Wir starten auf der A2 Hannover Richtung Dortmund. Zwischen Lünen-Süd und Dortmund-Mengede 30 Minuten plus 7 Kilometer Stau. Da hat es so viel geregnet, es hat einen Unfall gegeben, das Wasser muss jetzt erstmal abgepumpt oder weggepumpt werden, dass da nicht noch mehr passiert. Also vorsichtig fahren. A4, Aachen Richtung Köln, zwischen Kreuz Köln-West und Klettenberg, 4 Kilometer stockender Verkehr. A30, Amsterdam Richtung Osnabrück, zwischen Rheine-Nord und Rheine-Kanalhafen, 10 Minuten plus 6 Kilometer stockend. A59, Bonn Richtung Köln, zwischen Spich und Flughafen Köln-Bonn, eine Viertelstunde plus 5 Kilometer Stau. 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

0: keinen Fall bleib mir bloß weg mit sowas. Aber für Günni aus Buldern wäre es was ganz Großes. Da erzählt er uns gleich von.
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0: eine schöne Nummer von Pink. Just Give Me a Reason bei WDR 4. Die 80er gleich. Ah, das wird rockig. Die Rolling Stones. Start Me Up. Guten Morgen. Diese eine Sache, die Sie schon immer mal machen wollten, die Sie schon immer mal sehen oder erleben wollten. Was ist Ihr ganz, ganz großer Traum? Bastian Bender und ich, wir haben uns ja vorgenommen, wir wollen Ihren Traum wahrmachen. Günther Hohmann hat seinen Traum auch schon eingereicht über wdr4.de. Günther Günni wohnt in Dülmen, im Münsterland, in Buldern. Guten Morgen, Günni.
1: Guten Morgen, Katharina.
0: Geht's Ihnen gut?
1: Mir geht's sehr gut, aber sollen wir nicht sofort du sagen?
0: Als alte Dülmner kriegen wir hin. Also du, Günni, dein Traum ist Königsblau und Königsblau ist Schalke. Erzähl mal.
1: Ich bin vor Jahren mit meinem Schwiegervater, der auch selber Bergmann und Schalke-Fan war, sind wir auf Schalke gewesen und dann lief Erwin da unten rum und dann sagt er, Mensch, Günni, das wäre doch auch ein Job für dich. Einmal rundherum laufen und einmal der ganzen Schalke-Fangemeinde zuwinken.
0: Für alle, die Erwin, also Knappe Erwin heißt er ja, das Maskottchen, nicht vor Augen haben. Das ist ja ein Männchen mit einem sehr großen Kopf, einer sehr großen Nase, blau-weiße Käppi auf, Schalke-Trikot an, natürlich mit der Rückennummer 04. 2,24 Meter groß, habe ich gelesen. Da drin ist es, stelle ich mir vor, sehr warm. Was meinst du?
1: Ich kann es mir vorstellen. Ich bin 1,96 groß. Wahrscheinlich würde ich sogar reinpassen. Die große Nase, wahrscheinlich könnte ich auch ohne Kostüm da rumlaufen und die würden mich als Erwin erkennen. Aber es wäre schon ein Traum.
0: Jetzt ist es ja auch nicht mehr lange bis zum ersten Spieltag. Ne, Schalke ist am 30. Sonntag dran gegen Augsburg. Endlich wieder erste Liga und damit ja übrigens auch endlich wieder Derby, ne? Schalke Dortmund.
1: Ich habe es so vermisst. Das sind ja für mich immer wieder Feiertage, ob Sieg oder Niederlage. Aber es sind zwei Feiertage, die einen wirklich da geraubt sind. Ne? Und das ist für mich immer noch heute Gänsehaut pur, wenn ich dann im Stadion bin und höre dann auch noch Blau und Weiß, wie lieb ich dich oder der Steiger kommt, da geht mir einfach das Herz auf.
0: Jetzt stell dir mal vor, du erlebst das auch noch als Erwin, als Maskottchen durchs Stadion laufend, also dann wäre Gefühlsachterbahn.
1: Ich glaube, da ist erstmal zwei Tage lang nicht mehr an Schlaf gedacht.
0: Gucken wir mal, was in dieser Saison für Schalke geht und gucken wir mal, was für dich geht, Günni. Ne? Du bist im Topf drin. Kann ja jeder seinen Traum einreichen über wdr4.de oder unsere neue ARD-Sounds-App. Die hast du hoffentlich auch schon aufs Handy runtergeladen.
1: Auf jeden Fall.
0: Günni, Grüße in meine alte Heimat nach Dülmen, Grüße nach Buldern.
1: Werde ich bestellen und das ist so eine geile Idee. Es macht einfach immer wieder Spaß, euch zu hören.
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0: WDR 4 hier. Wir haben jetzt auf unserer Liste stehen Ausflug nach Aßen. Martina Emmerich hat da vorhin so von geschwärmt. Je nachdem, wo sie wohnt, ist ja nicht weit. Aßen ist direkt hinter der deutsch-niederländischen Grenze. Und heute ist da auch noch Sphärmarkten. Da sind wir heute Nachmittag mit der WDR 4 Lokalzeit. Hören Sie bei Carina Vogt heute Nachmittag. Hat Denise aus Leverkusen sich direkt gemeldet. Guten Morgen, Denise.
1: Hallo und guten Morgen, liebe Katharina.
0: Ergänzung zu dem, was Martina Emmerich vorhin gesagt hat. Sie sagen, in Aßen gibt es einen besonderen Teeladen, wo wir unbedingt vorbeischauen sollten. Wo genau ist denn der?
1: Der befindet sich so ein bisschen stadtauswärts. Auf der rechten Seite, da kann man sich seinen Tee mischen lassen. Nach den Eigenschaften, die man halt einfach so hat. Empathisch, stur, liebevoll, keine Ahnung. Den kann ich nur weiterempfehlen.
0: Ich frage mich gerade, welchen Tee mein Mann für mich aussuchen würde. Naja, wir googeln mal Teeladen Aßen. Wird nicht so viele geben. So groß ist Aßen nicht. Denise, danke auf jeden Fall für den Tipp. Dorothee aus Olsberg hat noch was. Falls Sie es jetzt heute nicht zum Sphärmarkt nach Aßen schaffen. In der Weihnachtszeit ist es ganz toll. Da gibt es alle zwei Jahre das Ebenezer Scrooge Festival. Da sind so tolle Kostüme. Das ganze Dorf verwandelt sich in die Zeit 1850. Wird aber nächstes Jahr erst wieder stattfinden, also 2027. Aber das lohnt sich so dermaßen. Wir tragen uns auch das durchaus schon mal in den Kalender ein. 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

0: coole Typen. Letzte Tage noch auf Schalke getroffen bei 80er Live, die Jungs von Camouflage. Nena gehört, hören wir auch gleich Leuchtturm bei WDR 4.
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0: Da bin ich textsicher. Ah, sie auch um 9:30.
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2: Direkt aus dem Studio Köln, ich bin Ekin Yilmaz. Guten Morgen. Ein Gerichtsfall aus Aachen könnte für Missbrauchsopfer der katholischen Kirche im Rheinland wichtig werden. Zum ersten Mal fordert ein Betroffener vor Gericht eine Entschädigung für entgangene Rentenzahlungen. Missbrauch von Messdienern kann nämlich als Arbeitsunfall anerkannt werden. Nach Ansicht des Klägers haben Bistümer entsprechende Fälle aber oft nicht an die Berufsgenossenschaft gemeldet. Matthias Katsch von der Betroffeneninitiative Eckiger Tisch sagt, warum das Verfahren wichtig ist.
3: Tatsächlich, dass wir die Gelegenheit jetzt haben, das Versäumnis der Kirche, rechtzeitig diese Fälle zu melden, dass das vor Gericht aufgearbeitet wird. Weil das ist ja eigentlich ein Skandal, dass es diese Möglichkeit gegeben hätte. Und dass das jetzt geklärt wird, ist eine gute Nachricht.
2: Katsch rät Betroffenen, Missbrauch durch die katholische Kirche bei der Berufsgenossenschaft zu melden. Ein Sprung vom Balkon hat einer 27-Jährigen in Bonn-Kessenich möglicherweise das Leben gerettet. Ihr Bruder soll sie in der Nacht zu Dienstag in ihrer Wohnung mit einem Messer angegriffen haben. Jetzt wird er einem Haftrichter vorgeführt, die Mordkommission ermittelt. Die Frau wurde schwer verletzt, ihr Zustand ist laut Polizei mittlerweile stabil. Die Ermittler suchen weiterhin nach Zeugen. In den letzten Tagen hat es zwar immer wieder geregnet, aber für die Apfelernte kommt der Regen zu spät. Das Wasser schafft es nicht bis zu den Wurzeln. Deswegen könnte die Ernte in diesem Jahr deutlich kleiner ausfallen als sonst. Obstbauer Andreas Mager aus Alfter rechnet mit einem Verlust von 20%.
4: Die Trockenheit hat uns unheimlich viel abverlangt, auch die Hitze. Wir haben Sonnenbrand bekommen in Äpfeln. Die Äpfel sind kleiner geblieben, als normalerweise wären. Wir mussten viel, viel mehr wässern und arbeiten. Das war echt ein Problem.
2: In rund 10 Tagen geht die Apfelernte los. Und jetzt das Wetter mit Jörg Brunsmann. Hallo.
5: Guten Morgen. Das fühlt sich ein bisschen wie April an heute. In Neunkirchen-Seelscheid maximal 22 Grad, in Brühl 23. Dazu immer wieder Regen, der teilweise auch kräftig ausfallen kann. Auch kurze Gewitter sind möglich und es ist windig, teils mit starken Böen.
6: Genau 9.32 Uhr, bevor wir auf die Straßen schauen, kommt hier nochmal die amtliche Gefahrenmitteilung für Monschau, Simmerath und Rötchen. Wegen des Brandes im Hohen Venn kommt es weiter zu erheblicher Geruchsbelästigung und Gesundheitsgefahr. Es ist nicht witzig. Bitte Fenster und Türen schließen, Lüftungen und Klimaanlagen abschalten. Hier ist der WDR 4 Verkehr. Wir wollen, dass Sie gut ankommen. A1 Münster Richtung Dortmund. Zwischen dem Kamener Kreuz und Unna 10 Minuten plus 5 Kilometer stockender Verkehr. A2 Hannover Richtung Oberhausen. Zwischen Lünen Süd und Dortmund-Mengede, 30 Minuten plus 5 Kilometer Stau. Da hat es so kräftig geregnet, dass da schon ein Unfall passiert ist. Das Wasser musste jetzt erstmal weggepumpt werden von der Autobahn. Also vorsichtig fahren. A44 Dortmund Richtung Kassel zwischen Lichtenau und Marsberg, 3 Kilometer Stau. A46 Heinsberg Richtung Düsseldorf zwischen Kapellen und Kreuz Neuss-West, 10 Minuten plus 4 Kilometer Stau. Und die A59 Bonn Richtung Köln zwischen Spich und Flughafen Köln-Bonn, 20 Minuten plus 6 Kilometer Stau. 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
6: Katharina Theule hier. Wir haben gerade so viele Staus, wenn sie drinstehen in einem. Wir gönnen uns jetzt mal eine extra Ladung Musik.

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2: Leute, ich hab mir was überlegt.
3: Oh nein!
2: Morgen, Dina!
4: Huch! Oh Gott, Sie haben da was im Gesicht.
2: Ja, ich weiß. Charlie, antreten. Heute ist Kinderschminken für Ferienkids.
5: Tag, Horrorclown. Haben Sie den Herrn Köttelmann gefressen?
2: Banause. Tina, ich bin als Schmetterling geschminkt. Sieht man das nicht?
4: Wollen Sie eine ehrliche Antwort oder lieber ein Ja?
6: Morgen, ich denke intensiv. Ha, du lieber, ja.
4: Ruhig, Herr Frings. Es ist nur der Juniorchef.
6: Gott sei Dank. Darauf brauchst du eine Kaffee.
2: Herr Frings, wir bieten heute als Ferienaktion Kinderschminken an.
6: Ich will ja nichts sagen, aber vielleicht macht das besser die Tina. Die haben ja sicher noch was an den Bilanzen zu machen.
2: Jetzt fallen Sie mir auch noch in den Rücken.
4: Ja, und Sie können ja dann das Frisieren übernehmen.
2: Ah ja, gute Idee, wenn die Kinder auch Frisuren wollen, dann...
4: Ich dachte jetzt eher an Bilanzen frisieren. Das können sie doch.
6: Der war gut, Tina.
2: Ist ja gut, ich geh ins Büro.
7: Moment, ich hab auch noch was. Welcher Fisch geht nicht ohne Schminke aus dem Haus?
2: Sag.
7: Der Kajal.
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0: Da kommen sie morgens ins Büro und gehen direkt rückwärts wieder raus. Was ist das denn? In einer Anwaltskanzlei in Hagen, da sind übers Wochenende mehr als 150 Fledermäuse eingezogen. Daniela Kumbein, die hat sich drum gekümmert. Daniela hat eine Fledermaus-Auffangstation, die macht das alles ehrenamtlich, kümmert sich um verletzte Fledermäuse und auch um die, die sich verirrt haben. Aber sowas wie in der Anwaltskanzlei, so viele Fledermäuse, hast du auch noch nicht gesehen. Ich habe sie gefragt, was sie da erlebt hat, als sie da reinkam.
1: Ach, das war schon wirklich sehr, sehr wild. Also wir kamen in eine Kanzlei, die wie ein Flughafen wirkte. Sowohl in der Luft als auch am Boden und teilweise versteckt in diversen Gardinenschienen, zwischen Ordnern, also wirklich überall.
0: Daniela hat es aber geschafft, ich glaube mit 10 anderen zusammen, die Fledermäuse sicher einzusammeln bzw. rauszulassen. Das ist gerade die Zeit. Der Auge erzählte vorhin auch, er hatte letzte Tage eine Fledermaus im Wohnzimmer rumflattern, die ist aber von selber wieder rausgeflogen. Maria aus Lemgo-Kirchheide, die musste ein bisschen nachhelfen. Sie hat genau das gemacht, was unsere Fledermaus-Expertin Daniela empfiehlt. Licht aus, alle Fenster auf, dann ist die Fledermaus rausgeflogen. Eine saß aber in einer Gardine und da hat Maria das so gemacht wie mit einer Spinne, vorsichtig ein Glas drüber gestülpt, eine Karte dann so drauf und ab nach draußen. Jetzt flattert die kleine Fledermaus wieder durch Lemgo. Wie Daniela die 150 Fledermäuse befreit hat, wie das aussah, wie die kleinen süßen Fledermäuse aussahen. Kamera war dabei. Gucken Sie es sich an, es ist wirklich fantastisch. Gibt's auf wdr4.de in unserem Studioblog.

0: die Traveling Wilburys mit Handle With Care. Bin heute Morgen aufgewacht vom Schlagzeug-Solo, dass der Regen aufs Dachflächenfenster getrommelt hat. Ein sehr willkommenes Geräusch. Heute früh kräftiger Regen in Nordrhein-Westfalen, aber da kommt noch mehr. Eventuell ist auch mal ein Gewitter dabei später. Und Wind haben wir auch in Attendorn und Detmold bis 20 Grad. Grevenbruch und Castrop-Rauxel bis 22 und Bonn bis 23 Grad.
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2: Die Nachrichten mit Sabine Büttner. Guten Tag. Für Mieter könnte es einfacher werden, Klimaanlagen in ihre Wohnung einzubauen. Bundesjustizministerin Hubig hat der Rheinischen Post gesagt, sie wolle die entsprechenden Gesetze ändern. Georg Schwarte, WDR Berlin.
3: Bisher gilt, wer bauliche Veränderungen an der gemieteten Wohnung vornehmen will, braucht dafür zwingend das Einverständnis des Vermieters. Der kann beispielsweise den Einbau einer Klimaanlage laut Mietrecht wegen optischer Beeinträchtigung, baulicher Risiken oder Lärmbelästigung verbieten. Hubig sagte, hier brauche es für beide Seiten künftig klare und praktikable Regelungen. So könne auch die klassische Rechtspolitik einen Beitrag zum Hitzeschutz leisten.
2: Gegen den Toilettenanlagenbetreiber Sanifair gibt es Vorwürfe von Reinigungskräften. Im ARD-Magazin Report Mainz berichten Mitarbeiter von ewig langen Arbeitszeiten bei rund 5 Euro Stundenlohn. Einzelheiten von David Mailänder.
4: 12-Stunden-Schichten an 7 Tagen die Woche ohne einen Tag Pause und das an mehreren Raststätten. Das belegen die Recherchen von Report Mainz. Ein Mitarbeiter sagte, er habe über den Zeitraum eines Jahres nur 8 freie Tage nehmen dürfen. Angestellt war er laut Arbeitsvertrag bei einem Subunternehmen aus Bulgarien. Sanifair erklärte gegenüber Report Mainz, man nehme die Hinweise ernst. Franchise-Partner führten die Sanifair Standorte in alleiniger Verantwortung, so das Unternehmen. Sie seien vertraglich zur Einhaltung gesetzlicher Standards verpflichtet.
2: Fußball-Nationalspieler Musiala ist in einem Testspiel des FC Bayern München erneut zusammengebrochen, zum zweiten Mal innerhalb weniger Tage. Kurz darauf machte der 23-Jährige in einem Social-Media-Post öffentlich, was los ist. Musiala schreibt, er leide unter einer neurologischen Störung, die sei gut zu behandeln. Und diese Themen haben wir auch noch im Blick. Im Brandgebiet im Hohen Venn in Belgien versuchen Einsatzkräfte weiter das Feuer zu löschen. Die Menschen aus den evakuierten Teilen von Monschau hoffen, dass sie bald wieder nach Hause können. Die Flüsse in Deutschland haben in den vergangenen Jahren deutlich öfter Niedrigwasser geführt als früher. Eine WDR-Datenrecherche belegt die Veränderung eindeutig. In Frankreich ist ein neues Gesetz zur Sterbehilfe in Kraft getreten. Unheilbar Kranke haben dort jetzt das Recht, sich unter Auflagen beim Suizid helfen zu lassen. Paketboten. Bei DHL in Düsseldorf bekommen jetzt Hilfe von Physiotherapeuten, um etwas gegen Rückenschmerzen zu tun. 5 Wochen gehen die Physios bei der Arbeit mit und geben Tipps, etwa wie man ein Paket am besten hochhebt. DHL-Pressesprecher Achim Gahr findet, das ist eine Investition in die Zukunft.
5: Deshalb ist es für uns halt sehr wichtig, dass die, die mit Paketen arbeiten, auch langfristig diesen Job auch machen können. Und jetzt ist es so, dass wir Übungen machen, die sowohl rückenschonendes Arbeiten zeigen und eben spezielles Training für zum Beispiel Gleichgewicht sind.
2: Um Beschäftigte weiter zu entlasten, fordert DHL eine Grenze von 23 Kilo beim Gewicht von Paketen. Das war WDR aktuell.
0: Vielen Dank und es geht los mit einer Gefahrenmeldung. Sie kennen sie vielleicht wahrscheinlich schon, aber ist wichtig. Monschau, Simmerath und Röttchen. Das betrifft das. Wegen des Waldbrandes im Hohen Venn kommt es weiter zu erheblichen Geruchsbelästigungen und auch zu Gesundheitsgefahren. Bitte Fenster und Türen schließen sowie Lüftungen und Klimaanlagen besser abschalten. Wir möchten ja, dass Sie gut ankommen. Deshalb hier die Verkehrslage bei WDR 4. A1 Münster Richtung Dortmund. Zwischen Kamener Kreuz und Unna 10 Minuten Wartezeit einplanen. 6 Kilometer Stau. A2 Hannover Richtung Oberhausen. Zwischen Dortmund Nordost und Dortmund Mengede. 20 Minuten draufrechnen. 4 Kilometer Stau. Nach Starkregen muss die Fahrbahn vom Schlamm hier gereinigt werden. Dann die A44 Dortmund Richtung Kassel. Zwischen Lichtenau und Marsberg. 10 Minuten, 3 Kilometer. A46 Heinsberg Richtung Düsseldorf. Zwischen Kapellen und Kreuz Neuss West. 10 Minuten, 4 Kilometer. Und dann noch die A59 Bonn Richtung Köln. Zwischen Spich und Flughafen Köln-Bonn. 20 Minuten mehr einplanen. 5 Kilometer Stau. 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Gute Fahrt Ihnen.
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0: Schönen guten Morgen erstmal. Die Sabine aus Essen hat sich ins Studio gemeldet. Hallo Martina, sie ist gut angekommen, die Schöne. Und wird in der Küche stehen oder mitgenommen, wenn wir unterwegs sind. Ich freue mich immer noch wie Bolle. Vielen Dank, WDR 4. Dazu ein Foto mit der WDR 4 Soundbox drauf. Oh, wie lieb. Dankeschön, Sabine. Also so eine Soundbox, das muss ich auch sagen, das ist was Feines. Also die hätten Sie auch gern. Dann machen Sie doch gerne mal mit beim WDR 4 Vormittagsquiz. Wir sind bei Ja, Nein, Vielleicht aktuell auf der Suche nach einem feuchtfröhlichen Sommer-Event im Ruhrgebiet, wo Sie richtig die Welle machen können. Mehr Details im Jahr Nein vielleicht Blog auf wdr4.de. Anrufen jederzeit gerne. Freue mich auf Sie. 0800 5678 444. Bis gleich.
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0: Fußgarten macht gute Laune mit Lemon Tree und Dip, Dip, Dip, Villa 10. Am Mittwoch. WDR 4 ist in Heinsberg, da hört uns Elisa Süßmuth im Homeoffice. Guten Morgen, Elisa.
1: Guten Morgen.
0: Sie arbeiten in einem Unternehmen, das Klimaanlagen herstellt. Ich vermute, Sie haben gerade gut zu tun.
1: Oh ja, auf jeden Fall.
0: Ihre Aufgabe?
1: Gerade bei der Hitzewelle.
0: Ja, natürlich. Ihre Aufgabe ist da was, genau?
1: Ich kümmere mich um die Versorgung der Standorte weltweit, so dass quasi alle Länder ausreichend Bestand gerade haben.
0: Sie denken aber auch an die Heimat, ne? An Nordrhein-Westfalen.
1: Natürlich, an erster Stelle.
0: Ihre Kollegen wissen nicht, dass Sie hier heute mitmachen, aber Sie haben keinen Bescheid gesagt, aber Sie haben recherchiert auf wdr4.de im Studioblog und haben sich da fit gemacht, um alles zu wissen fürs Quiz.
1: Im besten Fall.
0: Okay, ich sag's für die anderen nochmal. Ich suche ein feuchtfröhliches Sommerevent in Nordrhein-Westfalen, das noch stattfinden wird. Keine Bierbörse oder sowas, findet im Ruhrgebiet statt. Ist kein Event im freien Bad Holzwickede. Wir fahren auch nicht Wasserski in Duisburg und die Therme in Bad Salzuflen ist es auch nicht. Aber man kann da richtig die Welle machen.
1: Richtig.
0: So, Sie haben Fragen und ich antworte nur mit Ja, Nein oder Vielleicht. Los geht's. Toi, toi, toi.
1: Perfekt.
0: Und los.
1: Ist die Veranstaltung noch im August?
0: Ja.
1: Ist das eventuell im Schwimmbad Zeche Zollverein?
0: Ja.
1: Ist der Slogan von dieser Veranstaltung, womit die auch Werbung machen, jetzt wird wieder richtig Welle gemacht?
0: Ja.
1: Ja, dann würde ich gerne lösen, tatsächlich.
0: Ja, ich würde mich freuen.
1: Perfekt. Ich vermute, es ist der Arschbomben-Contest mit dem Slogan, wer beim Sprung die größte Welle macht.
0: Richtig!
1: Perfekt.
0: Ja, das war ja ein Durchläufer. Das war ja Wahnsinn. Ja, klar.
1: Mega.
0: Ja, es geht um die perfekte Arschbombe tatsächlich. Die höchste Wasserfontäne, die größte Welle oder den besten Paketsprung. Das ist, wenn man sich so klein zusammenkauert. Da entscheidet dann eine Jury über Körperspannung, Wasserfontäne. Da gibt es da sogar Meisterschaften. Ja. Also das ist eine große Sache. Das Schwimmbad übrigens hat Eintritt frei und ist noch bis zum 1.9. geöffnet. Und der Contest, der Wettbewerb, ist am 29.8. zwischen 12 und 18 Uhr. Zuschauer sind natürlich auch gern genommen. Super gemacht, Elisa. Das läuft. Sie können angeben bei Ihren Kollegen.
1: Mach ich.
0: Alles klar, da wird nämlich auch im Büro WDR4 gehört. So, jetzt kriegen Sie gleich erstmal Anrufe ins Homeoffice. Ey, haben dich gehört, super.
1: Ich hoffe doch nicht.
0: Kommt die Soundbox denn gleich mit ins Büro nachher?
1: Nee, ich vermute tatsächlich, wir
0: bleiben zu Hause. So.

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0: Michael Jackson. I just can't stop loving you bei WDR 4. Elisa aus Heinsberg hat den Sprung ins Radio gemacht vorhin und zack, die WDR 4 Soundbox gewonnen. Sie wusste, das feuchtfröhliche Event ist der Arschbomben-Contest auf der Zeche Zollverein in Essen. Sowas suchen wir denn eigentlich jetzt? Ich mach mal das neue Fass auf. Also wir suchen ein Ausflugsziel in Nordrhein-Westfalen. Ziemlich bekannt. Tipp, hier ist festes Schuhwerk empfohlen. Alle Infos dazu auch im Ja-Nein-Vielleicht-Blog. 0800 5678 444. Die erste ist die schwerste, deshalb gibt es gleich in der ersten Runde für Sie auch den Ja-Nein-Vielleicht-Kaffeepott.
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2: Direkt aus dem Studio Köln. Ich bin Ekin Yilmaz. Guten Tag. Ein Prozess in Aachen könnte neue Möglichkeiten für Missbrauchsopfer der katholischen Kirche im Rheinland eröffnen. Zum ersten Mal klagt ein Betroffener auf Rentenzahlungen. Die sollen ihm entgangen sein, weil Bistümer den Missbrauchsfall nicht gemeldet haben. Denn Übergriffe auf Messdiener können als Arbeitsunfall anerkannt werden. Matthias Katsch von der Betroffeneninitiative Eckiger Tisch sieht deshalb eine wichtige Signalwirkung.
3: Tatsächlich, dass wir die Gelegenheit jetzt haben, das Versäumnis der Kirche, rechtzeitig diese Fälle zu melden, dass das vor Gericht aufgearbeitet wird. Weil das ist ja eigentlich ein Skandal, dass es diese Möglichkeit gegeben hätte. Und dass das jetzt geklärt wird, ist eine gute Nachricht.
2: Sein Rat an Betroffene: Missbrauchsfälle bei der Berufsgenossenschaft melden. Frisch gestrichen, schicke Exposés, hohe Verkaufspreise. Doch waren diese Häuser wirklich so viel wert? Genau das beschäftigt am Nachmittag das Kölner Landgericht. Angeklagt sind 4 Männer und eine Frau. Die Staatsanwaltschaft geht davon aus, dass sie heruntergekommene Häuser gekauft und dann nur oberflächlich saniert haben. Anschließend sollen sie die Immobilien mit gefälschten Unterlagen teuer weiterverkauft haben. Der mutmaßliche Schaden geht in die Millionen. Betroffen sind wohl insgesamt 11 Immobilien, unter anderem auch in Köln. Ein Mann hat wohl gestern seine Schwester in ihrer Wohnung in Bonn-Kessenich mit einem Messer angegriffen und wird jetzt dem Haftrichter vorgeführt. Die Mordkommission ermittelt. Wir hatten gestern über den Fall berichtet. Die Frau war in der Nacht zu Dienstag vom Balkon aus dem ersten Stock runtergesprungen, um sich vor ihm in Sicherheit zu bringen. Sie ist schwer verletzt ins Krankenhaus gekommen. Ihr Zustand soll aber stabil sein. Und jetzt das Wetter mit Sarah Geißler aus dem WDR-Wetterteam. Hi.
4: Hallo, viele Wolken sind heute im Rheinland unterwegs, die nur selten auflockern und immer wieder Regen bringen. Der kann auch mal kräftig und gewittrig ausfallen, bei teils starkböigem Südwestwind und Höchstwerten von 21 bis 23 Grad. Morgen ist wieder häufiger Sonne mit dabei.
0: Und hier ist WDR 4 erstmal mit einer amtlichen Gefahrenmitteilung für Sie. Betrifft Monschau, Simmerath und Röttchen. Wegen des Waldbrandes im Hohen Venn kommt es weiter zu erheblicher Geruchsbelästigung und Gesundheitsgefahr. Bitte Fenster und Türen schließen, auch Lüftungen und Klimaanlagen besser abschalten. So, jetzt kommen die Staus. Ich möchte ja, dass Sie gut ankommen. Hier ist die A1 Münster Richtung Dortmund. Zwischen Kamener Kreuz und Unna 5 Kilometer stockt es hier. A44 Dortmund Richtung Kassel. Zwischen Lichtenau und Marsberg. Hier warten Sie 10 Minuten 4 Kilometer. A46 Heinsberg Richtung Düsseldorf. Zwischen Kapellen und Kreuz Neuss-West 10 Minuten mehr mitbringen. 3 Kilometer Stau. Und die A59 Bonn Richtung Köln. Zwischen Spich und Flughafen Köln-Bonn. Hier auch 20 Minuten drauf planen. 5 Kilometer Staus. 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Gute Fahrt und viel Spaß und egal wie es gleich läuft. Der Jana, vielleicht Kaffeepott, der kommt zu Ihnen. Die nächste Runde Vormittagsquiz nach Carly Simon und Supertramp. Bin Martina Emmerich, jetzt auf der Suche nach einem bekannten Ausflugstipp in Nordrhein-Westfalen. Festes Schuhwerk empfohlen.
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0: Carly Simon, You're So Vain. 20 helfen wieder durch. Die erste ist die schwerste. Deshalb gibt's für den oder die, der die erste Runde hier aufmacht, im Ja-Nein-Vielleicht-Quiz, den Ja-Nein-Vielleicht-Kaffeepott. Und deshalb kann ich herzlichen Glückwunsch sagen zu Patrick Heffner in Essen. Herzlichen Glückwunsch, Patrick.
1: Ja, danke schön.
0: Geht schon mal gut los mit uns hier, ne? So, Patrick hört uns in seinem Baustellenradio. Der renoviert nämlich gerade sein Haus. Was steht da gerade aktuell an?
1: Ja, eine Überraschung. Also ich habe den Boden aufgemacht, weil ich den neu machen wollte. Und da habe ich kleine Löcher in den Balken entdeckt. Da ist wohl der Holzwurm drin.
0: Oh nein, da muss alles raus, ne?
1: Ja, schauen wir mal. Erstmal abkleben, gucken, ob der noch aktiv ist und dann sehen wir weiter.
0: Okay.
1: Eins nach dem anderen.
0: Ja, toll, toll, toll. Das Baustellenradio, ja. Da wollte ich gerne noch wissen, ist das so ein altes, eingestaubtes Ding mit Antenne?
1: Richtig, richtig.
0: Da soll dann die neue WDR 4 Soundbox eingestaubt werden auf der Baustelle demnächst?
1: Nein, die wird dann abgedeckt natürlich.
0: So, ich bin ja auf der Suche nach einem bekannten Ausflugstipp in Nordrhein-Westfalen und einen Tipp habe ich ja auch schon gegeben. Festes Schuhwerk ist hier empfohlen. Hier kommen 45 Sekunden für Ihre Fragen. Ich antworte immer nur mit Ja, Nein oder vielleicht. Los geht es.
1: Liegt das im Rhein-Sieg-Kreis?
0: Nein.
1: Ach, fängt ja schon gut an.
0: Ja, aber komm, die Kaffeetasse, der Kaffeepott kommt auf jeden Fall nach Essen. Was ist denn im Rhein-Sieg-Kreis?
1: Drachenfels.
0: Ah, okay. Ah, irgendwas mit Höhe, Drachenfels, gute Idee. Sie dachten an Wandern oder sowas?
1: Genau, genau.
0: Ah, ja, ich bin gar nicht so unzufrieden damit, sag ich jetzt mal. Aber
1: ich schon ein bisschen, aber ich kann nochmal anrufen.
0: Man kann sagen, einfach mal wieder anrufen. Also wir, Wiederholungstäter, gern gesehen bei WDR 4. Ich sage auf jeden Fall Dankeschön fürs Mitmachen. Weiter viel Spaß und toi toi toi beim Kampf gegen den Holzwurm. Ne? Tschüss.
1: Ja, danke, ich gebe alles.
0: Jo, tschüss.

Cyndi Lauper, True Colors, 9:59 am Mittwoch. 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War da jetzt was dabei? Was sehen Sie gerade, während Sie uns im Urlaub hören? Wo sind Sie eigentlich? Wohin haben Sie uns denn mitgenommen? Sagen Sie doch mal kurz Bescheid. 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

0: Inner Circle und Games People Play. Das Wetter für Nordrhein-Westfalen ist heute grau. Es fällt gebietsweise Regen, der zum Teil auch kräftiger ausfallen kann, sogar auch mal gewitterig. Der Wind hat starke Böen mit dabei manchmal. In Mahl werden heute bis 20 Grad erreicht, in Höxter und in Langenberg bis 22. In der Nacht weiter zum Teil kräftiger Regen. Aber gegen morgen reißt dann die Wolkendecke auf. Dann Temperaturen 16 bis 12 Grad. Auch morgen weiter gebietsweise Schauer, auch Gewitter, hin und wieder bisschen Sonne, 17 bis 24 Grad. Natur, Tiere und Talsperren sagen Dank.
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2: Die Nachrichten mit Dagmar Schlichting. Guten Tag. 6 Tage dauert jetzt schon der Kampf gegen die Flammen im Hohen Venn in Ostbelgien. Noch ist das Feuer nicht unter Kontrolle. Es gibt aber vorsichtige Hoffnung, dass es bald soweit ist. Timo Rudolph, wie weit sind die Löscharbeiten?
3: Die Einsatzkräfte haben es wohl geschafft, dass das Feuer sich nicht weiter ausbreitet. Sie haben dafür eine Schneise in das Gebiet und damit eine Art Stopplinie gezogen, das berichtet der belgische Rundfunk. Es gibt also die Hoffnung, dass man den Brand in dem Naturschutzgebiet heute unter Kontrolle bringen kann. Dass es schon seit Tagen auf dieser sehr großen Fläche brennt, ist mittlerweile in mehreren Regionen, auch in Nordrhein-Westfalen, zu riechen. Die Städteregion Aachen, die ja direkt an das Gebiet grenzt, gibt aber Entwarnung. Die Schadstoffmenge wurde gemessen und ist gerade keine Gefahr.
2: Der FC Bayern München hat nach dem erneuten Zusammenbruch von Jamal Musiala Entwarnung gegeben. Der Vorfall gestern Abend beim Testspiel gegen Heidenheim sei kein Hinweis auf ein drohendes Karriereende. Gesa Box zu den Hintergründen.
4: Der 23-jährige Fußballprofi Jamal Musiala ist gestern Abend während des Spiels zusammengebrochen. Und das schon das zweite Mal in wenigen Tagen. Daraufhin hat er sich über Instagram gemeldet und seine Diagnose geteilt. Dass bei ihm kurzzeitig auftretende Absenzen festgestellt wurden, die auf eine neurologische Störung zurückgehen. Absenzen sind Anfälle, die einige Sekunden dauern, bei denen die Betroffenen verwirrt wirken, nicht ganz bei Bewusstsein sind. In seinem Instagram-Post schreibt der Fußballprofi, dass diese gut behandelt werden können, er weiter Fußball spielen kann und er sich für den Support bedankt.
2: Und diese Themen haben wir auch noch im Blick. Für Mieter soll es einfacher werden, Klimaanlagen und Sonnenblenden in ihre Wohnungen einzubauen. Bundesjustizministerin Hubig sagte der Rheinischen Post, sie plane, die entsprechenden Gesetze zu ändern. Die britische Regierung will bis Weihnachten mit einem Programm dafür sorgen, dass niemand mehr auf der Straße leben muss. Neue Unterkünfte werden gebaut und Hilfen bereitgestellt für umgerechnet rund 515 Millionen Euro. Mangelernährung in Krankenhäusern wird offenbar zu selten erkannt. Fachleute schätzen den Anteil der Betroffenen auf gut 30%. Diagnostiziert wird Mangelernährung aber nur bei 1%. In Frankreich ist ein neues Gesetz zu Sterbehilfe in Kraft getreten. Unheilbar Kranke haben damit jetzt in Frankreich das Recht, sich unter Auflagen beim Suizid helfen zu lassen. Auf der griechischen Insel Kreta hat ein Geier verhindert, dass ein Flugzeug abheben konnte. Der Pilot hatte ihn auf der Tragfläche des startbereiten Fliegers entdeckt. Da der Geier nicht weg wollte, wurden laut einer Lokalzeitung Rettungskräfte auf die Startbahn geschickt. Sie konnten das Tier mit Handschuhen und einer Jacke einfangen. Das war WDR aktuell.
0: Es geht los bei uns mit einer amtlichen Gefahrenmeldung für Monschau, Simrad und Röttchen. Wegen des Waldbrandes im Hohen Venn kommt es weiter zu Geruchsbelästigung und Gesundheitsgefahr. Bitte schließen Sie Fenster und Türen, auch Klimaanlagen bitte ausmachen. So, wir möchten ja, dass Sie gut ankommen. Deshalb hier die Verkehrslage aktuell bei WDR 4. So sieht das aus. Die A1 Münster Richtung Dortmund ist dabei. Zwischen dem Kamener Kreuz und Unna warten Sie 10 Minuten. 5 Kilometer stockt es hier. Die A3 Köln Richtung Oberhausen zwischen Leverkusen, Opladen und Solingen. Hier auch 10 Minuten mehr mitbringen. 5 Kilometer stockt's. Die A4 Aachen Richtung Köln zwischen Kreuz Köln-West und Köln-Eiffeltor. 10 Minuten 5 Kilometer. A4 Olpe Richtung Köln dann zwischen Reichshof, Bergneustadt und Bielstein 3 Kilometer. Wir sind dann auf der A44 Dortmund Richtung Kassel zwischen Lichtenau und Marsberg. 10 Minuten 6 Kilometer. Und die A59 Bonn Richtung Köln zwischen Spich und Flughafen Köln-Bonn. 10 Minuten mehr einkalkulieren, 4 Kilometer Stau. 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
0: Ja, schön Mittwoch wünsche ich. Der Willi aus Rehde, der schreibt gerade ins Studio. Guten Morgen aus dem sonnigen Ziel in der Türkei. Und dann hat er ein Lach-Emoji und ein Sonnen-Emoji dahinter gemacht. Ja, regnerische Grüße zurück aus der Heimat. Ne? Ich habe gerade mal geguckt, es ist in Siede tatsächlich trocken, 31 Grad. Ja, dann empfehle ich doch mal den Sprung ins Nass. Schönen Urlaub und für uns alle einen schönen Mittwoch.
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0: Wir sind in Brilon jetzt. Da hört Monika und ihr Mann Horst WDR4 gerade im Auto. Guten Morgen, ihr beiden.
1: Guten Morgen, ja. Hallo Martina.
0: Hallöchen.
1: Monika.
0: Monika Koslowski war gerade zum Impfen beim Tierarzt mit ihrem Hund Schimanski. Wenn der aufgerufen wird, bei uns ist immer Fluse Emmerich wird dann immer aufgerufen. Ist das dann bei euch Schimanski Koslowski oder wie ist das dann?
1: Nein, die rufen tatsächlich Schimanski und ich sage dann immer, guten Tag, mein Name ist Koslowski.
0: Ist doch schon der erste Lacher im Sack, oder? Ist der Schimi auch so ein kleiner Rüpel mit Herz wie der TV-Schimanski?
1: Ganz genau. Ganz genau. Und deswegen heißt er auch so. Mein Mann heißt Horst, ich komme aus Duisburg und er ist ein totaler Rüpel und zeigt uns den Stinkefinger.
0: Wer, der Hund oder der Mann?
1: Nein, der Hund.
0: Horst, Entschuldigung, aber Horst hat Humor, glaube ich, ne? Oder?
1: Ja.
0: Ja, auf jeden Fall. Als Regelmäntelchen wäre ja jetzt für Schimi so eine Hundeparka eigentlich ganz schick, so passend zum Schimanski. Wäre doch was, oder?
1: Ja, aber er trägt nur Lederhalsband. Also mit Mäntelchen fühlt er sich nicht ganz so wohl. Und außerdem ist er ziemlich groß, er ist ein Jagdhund.
0: Ah, okay. Ja. Also das wäre dann ein bisschen zu viel des Guten. Okay. Wir sind auf der Suche bei Ja, Nein, vielleicht nach einem bekannten Ausflugstipp in Nordrhein-Westfalen. Ich habe ja schon einen Tipp losgelassen. Festes Schuhwerk ist empfohlen. Und rausgeschmissen haben wir schon den Rhein-Sieg-Kreis und den Drachenfels. Ich bin gespannt auf Ihre Fragen. Ich antworte immer nur mit Ja, Nein oder vielleicht. Los geht's.
1: Also, festes Schuhwerk ist klar. Hm? Muss man ein wenig klettern dabei?
0: Boah, kommt jetzt so an, wie man das definiert. Ich sag mal schnell
1: also,
0: vielleicht.
1: Also, es ist nicht so ganz gerade zu erlaufen.
0: Nee, ganz gerade ist es nicht.
1: Gut. Sind da auch große Steine im Weg?
0: Nee. Oh. Nee, nein.
1: Ich dachte an die Bruchhauser Steine.
0: Ach, und die sind
1: klar.
0: So schön. Ja. Und ja. Die sind, jetzt haben sie aber wirklich den Weg trotzdem geebnet. Die sind gar nicht mal so weit weg von dem Ausflugstipp, den ich suche. Jetzt haben sie doch einen Tipp erarbeitet für alle, die nach Ihnen kommen.
1: Okay.
0: Dankeschön fürs Mitmachen. Es war sehr amüsant. Puscheln Sie bitte einmal von uns den Schimanski ganz lieb.
1: Ja, der sitzt hinten im Auto. Vielen
0: Alles
1: Dank,
0: klar.
1: Martina. Und schönen Tag noch.
0: Das wünsche ich euch auch. Viel Spaß. Alles Gute. Bis dann.
1: Danke.
0: Grüße nach Brilon. Tschüss. So eine Runde haben wir doch gleich noch, ne? Um 20 vor 12. Ja, nein, vielleicht in der Sommer-Edition. Ich habe ja schon ganz schön viel verraten gerade wieder. Sie könnten drauf kommen. Also ich sag mal so, auf dem Weg dahin gibt's Steine. Da direkt, was ich meine, da gibt's was anderes. Anderes Material. Toi, toi, toi. Mein Daumen ist gedrückt. 0800 5678 444. Sind Visage mit Fade to Grey.

0: erkannt. Really good feeling. Ich habe auch ein gutes Gefühl. Ich möchte gleich lösen um 20 vor 12. Ja, nein, vielleicht. Unser Vormittagsquiz auf der Suche nach einem bekannten Ausflugstipp. Festes Schuhwerks war da ja empfohlen. Wir haben herausgefunden, es ist nicht der Drachenfels im Rhein-Sieg-Kreis, nicht die Bruchhauser Steine bei Olsberg. Aber diese Richtung da, die hat mir schon gut gefallen, nahe der Grenze zu NRW. Und auf dem Weg dahin, zu diesem speziellen Ausflugstipp, ja, da kann einem auch schon mal der ein oder andere Stein unterkommen. Aber nicht so groß wie die Bruchhauser Steine. 0180 5678 444. Toi, toi, toi.
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0: Justin Wellington mit Aiko Aiko.
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2: Direkt aus dem Studio Köln, ich bin Ekin Yilmaz, hallo. Ein Gerichtsfall aus Aachen könnte für Missbrauchsopfer der katholischen Kirche im Rheinland wichtig werden. Zum ersten Mal fordert ein Betroffener vor Gericht eine Entschädigung für entgangene Rentenzahlungen. Hintergrund: Missbrauch von Messdienern kann als Arbeitsunfall anerkannt werden. Nach Ansicht des Klägers haben Bistümer entsprechende Fälle aber oft nicht an die Berufsgenossenschaft gemeldet. Matthias Katsch von der Betroffeneninitiative Eckiger Tisch sagt, warum das Verfahren wichtig ist.
3: Tatsächlich, dass wir die Gelegenheit jetzt haben, das Versäumnis der Kirche, rechtzeitig diese Fälle zu melden, dass das vor Gericht aufgearbeitet wird. Weil das ist ja eigentlich ein Skandal, dass es diese Möglichkeit gegeben hätte. Und dass das jetzt geklärt wird, ist eine gute Nachricht.
2: Katsch rät Betroffenen, Missbrauch durch die katholische Kirche bei der Berufsgenossenschaft zu melden. Ein Sprung vom Balkon hat einer 27-Jährigen in Bonn-Kessenich möglicherweise das Leben gerettet. Wir haben darüber berichtet, ihr Bruder soll sie in der Nacht zu Dienstag in ihrer Wohnung mit einem Messer angegriffen haben. Jetzt wird er einem Haftrichter vorgeführt. Die Mordkommission ermittelt, die Frau wurde schwer verletzt. Ihr Zustand ist aber laut Polizei mittlerweile stabil. Die Ermittler suchen weiterhin Zeugen. Bruchbude statt Hochglanz. Vor dem Kölner Landgericht geht es am Nachmittag um mutmaßlichen Immobilienbetrug in Millionenhöhe. Angeklagt sind 4 Männer und eine Frau. Sie sollen sanierungsbedürftige Häuser gekauft, oberflächlich renoviert und anschließend mit gefälschten Unterlagen deutlich überteuert weiterverkauft haben. Betroffen sein sollen insgesamt 11 Immobilien, darunter auch Objekte in Köln. In den kommenden Tagen geht die Apfelernte los und die fällt dieses Jahr im Rheinland wohl kleiner aus als sonst. Schuld sind Hitze und Trockenheit. Sarah Geißler aus dem WDR-Wetterteam, wie wird denn das Wetter?
4: Viele Wolken sind heute im Rheinland unterwegs, die nur selten auflockern und immer wieder Regen bringen. Der kann auch mal kräftig und gewittrig ausfallen, bei teils starkböigem Südwestwind und Höchstwerten von 21 bis 23 Grad. Morgen ist wieder häufiger Sonne mit dabei.
5: Und wir starten mit der amtlichen Gefahrenmeldung für Monschau, Simmerath und Rötchen. Wegen des Waldbrandes im Hohen Venn kommt es weiter zur Geruchsbelästigung. Gesundheitsgefahr ist auch nicht ausgeschlossen. Bitte Fenster und Türen schließen und die Klimaanlagen bitte abschalten. Hier sind die Staus jetzt, die aktuelle Verkehrslage bei WDR 4. Die A1 Blankenheim Richtung Köln ist dabei zwischen Wiskirchen und Weilerswist-West. Hier warten Sie 10 Minuten 3 Kilometer Stau. A1 Münster Richtung Dortmund zwischen Kamener Kreuz und Unna 5 Kilometer Stockzieher. Die A3 Köln Richtung Oberhausen zwischen Leverkusen, Opladen und Solingen, 10 Minuten 5 Kilometer. A3 Köln Richtung Oberhausen zwischen Duisburg-Wedau und Oberhausen-Lerich hier auf 5 Kilometer. Stockender Verkehr. Die A30 Osnabrück Richtung Amsterdam zwischen Hörstel und Rheine-Nord. Es stockt auf 5 Kilometer. A44 Dortmund Richtung Kassel zwischen Lichtenau und Marsberg hier auch eine Viertelstunde mehr. Einpacken, 5 Kilometer Stau. Und die A44 Kassel Richtung Dortmund zwischen Marsberg und Kreuzbündenberg-Haaren, 5 Kilometer Stockzieher. Und zum Schluss die A59 Bonn Richtung Köln zwischen Spich und Flughafen Köln-Bonn. 10 Minuten drauf planen, 4 Kilometer Stau. 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
5: So, wir sind ja hier für jeden Tipp dankbar und da kommt doch schon direkt einer.
6: Hallo liebes WDR 4 Team. Als ehemaligem Aachener dreht sich mir jedes Mal der Magen um, wenn ihr Röttgen sagt in den Nachrichten. Das heißt Rötchen. Vielleicht beachtet ihr das mal. Danke.
5: Auf jeden Fall. Ich habe auch schon eine tolle Eselsbrücke mir gebastelt. Rötchen wie Brötchen. Liebe Grüße an euch mit Elton John und I'm Still Standing.

0: Simon Garfunkel, 20 vor 12 durch, mit Mrs. Robinson. Ich habe jetzt hier Mrs. Kramer. Hallo, die letzte Runde ist angezapft. Das WDR4-Quiz ist jetzt bei Conny Kramer in Wallefeld bei Engelskirchen. Hallo, guten Tag, Conny.
1: Hallo, guten Tag.
0: Conny fährt ehrenamtlich Bürgerbus, was ich schon mal sowieso ganz toll finde. Aber ich habe da noch eine Frage. Muss man da eigentlich einen Busführerschein haben, um das zu machen?
1: Na, man muss einen Bürgerbus-Nachweis dann haben. Also man muss keinen separaten Führerschein machen. Man darf halt maximal so und so viele Personen transportieren und auch dann nur mit diesem Bus fahren.
0: Ah, okay.
1: Da kriegt man so einen gelben Schein für, aber man muss keinen extra Führerschein machen.
0: Weil der Bus ja auch ein bisschen kleiner ist als so ein Linienbus, nehme ich mal an, oder?
1: Ja, das ist so ein Transporterbus, ja. Ne? Wie man halt die so
0: ja.
1: auch im Dorf kennt. Die ja. haben ja teilweise etwas kleinere Busse anstatt diese ganz großen Linienbusse.
0: Ganz genau. Haben Sie heute noch Schicht? Müssen Sie heute noch?
1: Ich fahre heute Nachmittag noch, ja.
0: Okay. Ja, dann können Ihre Fahrgäste ja Ihnen vielleicht gratulieren, dass Sie die Gewinnerin heute sind. Das wäre schön. Ich hätte gerne viele tolle Fragen von Ihnen und ich würde am allerliebsten immer nur Ja antworten auf der Suche nach unserem bekannten Ausflugstipp fast in Nordrhein-Westfalen. Tipp war ja Feste Schuhwerks empfohlen. Es ist nicht der Drachenfels im Rhein-Sieg-Kreis. Es sind nicht die Bruchhauser Steine bei Olsberg. Aber ich habe gesagt, die Richtung, die finde ich schon mal super. Ich würde jetzt Ihre Zeit starten. Es geht los. Sind Sie bereit? Mhm.
1: Ja.
0: Jawohl. Da geht's los. Achtung.
1: Also, ist das Ziel im Nordosten von Nordrhein-Westfalen?
0: Ich habe ja gesagt, fast in Nordrhein-Westfalen, ne? Grenzen Sie mal ein, bitte, ein bisschen. Vielleicht können wir uns ja noch ranquatschen. Ich sage.
1: Also, es ging ja um viele Steine, die auf dem Weg sind.
0: Auf dem Weg sind Steine, ja. Stellen Sie mir eine Frage,
1: und
0: bitte.
1: Gibt es da ein Denkmal, was da in der Nähe ist, ein ganz bekanntes?
0: Wo nicht, dass ich wüsste. Wo wollten Sie mit mir hin? Ich sag mal nein.
1: Ich wollte zu einem Externstein.
0: Oh, ja. Toll, tolle Gegend, aber
1: ja, nein.
0: Falsche Richtung, aber aber leider nein. Oh, tut mir total
1: alles
0: leid.
1: Klar.
0: Conny, vielen Dank fürs Mitmachen. Sie haben aber gesagt, dazu beigetragen, dass die Quizgemeinschaft wieder ein bisschen mehr weiß. Wir stellen gleich für Sie alles in den Ja-Nein-Vielleicht-Blog, was wir wissen über unser Ziel. Und Ihnen wünsche ich noch viel Spaß beim Bürgerbusfahren heute Nachmittag in Engelskirchen.
1: Vielen Dank und einen schönen Tag.
0: Danke sehr. Bis dann wieder. Tschüss.

1A Klammer Blues geeignet. Zumindest damals in den 70ern, ein Lobo-Klassiker mit I'd Love You to Want Me. Hier beim nächsten, da war Molto Amore in der Luft. Also das Publikum war total begeistert, als Eros Ramazzotti auf einmal seine Tochter Aurora auf die Bühne geholt hat. Also Emozioni Totali, das schafft Eros immer wieder bei WDR 4. Hier ist der Ramazzotti mit Fuoco nel Fuoco.

0: Boney M. und Sunny. Ja, Sunny heute nur akustisch, ne? Ja, die Pegelstände steigen wieder. Es hat ordentlich geregnet in Nordrhein-Westfalen. Es wird auch heute immer mal wieder nass. Remscheid bis 19, Minden bis 20 und Siegen bis 22 Grad. Die Aussichten haben wir gleich hier für Sie live aus dem Wetterstudio nach den langen Nachrichten.
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2: Und ich bin Katrin Schmick, herzlich willkommen bei uns. Es ist und bleibt das bestimmende Thema, die Brände in der Eifel, vor allem im Naturschutzpark Hohes Venn in Belgien. Die Lage dort ist kompliziert.
3: Also das Problem, was wir jetzt hier haben, es beruhigt sich, aber der Brand ist nicht gelöscht. Und was wir machen müssen, ist ihn jetzt wirklich an den Außenrändern wirklich Bereiche schaffen, wo er sich weiterziehen kann. Und das ist Knochenarbeit, das wird sehr lange dauern.
2: Sagt Francis Kluth, er leitet die deutschsprachige Feuerwehr in Ostbelgien. Wir schauen gleich auf die Lage vor Ort. Wir gucken außerdem auf die Pegelstände der Flüsse. Nach der langen Trockenheit, der Rhein zum Beispiel, trocknet nicht erst seit diesem Sommer immer mehr aus. Und was hat Jamal Musiala? Wir klären auf, was eine neurologische Dysfunktion ist. Wenn es bei Ihnen heute immer noch nach Feuer riecht, das ist die Wetterlage, die eben den Brandgeruch aus der Eifel und dem Hohen Venn zu uns bringt. Schauen wir kurz auf die Region in und um Monschau, unweit der belgischen Grenze. Da mussten ja schon vor einigen Tagen 30 Menschen ihre Häuser wegen der Feuer verlassen. Auch wenn die Gefahr erstmal gebannt ist dort, dass sich das Feuer da wieder ausbreitet. Noch will sich die Feuerwehr nicht festlegen und sagen, ihr könnt zurück in die Häuser. Sprecher Tobias Schell heute Morgen.
4: Da spielen Faktoren eine Rolle, wie Brandrauch. Vorher hat sich das ein bisschen beruhigt, konnten wir das vielleicht sogar ein bisschen zurückdrängen. Wenn wir da unseren alten Sicherheitsstandard wieder erreicht haben, dann können wir da hingehend entscheiden.
2: Jetzt ein kurzes Update über die Lage im Hohen Venn. Nach wie vor ist das Feuer im Naturschutzpark ja nicht gelöscht. Die Feuerwehrleute sind natürlich im Einsatz. Regen könnte auch heute helfen, die Glutnester im Boden zu löschen. Es bleibt eine angespannte Situation. Auf den aktuellen Stand bringt uns Thomas Spickhofen, WDR Brüssel.
5: Also der Brand sei inzwischen eingeschlossen, heißt es bei der belgischen Feuerwehr. Er breitet sich also nicht mehr aus, aber unter Kontrolle ist er wohl noch nicht. Die Bekämpfung ist wohl weiterhin auch schwierig, weil Hilfe aus der Luft zum Beispiel per Flugzeug oder Hubschrauber im Moment wegen der Witterung noch nicht möglich ist. Das ganze Feuer schwelt weiter. Der Einsatzleiter sagt, das sei ein Geduldsspiel, das kann unter Umständen noch Tage dauern. Die Einsatzkräfte haben jetzt eine Schneise durch das Gebiet inzwischen geschlagen. Die ist für sie befahrbar, das heißt, sie können da jetzt in das Gebiet auch richtig rein und gleichzeitig soll das auch eine Stopplinie für die Brände bilden. Aber es ist immer noch dichter Rauch dort und das erschwert die Arbeiten. Für heute Mittag und für heute Nachmittag sind Südwestwind, also Richtung Deutschland angesagt, aber auch Regenfälle.
2: Informationen von Thomas Spickhofen aus Brüssel. Wir bleiben beim Wetter, schauen auf die Flusspegel, die ja durch die Trockenheit der letzten Monate auch ordentlich gelitten haben. Vor allem die Binnenschifffahrt ist erheblich eingeschränkt. Die Frage ist jetzt, wie überraschend kam das? Hätte man das vielleicht schon früher sehen können, dass Niedrigwasser ein Problem werden kann? Der WDR hat dazu Daten ausgewertet, die zeigen, wie sich Niedrigwasser bei uns entwickelt hat.
6: Wir sind Niedrigwassersituationen gewohnt. Aber so eine Extreme, wie wir sie natürlich dieses Jahr vorfinden, hatten wir bisher noch nicht.
7: Thomas Rosenstein ist gerade ein vielgefragter Gesprächspartner. Er arbeitet bei der Generaldirektion Wasserstraßen und Schifffahrt. Das ist die Bundesbehörde, die darauf achtet, dass der Güterverkehr auf den Wasserstraßen in Deutschland läuft. Und aktuell läuft da wenig. Prinzipiell ist das nicht ungewöhnlich, sagt der Hydrologe Dr. Andreas Marx vom Helmholtz-Zentrum für Umweltforschung.
8: Niedrigwasser ist ja was regelmäßig auftritt. Es geht ja um extreme Niedrigwasserereignisse, die dann Auswirkungen hatten, zum Beispiel auf die Binnenschifffahrt. Die sind in den vergangenen Jahren schon immer wieder mal aufgetaucht.
7: Tatsächlich ist vor allem die Elbe stark betroffen. Vor 50 bis 60 Jahren gab es im Durchschnitt weniger als 30 Niedrigwassertage pro Jahr. Heute sind es über 120. An der Donau, der Oder und der Weser sind die Entwicklungen ähnlich. Nur am Rhein hat sich die Zahl der Niedrigwassertage kaum erhöht. Das ist allerdings kein gutes Zeichen, erklärt Marx.
8: Der Rhein ist geprägt davon, wird gespeist auch in den Sommermonaten normalerweise von Wasser, das aus den Alpen kommt, von Gletscherwasser.
7: Normalerweise, doch die Gletscher schmelzen durch den Klimawandel. Der Klimawandel gleicht kurzfristig ein Problem aus, das er an anderer Stelle verursacht. In diesem Jahr hat das aber nicht gereicht, wie die Situation am Rhein zeigt. Dabei wird das absehbar, sagt Marx.
8: Also interessant ist für mich, wir reden immer während des Sommers über Niedrigwasserphasen und wir reden immer während Hitzefällen darüber.
7: Dabei lässt sich extremes Niedrigwasser im Vergleich zu anderen Extremwetterlagen relativ gut vorhersagen. Es hängt vor allem damit zusammen, wie viel es von November bis April regnet, also im Herbst und Winter. Das war dieses Mal weniger als sonst, sodass Niedrigwasser zu erwarten war. Offen bleibt nur, wann es auftritt. Das erschwert die Planung für Unternehmen, die Waren über die Flüsse transportieren. Die Datenanalyse durch Quarks zeigt, dass sich die Phasen verlängern, vor allem nach vorne. Im Mai oder Juni kam Niedrigwasser früher praktisch nie vor. Heute sind es Risikomonate.
2: Marie Alkoff über die WDR-Datenrecherche zum Niedrigwasser in den Flüssen bei uns. 4 Jahre nach dem Anschlag auf die Nord Stream Gaspipeline in der Ostsee ist ein zweiter Verdächtiger festgenommen worden. Mehr in den Kurznachrichten heute mit Regina Münch.
9: Der Mann wurde in Kroatien gefasst. Es soll sich um einen der Taucher handeln, die die Sprengsätze an den Röhren anbrachten. Ein weiterer Verdächtiger war in Italien festgenommen und ausgeliefert worden. Gegen ihn beginnt bald in Hamburg der Prozess. Für Mieter soll es einfacher werden, Klimaanlagen in ihre Wohnungen einzubauen. Bundesjustizministerin Hubig sagte der Rheinischen Post, sie plane, die entsprechenden Gesetze zu ändern. Aktuell brauchen Mieter in der Regel die Zustimmung des Vermieters, wenn sie eine fest installierte Klimaanlage einbauen wollen. In der NRW-Landesverwaltung sind gerade zehntausende Stellen nicht besetzt. Das geht aus einem Bericht von Finanzminister Obtendrenk, CDU, hervor. Demnach waren zum 1. Juli von den insgesamt rund 283.000 Planstellen fast 17.000 frei. Das betrifft neben den Ministerien, der Staatskanzlei und dem Landtag auch zahlreiche Behörden, Schulen, Hochschulen und die Bezirksregierungen. Mangelernährung in Krankenhäusern wird offenbar zu selten erkannt. Fachleute schätzen den Anteil der Betroffenen auf gut 30%. Diagnostiziert wird Mangelernährung aber nur bei 1%. Bei vielen Krankheiten, wie zum Beispiel Krebs, kann der Körper weniger Nahrung aufnehmen. Oft fehlten Schulungen, um das Problem zu erkennen. Gegen den Toilettenanlagenbetreiber Sanifair gibt es Vorwürfe von Reinigungskräften. Im ARD-Magazin Report Mainz berichten Mitarbeiter an Raststätten von 12-Stunden-Schichten und rund 5 Euro Stundenlohn. Angestellt sind sie nicht direkt bei Sanifair, sondern bei einem Subunternehmen aus Bulgarien.
2: FC Bayerns Star Jamal Musiala ist 23 Jahre alt. Der Profifußball ist sein Leben und jetzt das. Zum zweiten Mal innerhalb von 4 Tagen kollabiert er in einem Testspiel. Er selbst hat die Gründe dafür öffentlich gemacht. Es handelt sich um eine sogenannte neurologische Dysfunktion. Seine Mannschaftskollegen wussten wohl schon länger von dieser Erkrankung. Gesa Box aus dem WDR Aktuell-Team ist da. Was genau ist das?
10: Er hat bei Instagram von temporär kurz auftretenden Absenzen gesprochen. Und dazu habe ich den Neurologen Herrn Professor Dr. Christoph Klein Einschnitz gefragt. Er ist Direktor an der Klinik für Neurologie am Uniklinikum Essen und schickt erstmal voraus, dass er natürlich keine Ferndiagnose machen kann. Aber nach dem, was Musiala selbst beschrieben hat, könnte eine Absence Epilepsie vorliegen. Und diese Anfälle beschreibt er so.
11: Dass die Betroffenen plötzlich innehalten, starr vor sich hinblicken, verwirrt sind, nicht mehr wissen, wo sie sind. In der Regel sind sie nicht vollständig bewusstlos, sie sind nur bewusstseinsalteriert, also bewusstseinsverändert. Und das Ganze dauert eigentlich gar nicht sehr lange.
10: Das dauert oft nur wenige Sekunden und die Betroffenen sind dann auch schnell wieder weitestgehend normal.
2: Was heißt denn das jetzt für Musiala und seine Karriere?
10: Der FC Bayern München meldet, es gibt keinen Hinweis auf ein drohendes Karriereende bei Musiala. Auch er selbst schreibt in seinem Post, dass er weiter Fußball spielen kann und dass er in guter Behandlung sei. Bei solchen Absenzen ist auch die Aufklärung des Umfeldes besonders wichtig, sagt Professor Dr. Kleinschnitz.
11: Man muss das Umfeld informieren, damit die Leute auch wissen, wenn sowas auftritt, was zu tun ist und wie sie das anordnen. Denn die Epilepsie ist leider häufig immer noch eine sozial stigmatisierte Erkrankung, recht häufig, weil es eben so dramatisch, ja, auch für Außenwirkende eben wirkt.
10: Ja, und passend dazu bittet Jamal Musiala in seinem Instagram-Post aber auch darum, dass er das Thema weiterhin im Kreis seiner engsten Vertrauten, dem Club und den Experten halten möchte.
2: Danke, Gesa Box, WDR Aktuell. Wir haben geredet über die Erkrankung von Bayern-Star Jamal Musiala und was neurologische Dysfunktion genau ist. Und jetzt kommen wir zum Wetter in Nordrhein-Westfalen. Verena Leindecker ist da aus der WDR-Wetterredaktion. Verena, auch die Wochenmitte ist eher trübe. Mhm. Regen fällt auch heute immer wieder. Was können wir von diesem Tag noch erwarten?
12: Du hast es eigentlich schon ganz gut zusammengefasst. zusammengefasst. Also auch am Nachmittag gibt es viele Wolken, immer wieder Regen, der teils auch kräftig. Und ab dem späten Nachmittag, vor allem von der Eifel über das südliche Rheinland bis zum Siegerland, dann auch gewitterig ausfällt. Dazu bleibt es bei 19 bis 23 Grad nur mäßig warm. Und wir haben einen böigen Westwind, der den Brandgeruch nach wie vor vom Hohen Venn zu uns treibt.
2: Wie geht's denn weiter?
12: Also auch die nächsten Tage mit ähnlichen Temperaturen wie heute. Dabei bleibt es auch wechselhaft. Morgen und übermorgen ist aber zwischen Schauern und einzelnen Gewittern auch mal länger die Sonne dabei. Und auch am Wochenende gibt es ähnliche Temperaturen. Es bleibt nach wie vor wechselhaft.
2: Danke, Verena Leyendecker. Soweit WDR aktuell mit dem Tag um 12 am Mittwoch. Und mein Name ist Katrin Schmick.
13: Vielen Dank, ihr beiden. Und hier ist WDR 4 mit der amtlichen Gefahrenmeldung für Monschau, Simmerath und Röttchen. Wegen des Waldbrandes im Hohen Venn kommt es weiter zu Geruchsbelästigung und Gesundheitsgefahr. Bitte Fenster und Türen schließen und die Klimaanlagen bitte ausschalten. Wir möchten, dass Sie gut ankommen. Hier ist WDR 4 mit der aktuellen Verkehrslage. Die A1 Münster Richtung Dortmund zwischen Kamener Kreuz und Unna. Da warten Sie 10 Minuten, 5 Kilometer stockt es hier. A3 Köln Richtung Oberhausen zwischen Leverkusen, Opladen und Solingen 10 Minuten, 4 Kilometer. A30 Bad Oeynhausen Richtung Rheine zwischen Nattbergen und Osnabrück-Hellern 5 Kilometer stockt es. A30 Osnabrück Richtung Rheine zwischen Hörstel und Rheine 3 Kilometer stockend. A44 Dortmund Richtung Kassel zwischen Lichtenau und Marsberg. Hier dauert es auch eine Viertelstunde länger. 7 Kilometer stockt hier. A44 Kassel Richtung Dortmund zwischen Marsberg und Kreuz-Wittenberg-Haaren. 10 Minuten 6 Kilometer. Und die A59 Bonn Richtung Köln zwischen Spich und Flughafen Köln-Bonn. Hier auch eine Viertelstunde mehr. 4 Kilometer Stau.
2: Alle Staus. 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
2: Ja, und Mahlzeit am Mittwoch. Also falls Sie gleich ein Eis als Nachtisch in Erwägung ziehen, ich habe gute Nachrichten, davon ist reichlich da. Denn in keinem anderen Land der EU wird so viel Eis hergestellt wie in Deutschland. 608 Millionen Liter im Jahr. Damit liegt Deutschland vor dem Eisland Italien und vor Frankreich. Da muss ich wohl heute Nachmittag zur Eisdiele schlendern. Und damit wir den Ruf als Eisfans nicht noch verlieren am Ende. Ne? Schöne Mittagspause jetzt mit Queen, Barry White und Chris Rea.
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0: Chris Rea bei WDR 4 mit Julia. 12.23 Uhr am Mittwoch. Der Komiker mit dem weißen Haar, Guido Kanz, Moderator, Buchautor und Fernsehmoderator, wird heute 55 Jahre alt. WDR 4 gratuliert herzlich. Alles Gute, Guido, oder muss ich jetzt euren Eminenz sagen? Denn da ist ja wohl blaues Blut mit im Umlauf. Wie kommt das jetzt?
1: In der wunderbaren Sendung Vorfahren gesucht kam heraus, wir haben einen großen Stammbaum der Familie Kanz, dass ich der Großonkel 10. Grades von Fürst Albert bin. Nee. 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
0: denke ich,
1: dann würde ich mich nochmal freuen, dass er sich mal meldet. Albert, spring über deinen Schatten.
0: Selbstverständlich wird die Prominenz WDR4 auch die blaublütige. 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

0: The Name of the Game. Aber für Sie am Mittwochmittag und hier jetzt die regionalen Nachrichten aus den Studios für bei Ihnen vor der Haustür.
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2: Direkt aus dem Studio Köln, ich bin Renate Streit. Hallo. Ja, die Luxemburger Straße in Köln ist ja immer wieder in der Diskussion, weil sie den Anwohnern zu laut ist. Das Tempolimit von 30 sollte für mehr Ruhe sorgen. Das gilt jetzt seit rund einem Jahr. Aber vielen ist es immer noch zu laut. Die Anwohnerinitiative für weniger Lärm sagt, dass die Mehrheit der Autos weiter zu schnell unterwegs ist. Um es endlich ruhiger zu bekommen, wird darüber nachgedacht, die Luxemburger einspurig zu machen und eine Fahrradspur einzurichten. Die Idee kommt bei Anwohnern unterschiedlich an.
3: Auf der Luxemburger Straße finde ich auf jeden Fall sehr sinnvoll, weil als Radfahrer fühlt man sich da nicht sehr sicher, wenn man neben den Autos einfach so herfährt.
4: Wenn das Ganze sich jetzt noch verengt, finde ich das eigentlich nicht so gut. Wir sind eigentlich viel mit dem Auto auch unterwegs und es ist ja nun mal die Ein- und Ausfahrstraße.
2: Ob eine Fahrradspur das Lärmproblem lösen könnte, darüber soll Ende September der Kölner Stadtrat diskutieren. Ja, in den letzten Tagen hat es zwar immer wieder geregnet, aber für die Landwirtschaft und die Apfelernte in der Region kommt der Regen zu spät. Deswegen könnte die Ernte in diesem Jahr deutlich kleiner ausfallen als sonst. Obstbauer Andreas Mager aus Alfter rechnet mit einem Verlust von 20%.
5: Die Trockenheit hat uns unheimlich viel abverlangt, auch die Hitze. Wir haben Sonnenbrand bekommen in Äpfeln. Die Äpfel sind kleiner geblieben als normalerweise wären. Wir mussten viel, viel mehr wässern und arbeiten. Das war echt ein Problem. Aber durch die viele Arbeit haben wir es für uns selber geschafft, dass wir wahrscheinlich mit einer 80-prozentigen Ernte hinkommen.
2: Und in rund 10 Tagen geht die Apfelernte los. Dann schauen wir noch aufs Wetter mit Sarah Geißler aus dem WDR-Wetterteam.
6: Schönen guten Tag. Es geht wechselhaft weiter durch diese Woche mit vielen Wolken, immer wieder auch teils kräftigem Regen. Gewitter kann es auch geben bei starken Windböen und 21 bis 23 Grad. Morgen sind im Rheinland dann auch mal wieder längere trockene und sonnige Abschnitte mit dabei.
0: Dankeschön und hier ist WDR 4 mit der amtlichen Gefahrenmitteilung für Monschau, Simmerath und Röttchen. Wegen des Waldbrandes im Hohen Venn kommt es weiter zu Geruchsbelästigung und Gesundheitsgefahr. Bitte schließen Sie Fenster und Türen und schalten Sie die Klimaanlagen ab. So, jetzt gucken wir mal einmal auf die Straßen. Hallo, hier ist WDR 4 mit den Staus. Da ist die A1 dabei, Münster Richtung Dortmund zwischen Kamener Kreuz und Unna. Hier sind es 4 Kilometer, die es stockt. Die A3 Köln Richtung Oberhausen zwischen Leverkusen, Opladen und Solingen. Da kommen 10 Minuten obendrauf auch 5 Kilometer stockender Verkehr. A4 Aachen Richtung Köln zwischen Kreuz Köln-West und Köln-Klettenberg 4 Kilometer. A43 Wuppertal Richtung Recklinghausen zwischen Bochum und Kreuz-Herne 10 Minuten 3 Kilometer Stau. A44 Dortmund Richtung Kassel zwischen Lichtenau und Marsberg 20 Minuten drauf kalkulieren bitte 7 Kilometer Stau. Bis 15 Uhr ist hier nur eine Spur frei. Dann die A44 Kassel Richtung Dortmund zwischen Marsberg und Kreuz-Windenberg-Haaren 10 Minuten 4 Kilometer. A45 Hagen Richtung Dortmund zwischen Kreuzhagen und Westhofener Kreuz 10 Minuten draufpacken, 4 Kilometer stockt's hier. Und dann noch die A59 Bonn Richtung Köln zwischen Spich und Flughafen Köln-Bonn 10 Minuten mehr, 4 Kilometer Stau. 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Bin Martina Emmerich, gute Fahrt.
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0: I like it. Casey and the Sunshine Band bei WDR 4. Bei Emmerichs zu Hause, da klebt ein Spruch am Kühlschrank. Du bist hier nicht bei Wünsch dir was, sondern bei So ist es. Bei WDR 4 steht ab September dran, Wünsch dir was. Wir gucken, was wir machen können. Denn jeder hat doch diesen einen riesengroßen Traum im Leben, oder? Sie auch? Das ist total egal, ob der Wunsch total verrückt ist oder fast unmöglich ist. Wir versuchen da was. Die Silke, die hat sich schon gemeldet. Sie wäre gerne mal ganz vorne mit dabei.
1: Alaaf, Alaaf, hier ist die Silke aus Kempen und ich würde gerne einmal im Leben in Köln im Zug mitfahren auf dem Wagen. Das wäre mein Traum, den könntet ihr mir erfüllen. Im Moment sitze ich noch im sonnigen Kroatien, grüße erstmal das komplette WDR4-Team und ich würde mich echt freuen, wenn ihr mich nächstes Jahr im Karnevalszug in Köln mitlaufen oder fahren lasst. Alaaf und viel Spaß noch.
0: Ja, danke schön für die Grüße und ja, schön im Urlaub sitzen und ein bisschen tagträumen, ne? Ist genau richtig. Katharina Theul und Bastian Bender aus dem schönen Morgen bei WDR 4. Die beiden machen ihre Träume wahr. Also her damit unter wdr4.de oder über die neue ARD Sounds App. Ich drücke Ihnen ganz, ganz fest die Daumen, dass Sie da drankommen. Hier ist Roxette für Ihre Traumgedanken mit Milk und Toast und Honey. Schönen Mittwoch. Schön entspannt mit uns.

0: Smokey am Mittwochmittag mit Layback in the Arms of Someone. Wenn die Mauern des Weißen Hauses in Washington sprechen könnten, ich glaube, aus den Geschichten könnte man mehrere Fernsehserien drehen. Ne? Skandale gab es da ja auch schon immer. Auch als Bill Clinton Präsident der Vereinigten Staaten war, von 1993 bis 2001 übrigens, auch er musste den ein oder anderen Skandal überstehen.
1: I did not have sexual relations with that woman.
0: Ja, genau.
1: Miss Lewinsky.
0: Ist klar. Die Affäre mit der Praktikantin Monica Lewinsky hätte ihn fast zu Fall gebracht, aber der Senat sprach ihn frei. Ich denke, das wird heute bei seiner Geburtstagsfeier kein Thema sein. Happy Birthday, Bill Clinton, zum 80.

0: She's in Love with You. Das Wetter für Nordrhein-Westfalen. Stark böiger Wind treibt die Wolken vor sich her. Es regnet hin und wieder auch mal kräftig oder sogar gewittrig. Es lockert nur selten auf heute. In Detmold kühle 20 Grad, Lünen 21 und Düren maximal 22 Grad.
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2: Die Nachrichten mit Dagmar Schlichting. Guten Tag.
3: Ich bin eigentlich nur hier, um Dankeschön zu sagen. Für den wahnsinnigen Einsatz, den die Feuerwehrleute, die THW-Leute, aber auch die Bürgerinnen und Bürger, die Landwirte, alle Mann sind hier an Bord und helfen.
2: NRW-Innenminister Reul hat sich in Kalteherberg bei Monschau angeschaut, wie der Einsatz gegen den Brand im Hohen Venn läuft. Seit Tagen brennt es in dem Moorgebiet in Belgien, gut 2 Kilometer von der deutschen Grenze entfernt. Inzwischen ist das Feuer eingegrenzt. In den kommenden Wochen will Innenminister Reul prüfen, wie der Einsatz gelaufen ist.
3: Wenn das zu Ende ist und wenn wir ruhige Phase wieder haben, werden wir uns hinsetzen und überlegen, ob noch weitere Konsequenzen zu ziehen sind. In der Organisation, in der Zusammenarbeit. Auch in der Technik, in der Ausstattung haben wir alles, was wir brauchen. Das muss man jedes Mal neu sich anschauen.
2: Vermutlich wird es noch Wochen dauern, bis der Brand in dem Moorgebiet Hohes Venn komplett gelöscht ist. In Krankenhäusern wird Mangelernährung offenbar zu selten erkannt. Fachleute schätzen den Anteil der Betroffenen auf gut 30%. Diagnostiziert wird Mangelernährung aber nur bei 1%. Warum das ein Problem ist, beschreibt Daniela Remus, WDR-Wissenschaft.
4: Das ist ein vielschichtiges Problem. Heilungsprozesse verzögern sich, die Krankheitslast ist höher und, was die Autoren mit den vorliegenden Daten zeigen konnten, die Sterblichkeit verdoppelt sich. Das betrifft vor allem die älteren und vorerkrankten Patientinnen und Patienten. Und das sind natürlich sehr negative Folgen für die Betroffenen persönlich. Und wenn man das gesellschaftlich betrachtet, dann führt eine Mangelernährung zu vermehrten Wiedereinweisungen ins Krankenhaus und auch zu höheren Kosten für die Versorgung und Behandlung.
2: Und auch das beobachten wir. Die Preise für Sprit in Deutschland ziehen weiter an. Nach Berechnung des ADAC kostet Diesel zum Beispiel 2,25 Euro pro Liter, über 5 Cent mehr als letzte Woche. Die israelische Armee hat ein Café in Gaza-Stadt mit Raketen beschossen und dabei 7 Menschen getötet. Israel sagt, der Angriff habe Hamas-Führern gegolten. Die britische Regierung will bis Weihnachten mit einem Programm dafür sorgen, dass niemand mehr auf der Straße leben muss. Neue Unterkünfte werden gebaut und Hilfen bereitgestellt für umgerechnet rund 515 Millionen Euro. Bayern-Spieler Musiala ist in einem Testspiel erneut zusammengebrochen, zum zweiten Mal innerhalb weniger Tage. Musiala hat inzwischen gesagt, dass er unter einer neurologischen Störung leidet, die aber gut zu behandeln sei. Wer mit Lufthansa fliegt, hat künftig schnelles Internet an Bord. Wie viele Konkurrenten setzt die Fluggesellschaft dabei auf den Satellitendienst Starlink von Elon Musk. In Frankfurt hob am Morgen die erste Lufthansa-Maschine mit Highspeed-Internet ab. Der Service ist aber nur für Miles and More-Mitglieder kostenlos. Die Umstellung soll bis 2029 abgeschlossen sein. Das war WDR aktuell.
0: Vielen Dank. Und wir haben immer noch die amtliche Gefahrenmeldung für Monschau, Simmerath und Rötchen. Wegen des Waldbrandes im Hohen Venn kommt es immer wieder zu Geruchsbelästigung und Gesundheitsgefahr. Bitte schließen Sie Fenster und Türen und schalten Sie Ihre Klimaanlagen ab. Hier gucken wir auf die Staus. Hallo auf die Autobahn. Hier ist WDR 4 mit der Verkehrslage. Die A1 Köln Richtung Dortmund. Zwischen Hagen-West und Westhofener Kreuz fahren Sie 10 Minuten länger, 4 Kilometer Stau. A1 Münster Richtung Dortmund. Zwischen Kampner Kreuz und Unna. Hier auch 10 Minuten draufpacken, 5 Kilometer stockt es. A2 Hannover Richtung Dortmund. Zwischen Bad Nenndorf und Rehren. 10 Minuten mehr, 5 Kilometer stockt der Verkehr. A3 Köln Richtung Oberhausen. Zwischen Leverkusen, Opladen und Solingen. Hier auch 10 Minuten mehr mitbringen, 4 Kilometer Stau. A44 Dortmund Richtung Kassel zwischen Lichtenau und Marsberg. Hier dauert es 20 Minuten länger als sonst, 7 Kilometer Stau. Bis 15 Uhr ist hier nämlich nur eine Spur für Sie frei. A45 Gießen Richtung Dortmund zwischen Hagen-Nord und Schwerte-Ärgste. 10 Minuten 4 Kilometer. A46 Düsseldorf Richtung Wuppertal zwischen Sonnenborner Kreuz und Wuppertal-Barmen. 10 Minuten 6 Kilometer. Und die A59 Bonn Richtung Köln zwischen Spich und Flughafen Köln-Bonn. 10 Minuten fahren Sie länger, 4 Kilometer Stau. 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
0: Schönen Mittwoch. Veronika hört WDR4, hat gerade ein kleines Video geschickt mit einem kleinen, schwarzen, sehr lebhaften Flattermann drauf, so einer süßen Fledermaus. Sie schreibt, ich hatte vor 3 Wochen einen Babygartenschläfer in meinem Schlafzimmer. Einen, Veronika? Also da ist noch Luft nach oben. In einem Büro in Hagen, da waren es nämlich direkt 150 Fledermäuse. Sprechen wir gleich drüber. Nach den Chorus, Carl Douglas und Tanita Tikaram.
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0: Die Chorus bei WDR4 mit Breathless um Viertel nach eins. Für die einen sind es blutrünstige, unheimliche Schatten der Nächte, auch gern genommene Statisten in Horrorfilmen. Für die anderen süße Kopfüberschläfer, elegante Flugkünstler im Batman-Kostüm. Fledermäuse, voll süß, aber direkt 150 Stück im Büro. Das ist vielleicht doch ein bisschen viel. So viele waren es aber tatsächlich etwa in der Anwaltskanzlei in Hagen. An Arbeiten war da natürlich bei dem Geflatter überhaupt nicht zu denken. Deshalb wurde auch Daniela Kumbein gerufen. Die ist ehrenamtliche Fledermaus-Fachfrau und die beschreibt den Anblick so.
1: Ach, das war schon wirklich sehr, sehr wild. Also wir kamen mit allem Verfügbaren, was wir an Flexarien, Faunarien und Körbchen hatten, in eine Kanzlei, die wie ein Flughafen wirkte. Also es waren wirklich sehr, sehr viele Tiere auf den Fluren, in den Büros unterwegs, sowohl in der Luft als auch am Boden und auch teilweise versteckt in diversen Gardinenschienen und zwischen Ordnern, also wirklich überall.
0: Ich habe richtig Kopfkino. So eine Situation hatte Daniela auch noch nie erlebt. Normalerweise verirren sich schon mal vielleicht 10 oder 20 Tiere, aber niemals so viele. Das ist wirklich Wahnsinn gewesen. Ja, was macht man denn dann? Wie kriegt man dann so viele Tiere überhaupt eingefangen?
1: Ja, also im Grunde erstmal nicht alleine. Der Märkische Kreis und der EN-Kreis haben unterstützt. Und wir haben wirklich alles mitgebracht. Ein Terrarium im Grunde aus Gazestoff. Also man muss teilweise warten, bis sich Tiere dann auch irgendwo absetzen und mal kurz Pause machen, was auch sehr hilfreich war. Der MK-Kreis hatte einen Kescher mitgebracht, einen Insektenkescher.
0: Okay.
1: Und man muss dann wirklich auf Zack sein.
0: Das glaube ich sofort. Ja, es hat auch ganz schön lange gedauert, aber mittlerweile hat Daniela und ihr Team wohl auch die letzte kleine Fledermaus befreit und jetzt flattern die wieder fröhlich durch die freie Natur. Ist wahrscheinlich auch viel, viel schöner als zwischen Gerichtsakten und Kopierer oder so. Falls Sie den Fledermausfang in Hagen, wenn Sie da mal ein Mäuschen spielen wollen, wir haben einen Film für Sie auf wdr4.de im Studioblog. Mit uns schön entspannt durch den Mittwoch. Robin Beck, The First Time.

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0: der Udo. Und hinter diesem Horizont kommen die Regionalnachrichten für Sie.
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2: Direkt aus dem Studio Köln. Ich bin Renate Streit. Hallo. Ja, der Brand im Hohen Venn in Belgien hat auch Auswirkungen hier in der Region. Denn auch hier ist der Brandgeruch in der Luft. Zum Beispiel in Köln. Das ist aber nicht gefährlich, sagt Andreas Dovan vom Bevölkerungsschutz Aachen.
3: Es ist eben Natur, was dort brennt. Und deswegen sind die Feinstäube sicherlich auf Dauer belastend. Wir haben aber eben keinen Grund zur Annahme, dass es in irgendeiner Form gefährlich für den menschlichen Körper ist.
2: Trotzdem raten die Behörden, Fenster und Türen geschlossen zu halten. Ja, und die Luxemburger Straße in Köln sorgt immer wieder für Diskussionen, weil es den Anwohnern dort zu laut ist. Seit rund einem Jahr gilt dort Tempo 30, so sollte der Lärm weniger werden. Verkehrsschilder weisen auf die neue Höchstgeschwindigkeit hin, die Stadt stellt auch hin und wieder Blitzer auf. Das reicht nicht, sagt Dominik Kerl. Er ist bei der Anwohnerinitiative für weniger Lärm.
4: Allerdings halten sich nach wie vor ungefähr 2/3 der Autofahrenden nicht an die neue Höchstgeschwindigkeit von Tempo 30. Also hier sind weitere Maßnahmen nötig für den Verkehrslärmschutz, aber auch für die Verkehrssicherheit nach wie vor.
2: Und jetzt wird darüber nachgedacht, die Luxemburger Straße einspurig zu machen, damit es endlich ruhiger wird. Nach dem Tod des früheren Oberbürgermeisters Fritz Schrammer trauert die Stadt. Die Flaggen hängen auf Halbmast und im Rathaus können Bürger etwas in ein Kondolenzbuch schreiben. Schrammer war ja der erste Kölner OB, der ein Bürgerbüro eingerichtet hat und mit den Menschen chattete. Es gab aber auch Kritik an ihm, unter anderem an seinem Krisenmanagement nach dem Einsturz des Kölner Stadtarchivs. Schrammer wurde 78 Jahre alt. Wir schauen noch aufs Wetter mit Sarah Geißler aus dem WDR-Wetterteam.
5: Schönen guten Tag. Es geht wechselhaft weiter durch diese Woche mit vielen Wolken, immer wieder auch teils kräftigem Regen. Gewitter kann es auch geben bei starken Windböen und 21 bis 23 Grad. Morgen sind im Rheinland dann auch mal wieder längere trockene und sonnige Abschnitte mit dabei.
6: Und wir starten mit der amtlichen Gefahrenmeldung für Monschau, Simmerath und Röttchen. Wegen des Waldbrandes im Hohen Venn kommt es weiter zu Geruchsbelästigung und Gesundheitsgefahr. Bitte schließen Sie Fenster und Türen und stellen Ihre Klimaanlagen aus. Und wir möchten, dass Sie gut ankommen, deswegen hallo, hallo auf die Straßen. Hier kommen die Staus. Die A1 Blankenheim Richtung Köln zwischen Wiskirchen und Weilerswist West. 3 Kilometer Stau. A1 Münster Richtung Dortmund zwischen Kamener Kreuz und Kreuz Dortmund-Unna. 10 Minuten mehr, 6 Kilometer Stau. A2 Hannover Richtung Dortmund zwischen Bad Nenndorf und Rieren. 10 Minuten drauf, 7 Kilometer Stau. A3, Frankfurt Richtung Oberhausen zwischen Dreieckholmer und Leverkusen Zentrum. Hier dauert es eine halbe Stunde länger, 5 Kilometer Stau. Da ist wegen eines Unfalls nur ein Fahrstreifen für Sie frei. A45, Hagen Richtung Dortmund zwischen Kreuzhagen und Westhofener Kreuz. 10 Minuten, 4 Kilometer, stockt es hier. Die A46, Düsseldorf Richtung Wuppertal zwischen Wuppertal-Faresbeck und Wuppertal-Wichlinghausen. Hier dauert es auch eine Viertelstunde länger, 5 Kilometer, stockt es hier. Da werden gerade die Sträucher am Mittelstreifen geschnitten, deshalb das Ganze. Und die A59 Bonn Richtung Köln zwischen Spich und Flughafen Köln-Bonn. Hier auch eine Viertelstunde mehr draufrechnen, 3 Kilometer Stau. 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

0: Klassiker von den Archies. Sugar, Sugar. Bei WDR 4, Ferien in Nordrhein-Westfalen, die vorletzte Woche ist angebrochen. Falls Ihnen die Ideen für Ausflüge so langsam ausgehen, WDR 4 hat immer einen Tipp. Aktuell ist das zufällig einer meiner neuen Lieblingsorte und den teile ich mir mit Denise aus Leverkusen. Das ist das Örtchen Arsen, kurz hinter der niederländischen Grenze, also auf niederländischer Seite. Und Denise hat da was ganz Tolles entdeckt, nämlich einen Teeladen, in dem man sich seinen Tee nach persönlichen Eigenschaften mischen lassen kann. Denise, welchen Tee würden Sie sich denn mischen lassen? Welche Richtung wird das gehen?
1: Auf jeden Fall eine Fruchtmischung.
0: Für unser Früchtchen aus Leverkusen. Ich verstehe.
1: Ja, genau.
0: Denise und ich sprechen gleich nochmal in Ruhe weiter über Arsen, unseren gemeinsamen Lieblingsort. Gleich nach Bob Marley und hier John Parr und St. Elmo's Fire bei WDR 4.

0: Bob Marley. No Woman, No Cry. Übrigens, wenn Sie einen Rückruf von WDR 4 bekommen, dann sehen Sie das in Ihrem Display. Da wird es nämlich angezeigt. So wie jetzt bei Denise in Leverkusen.
1: Hallo WDR 4.
0: Das ist ja die tolle Antwort. Super, Denise, hallo hier. Martina Emmerich.
1: Hi.
0: Das ist ja super. Denise, wir haben eine Gemeinsamkeit.
1: Die da wäre?
0: Wir lieben beide Arsen.
1: Ja, auf jeden Fall. Das ist so ein tolles Städtchen. Wirklich.
0: Das
1: wir
0: ist
1: waren da
0: mega.
1: Schon zigmal gewesen, ja.
0: Ich habe das neu entdeckt erst für mich und bin erst 2-3 Mal da gewesen. Das Städtchen an der Maas, nicht weit von Venlo weg in den Niederlanden, für alle,
1: genau,
0: die jetzt den Einstieg nicht mitgekriegt haben. Das ist super süß und ich bin auch sehr begeistert von dem Schlossgarten da. Da gibt es jede Menge tolle Dinge, Veranstaltungen auch, Blumenschauen Anfang September jetzt oder auch Elfia. Das ist so ein Fantasiefestival, so ein Elfenfest. Waren Sie da schon mal?
1: Nee, da war ich noch nicht.
0: Okay, ja. Wissen Sie was? Wir haben ja heute Nachmittag unseren Reporter in Arsen. Ab 14 Uhr ist er da unterwegs.
1: Okay.
0: Da wird er mal in diesem speziellen Teeladen, von dem Sie erzählt haben, wo man sich seinen persönlichen Tee mischen lassen kann, vorbeischauen und für uns recherchieren, wann die ganzen tollen Festivals da stattfinden. Wann fahren Sie das nächste Mal wieder hin?
1: Ich denke mir mal, wir sind immer so Anfang Januar sind wir da. Da haben die dann auch wie so kleine Weihnachtsbuden. Da ist dann halt wie so ein kleiner Weihnachtsmarkt.
0: Ja. Und das gibt es in Holland ja gar nicht so oft eigentlich. Ne? Das ist ja eher so eine deutsche Spezialität.
1: Wirklich,
0: also in Arsen, in dem süßen Örtchen, da ist Ihr Ohr heute mit uns unterwegs. Unser Reporter schaut sich um an der Maas in der Niederlande, in der Nähe von Venlo, gleich nach 2 bei Carina Vogt. Denise, ich wünsche Ihnen einen schönen Nachmittag mit uns.
1: Okay, macht es gut. Ne?
0: Danke Sie auch. Bis dann, ne?
1: Bis dann.
0: Tschüss.

0: Zack, da sind wir schon wieder. Ich freue mich schon so auf unseren kleinen Ausflug nach Arsen. Ich habe von Martina gerade schon gehört, dass es da so wunderschön sein soll. Gleich sind wir unterwegs mit unserem Lokalzeit-Reporter. Vorher sage ich Ihnen noch, wie es Wetter wird. Ja, es könnte ein bisschen besser sein. Viel Regen. Aber in den Niederlanden gilt das ja hoffentlich nicht. Bei uns wolkig, ja, durchwachsen würde ich sagen. Temperaturen so im 20-Grad-Bereich.
1: Es ist 14 Uhr.

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1: Die Nachrichten mit Dagmar Schlichting. Guten Tag. Der Brand im Hohen Venn in Belgien ist inzwischen eingegrenzt. Starker Rauch und Gestank aus dem Moorgebiet machen den Menschen auf deutscher Seite bei Monschau aber weiter Probleme.
2: Was wir gemacht haben, wir haben unsere Enkelkinder aus dem Rauch rausgetan, bei Verwandten untergebracht.
3: Fenster zu halten ist immer schwierig.
4: Es ist, glaube ich, für jeden ziemlich anstrengend.
1: Zum aktuellen Stand im Hohen Venn jetzt Christian vom Hofe.
5: Ja, das Feuer ist eingegrenzt, das sagt die belgische Feuerwehr. Das bedeutet zumindest, dass es sich nicht weiter ausgebreitet hat. Das ist die gute Nachricht. Und ob die 30 evakuierten Bewohner einer Straße in Monschau heute schon in ihre Häuser zurück können, das steht noch nicht fest. Hier ist das Wetter der entscheidende Faktor. Heute Vormittag hat NRW-Innenminister Herbert Reul die Einsatzleitung und Helfer auf deutscher Seite in Kalterherberg besucht. Er lobte vor allem die Zusammenarbeit von deutschen und belgischen Einsatzkräften.
1: Paketboten bei DHL in Düsseldorf bekommen jetzt Hilfe von Physiotherapeuten, um etwas gegen Rückenschmerzen zu tun. 5 Wochen gehen die Physios bei der Arbeit mit und geben Tipps, zum Beispiel wie man ein Paket rückenschonend hochhebt. DHL-Sprecher Gar findet, das ist eine Initiative in die Zukunft.
6: Deshalb ist es für uns halt sehr wichtig, dass die, die mit Paketen arbeiten, auch langfristig diesen Job auch machen können. Und jetzt ist es so, dass wir Übungen machen, die sowohl rückenschonendes Arbeiten zeigen und eben spezielles Training für zum Beispiel Gleichgewicht sind.
1: DHL fordert außerdem eine gesetzliche Obergrenze für Pakete, die dürften maximal 23 Kilo wiegen. Und diese Themen beobachten wir auch noch. In deutschen Krankenhäusern sind nur 5% der Patientenzimmer klimatisiert, das sagt die Deutsche Krankenhausgesellschaft und fordert mehr Geld von den Ländern. In der Landesverwaltung in Nordrhein-Westfalen sind gerade zehntausende Stellen unbesetzt, auch an Schulen. Ein Grund, viele Fachkräfte sind wegen ihres Alters ausgeschieden. Gegen den Toilettenanlagenbetreiber Sanifair gibt es Vorwürfe von Reinigungskräften. Im ARD-Magazin Report Mainz berichten Mitarbeiter an Raststätten von 12-Stunden-Schichten und rund 5 Euro Stundenlohn. In Kalifornien hat ein Prozess gegen den Facebook- und Instagram-Konzern Meta begonnen. Es geht um die Folgen der Apps für Kinder. Mehrere US-Bundesstaaten werfen Meta vor, Minderjährige süchtig zu machen, um Werbung zu verkaufen. In Essen werden Erstklässler mit geringen Deutschkenntnissen in den Ferien auf die Schule vorbereitet. Sie gehen 2 Wochen lang in die Ferienschule, werden sprachlich gefördert und fit fürs Lernen gemacht. Sozialarbeiterin Violette Schimura findet das sinnvoll.
7: Viele Kinder haben einen Migrationshintergrund und die Kinder sprechen ganz oft zu Hause in ihrer Muttersprache. Und wir bieten jetzt einfach die Möglichkeit, dass die Kinder nochmal wirklich Deutsch intensiv lernen können, mit anderen Kindern sprechen, mit anderen Kindern spielen.
1: Auch die Eltern der Kinder werden mit ins Boot geholt und können eine Beratung für den Schulanfang bekommen. Das war WDR aktuell.
8: Achtung, wir machen erstmal los mit der amtlichen Gefahrenmitteilung für Monschau und Semmerath und Röttchen. Wegen des Waldbrands im Hohen Venn kommt es weiter zu Geruchsbelästigung und auch Gesundheitsgefahr. Bitte Fenster und Türen schließen sowie auch Klimaanlagen bitte abschalten. 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WDR 4 ist hier mit dem Verkehr. A1 Münster Richtung Dortmund zwischen Kamener Kreuz und Unna. 10 Minuten, 5 Kilometer stockender Verkehr. A2 Hannover Richtung Dortmund zwischen Bad Nenndorf und Rehren. Viertelstunde, 7 Kilometer stockender Verkehr. A3 Frankfurt Richtung Oberhausen zwischen Dreieck Heumer und Leverkusen Zentrum. Viertelstunde, 5 Kilometer Stau. Da hat es einen Unfall gegeben. Es ist nur ein Fahrstreifen frei. A3 Köln Richtung Oberhausen zwischen Duisburg-Wedau und Oberhausen-Lierich. 5 Kilometer stockender Verkehr. A4 Aachen Richtung Köln zwischen Frechen-Nord und Köln-Klettenberg. 10 Minuten, 5 Kilometer stockender Verkehr. A45 Hagen Richtung Dortmund zwischen Kreuzhagen und Westhofener Kreuz. 6 Kilometer stockender Verkehr. A59 Bonn Richtung Köln zwischen Spich und Flughafen Köln-Bonn. Viertelstunde, 4 Kilometer Stau. Und A59 Duisburg Richtung Dienstlaken zwischen Duisburg-Düssern und Kreuz Duisburg-Nord. 3 Kilometer stockender Verkehr. 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
8: mit Carina Vogt. Hallo zusammen. Was passiert, wenn der Feuerschlucker die Fackel mit dem Hintern auffangen möchte? Das tut mir jetzt aber leid. Mal gucken, ob er heute wieder am Start ist beim Sommermarkt in Arsen in den Niederlanden. Und da ist ja auch unser Lokalzeitreporter unterwegs heute. Ich freue mich auf diesen Einblick.
1: Einsatz.
8: Da ist wirklich was los. Das ist nicht nur ein Markt, das ist ein Erlebnis. Martina Emmerich hat so schön vorgeschwärmt schon vorhin von Aßen. Ich bin echt gespannt, was da alles los ist auf unserem kleinen Ausflug heute. In 10 Minuten schlendern wir los. Bis dahin gibt es jetzt einen 80er von Eric Garman, Hungry Eyes bei WDR 4.

0: WDR4 hier, Mittwochnachmittag, 14:15. Das Wetter kratzt uns heute mal nicht. Wir machen Scheibenwäsche an auf dem Weg in die Niederlande. Und da wird's auf jeden Fall schön. Ist doch immer so hinter der Landesgrenze. Einen schönen Sommerferienausflug ins kleine Örtchen Aßen in den Niederlanden. Am Ufer ist das direkt. Da kann man wirklich schön spazieren gehen auch. Aber wir kriegen auch eine Menge Buntes geliefert von unserem Reporter, von Joschka Heinemann. Der ist gerade auf dem Sphäremarkt unterwegs. Joschka, was unterscheidet den jetzt von so einem typischen Wochenmarkt in Deutschland?
1: Die Niederländer, die haben hier nochmal eine ganz andere Kategorie an Markt. Also die machen hier ein richtiges Entertainment-Produkt draus. Die können Märkte richtig gut. Die haben hier zum Beispiel einen Walking Act, eine Frau in grün-gelbem Kostüm, die hier Seifenblasen über den Markt pustet. Ganz beliebt bei den Kindern. Kinderzirkus, Live-Musik ein paar hundert Meter von mir entfernt. Ein Mann auf einem Dreirad, der hier mit seiner Trompete rumspielt, habe ich auch schon gesehen. Und ganz viele verschiedene Stände. Das ist hier so eine Mischung aus Trödelmarkt, Boutique auf Rädern, Pommes gibt's hier auch und Kibbeling natürlich, das typisch Niederländische und auch so ein paar Schätze, die man vielleicht bei Bares für Rares verkaufen könnte. Ich habe hier zum Beispiel einen Comicstand entdeckt mit Comics aus den 80ern. Karl May und Donald Duck grinsen mich da auf vergilbten Seiten an und direkt gegenüber das absolute Highlight hier auf dem Sphärenmarkt, der Süßigkeitenstand von Anthony aus Eindhoven. Ja, der brüllt hier rum wie so ein Spargelverkäufer und versucht die Leute hier anzulocken. Anthony, wie lockt man denn die deutschen Kunden am besten an? Mit welchen Süßigkeiten?
2: Die meiste Süßigkeiten, die deutsche Kunden mögen, ist doppelt gesalzene Lakritz, Violas, Fallschirmpastillen, Knödrig.
1: Doppelt gesalzenes Lakritz. Und was rufe ich jetzt, damit die Leute hier schön kaufen?
2: Ja, komm dabei, liebe Leute. 4 Pakete, eigene Wahl, 5 Euro.
1: Oh, super.
2: Friamo, Holländer.
1: Alles billiger. Hier, das schön.
0: Doppelt gesalzenes Lakritz, da zieht's dir alles zusammen. Ja, weiß ich.
1: Ja, ist aber angeblich super beliebt bei den Deutschen.
0: Ja. Gibt's da auch?
1: Ich weiß nicht, was magst du denn
0: hier?
1: Ja, gern, ne?
0: Hier dieses weiße Zeugs, dieses Knautschige mit den Nüssen drin. Gibt's das da auch?
1: Oh ja, habe ich gerade zum Kaffee. Diese schöne Nougat-Note da drin noch,
0: genau,
1: können die Niederländer echt gut.
0: Ja, Joschka,
1: übrigens,
0: weiß,
1: wir müssen Niederlande sagen, nicht Holland, ne? Weil wir sind in der Provinz Limburg. Ja, alles richtig. Ich komme ja aus dem Ruhrgebiet, da sagt man ja auch immer, ich fahre nach Holland, aber wir sind in den Niederlanden.
0: Natürlich.
1: Und ich bin in einem Stand, der sieht aus, als wäre hier eine Konfettitüte explodiert, der Süßigkeitenstand. Also richtig schön hier.
0: Danke, wir hören uns gleich.

0: Hat doch jeder gerne, dass man wonderful aussieht. Vielleicht haben Sie ja auch jemanden, dem Sie gleich mal ein Kompliment machen können. So wie Eric Clapton gerade in Wonderful Tonight. Und gleich bei uns Michael Bublé mit I Believe in You.
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0: Michael Bublé bei WDR 4. Kurz vor 2:30 ist es Zeit für die Infos aus Ihrer Gegend.
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2: Direkt aus dem Studio Köln. Ich bin Renate Streit. Hallo. Ja, und auch hier in der Region ist von dem Brand im Hohen Venn in Belgien was zu merken. In manchen Gegenden liegt der Brandgeruch in der Luft, zum Beispiel in Köln. Andreas Dovan vom Bevölkerungsschutz Aachen gibt aber Entwarnung.
3: Es ist eben Natur, was dort brennt und deswegen sind die Feinstäube sicherlich auf Dauer belastend. Wir haben aber eben keinen Grund zur Annahme, dass es in irgendeiner Form gefährlich für den menschlichen Körper ist.
2: Trotzdem raten die Behörden, Fenster und Türen geschlossen zu halten. Ein Gerichtsfall aus Aachen könnte für Missbrauchsopfer der katholischen Kirche im Rheinland wichtig werden. Zum ersten Mal fordert ein Betroffener vor Gericht eine Entschädigung für entgangene Rentenzahlungen. Hintergrund: Missbrauch von Messdienern kann als Arbeitsunfall anerkannt werden. Nach Ansicht des Klägers haben Bistümer entsprechende Fälle aber oft nicht an die Berufsgenossenschaft gemeldet. Matthias Katsch von der betroffenen Initiative Eckiger Tisch sagt, warum das Verfahren wichtig ist.
4: Tatsächlich, dass wir die Gelegenheit jetzt haben, das Versäumnis der Kirche, rechtzeitig diese Fälle zu melden, dass das vor Gericht aufgearbeitet wird. Weil das ist ja eigentlich ein Skandal, dass es diese Möglichkeit gegeben hätte.
2: Katsch rät Betroffenen, Missbrauch bei der Berufsgenossenschaft zu melden. Ja, Bruchbude statt Hochglanz. Vor dem Kölner Landgericht geht es heute um mutmaßlichen Immobilienbetrug in Millionenhöhe. Angeklagt sind 4 Männer und eine Frau. Sie sollen sanierungsbedürftige Häuser gekauft, oberflächlich renoviert und anschließend mit gefälschten Unterlagen deutlich überteuert weiterverkauft haben. Und dann schauen wir noch aufs Wetter mit Verena Leyendecker aus der WDR-Wetterredaktion. Hallo.
5: Hallo, der Rest des Tages bleibt im Rheinland ruhig. Ab und zu regnet es bei 21 bis 23 Grad. Zum Abend hin ziehen kräftigere, teils auch gewitterige Regenfälle auf. Morgen gibt es dann neben Schauern und einzelnen Gewittern auch mal etwas Sonne.
0: Achtung, ihr folgt die amtliche Gefahrenmitteilung für Monschau, Simmerath und Rötchen. Wegen des Waldbrands im Hohen Venn kommt es weiter zu Geruchsbelästigung und Gesundheitsgefahr. Bitte Fenster und Türen schließen und die Klimaanlagen abschalten. 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A1 Euskirchen Richtung Dortmund zwischen Kreuz Köln Nord und Kreuz Leverkusen West. 10 Minuten dauert's länger, 6 Kilometer stockender Verkehr. A1 Münster Richtung Dortmund zwischen Kamener Kreuz und Unna. 10 Minuten, 5 Kilometer stockend. A2 Hannover Richtung Dortmund zwischen Bad Nenndorf und Rehren. 10 Minuten, 4 Kilometer stockend. A3 Frankfurt Richtung Oberhausen zwischen Dreieck Heumar und Leverkusen Zentrum. 10 Minuten, 4 Kilometer Stau. Nach einem Unfall ist nur ein Fahrstreifen frei. A3 Köln Richtung Oberhausen zwischen Leverkusen-Opladen und Solingen. 10 Minuten, 5 Kilometer stockender Verkehr. A4 Aachen Richtung Köln zwischen Kreuz Köln-West und Köln-Eifeltor 3 Kilometer stockend. A33 Osnabrück Richtung Bielefeld zwischen Kreuz Osnabrück-Süd und Hilta am Teutoburger Wald 10 Minuten, 5 Kilometer stockend. Und dann noch A59 Bonn Richtung Köln zwischen Spich und Flughafen Köln-Bonn 10 Minuten, 3 Kilometer Stau. 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Unser Lokalzeitreporter darf ja heute in den Niederlanden über den Sphäremarkt laufen, in Aarsen an der Maas. Wunderschön. Es hat sich auch rumgesprochen, wie toll das ist. Joschka ist nicht der Einzige aus Nordrhein-Westfalen, der heute dort ist. Was die Leute so am Sphäremarkt schätzen, das hören wir in ein paar Minuten hier. Ich bin Carina Vogt. Einen schönen Mittwoch.
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0: Supertramp, Breakfast in America. WDR 4 ist hier am Mittwochnachmittag. Die Niederländer machen Märkte anders. Nicht so langweilig wie in Deutschland, sagt unser Lokalzeitreporter Joschka Heinemann. Der ist gerade in Aarssen auf dem Sphäremarkt und lässt sich da von einer Fee Seifenblasen ins Haar pusten. Ja, er hat auch schon sehr viele Besucher getroffen aus Nordrhein-Westfalen. Also er ist nicht der Einzige, der eben mal über die Grenze gefahren ist für diesen schönen Tag. Die sind alle ziemlich begeistert.
1: Wo kommen Sie her?
2: Aus der Nähe von Jülich.
1: Aus Düsseldorf.
2: Aus Sonsbeck.
1: So, und warum heute hier?
2: Weil einfach ein schöner Tag, Auszeit hier an der Maas mal sitzen, bisschen bummeln.
3: Ja, wir machen Urlaub hier in Holland, weil wir einen Campingplatz hier in der Nähe haben. Und da gehen wir immer einmal im Jahr hier hin und besuchen den schönen Sphäremarkt hier in Aarssen.
4: Wir wurden gelockt, weil da Sachen mit dem Zirkus sind und unsere Tochter, die hat gerade in der Grundschule so eine Zirkuswoche gemacht und deswegen haben wir gedacht, das gucken wir uns mal an.
5: Was für einen Eindruck hatten Sie vom Markt? Was haben Sie da so alles gesehen?
3: Ja, alleine schon erstmal die Kinderbelustigung, die man hier schon sieht. Das hat man jetzt in Düsseldorf bei den Trödelmärkten weniger. Die Kinder können ja balancieren lernen, die können ja mit Tellern jonglieren und sowas. Und das findet unser Sohn auch vor allem ganz schön.
4: Genau, wir sind reingekommen in Aachen und haben uns die Stände angeguckt und fanden das toll. Es gab auch Kuscheltiere für die Kinder, aber auch Sachen für die Älteren, also für jeden was dabei.
0: Das wird lustig heute. Wir lassen uns nämlich verzaubern. Wir gehen shoppen, die Kinder sind beschäftigt. Unser Reporter Joschka Heinemann darf mit Tellern jonglieren. Nein, hat er schon gesagt. Nein, er will sich gleich mal die besonderen Straßenmusikanten vornehmen vor Ort, die da immer durch den Markt ziehen und Musik machen. Und vielleicht macht er ja noch einen Stopp an der Kneipe mit den 90 Spezialbieren. Von der habe ich schon gehört. Oh, vielleicht besser erst so, wenn der Feierabend schon so ein bisschen näher gerückt ist. Sicher ist sicher. Hier ist WDR 4.

Tom Petty and the Heartbreakers, WDR 4 ist hier. Achtung, Lieferung! Piep, piep, piep. So machen die LKW doch immer, wenn die rückwärts einparken, ne? 1000 Tonnen Sand, 40 LKW. Das ist eine Menge. So viel wurden im Revierpark Wischlingen in Dortmund abgeladen, so viel Tonnen Sand. Da wird er jetzt gerade aufgebaut für die deutsche Beachvolleyballmeisterschaft. Die startet am 27.08., das ist also nächste Woche Donnerstag, bis Sonntag dann. Ja, da kannst du jetzt eine Menge Sandburgen bauen bis dahin. Vielleicht haben sie ein Förmchen dabei, kannst du noch einen Abstecher machen oder I love you in den Sand schreiben.

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0: Gang mit Fresh. Hier ist WDR 4. Ich wünsche Ihnen einen wunderschönen Mittwoch. Wolkig, erst einzelne Schauer, dann kommt stärkerer Regen auf. Es fühlt sich ein bisschen herbstlich an heute, aber der Boden bedankt sich natürlich. In Kleve bis 20 Grad, in Gütersloh bis 21 Grad heute. Morgen gibt's auch Schauer, auch Gewitter sind möglich. Ein paar aufgelockerte Phasen sind dann auch dabei. Morgen bis 24 Grad.
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2: Die Nachrichten mit Dagmar Schlichting. Guten Tag. Bundeskanzler Merz hat aus seinem Urlaub heraus auf Äußerungen aus Israel reagiert, die weltweit für Empörung sorgen. Polizeiminister Ben-Gvir hatte in einem Interview gefordert, im Gazastreifen gezielt Palästinenser zu töten, und zwar 30 bis 40 jede Nacht. Bundeskanzler Merz ließ das über seinen Sprecher deutlich kritisieren.
3: Der Bundeskanzler verurteilt die menschenverachtenden, völkerrechtswidrigen Appelle von Minister Ben-Gvir scharf. Sie sind nicht hinnehmbar.
2: Der rechtsextreme Polizeiminister Ben-Gvir ist in Israel sehr umstritten. Im September wollen die EU-Außenminister darüber raten, ob gegen ihn Sanktionen wie ein Einreiseverbot verhängt werden. Der FC Bayern München rechnet damit, dass Fußballnationalspieler Musiala seine Karriere fortsetzen kann, trotz seiner Erkrankung.

0: Der 23-Jährige leidet nach eigenen Angaben unter einer neurologischen Störung. Zweimal war er zuletzt auf dem Platz zusammengebrochen. WDR-Sportreporter Holger Dahl erklärt, dass das für den FC Bayern auch finanziell ein Schock ist.
1: Also am Ende ist so ein Fußballer Kapital für einen Profifußballverein. Also zum einen braucht man ihn leistungstechnisch. Jamal Musiala ist einer der besten Fußballer beim FC Bayern München. Auf den setzt man natürlich. Zum anderen steht da dann auch ein Wert dahinter. Also Musiala wird taxiert mit einem Marktwert, bevor die Erkrankung bekannt wurde, von um die 100 Millionen Euro. Das ist eine Menge. Und wenn man so einen Spieler dann als Aktie betrachtet, dann fällt die jetzt natürlich, weil es nicht mehr so berechenbar ist wie leistungsfähig ist.
0: In München haben Polizisten auf einen 14-Jährigen geschossen und dabei schwer verletzt. Er soll vorher an einer Haltestelle mit einem Gegenstand hantiert haben, der wie eine Pistole aussah. Ein Passant hatte deshalb die Polizei gerufen. Später stellte sich heraus, dass es eine Softair-Waffe war. Der 14-Jährige wurde am Oberkörper getroffen. Es besteht keine Lebensgefahr. Und das beobachten wir auch noch. Die Einsatzkräfte im Hohenfenn in Belgien haben das Feuer in dem Moorgebiet eingegrenzt. Der Rauch zieht aber weiter kilometerweit bis nach Deutschland rein. Bei der Deutschen Bahn sind durch Vandalismus im letzten Jahr Schäden in Höhe von 34 Millionen Euro entstanden, häufig durch Diebstahl oder Graffiti auf Zügen. Die Flüsse in Deutschland haben in den vergangenen Jahren deutlich häufiger Niedrigwasser geführt als früher. Das zeigt eine WDR-Datenrecherche. Für Mieter soll es einfacher werden, Klimaanlagen und Sonnenblenden in ihre Wohnungen einzubauen. Bundesjustizministerin Hubig will laut Rheinischer Post die Gesetze dafür anpassen. Die britische Regierung will bis Weihnachten erreichen, dass in England kein Obdachloser mehr auf der Straße schlafen muss. Dafür will sie umgerechnet mehr als 500 Millionen Euro ausgeben, damit bis zum Winter neue Unterkünfte und Hilfsangebote bezahlt werden können. Einer Nachrichtenagentur zufolge haben in England im Herbst letzten Jahres jede Nacht rund 4.800 Menschen pro Nacht draußen geschlafen. Das war WDR aktuell.
2: 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Wir wollen, dass Sie gut ankommen. Der Verkehr A1 Euskirchen Richtung Dortmund zwischen Kreuz Köln Nord und Kreuz Leverkusen West. 10 Minuten dauert es länger, 6 Kilometer stockender Verkehr. Dann A1 Köln Richtung Dortmund zwischen Hagen West und Westhofener Kreuz. 10 Minuten, 4 Kilometer Stau. A1 Bremen Richtung Osnabrück zwischen Neunkirchenförden und Bramsche. 10 Minuten, 4 Kilometer Stau. A2 Hannover Richtung Dortmund zwischen Kreuzbad Oeynhausen und Herford Ost. 20 Minuten, 4 Kilometer Stau. A3 Köln Richtung Oberhausen zwischen Leverkusen-Opladen und Solingen. 10 Minuten dauert's länger, 5 Kilometer stockend. A3 Köln Richtung Oberhausen zwischen Kreuz Breitscheid und Oberhausen-Lierich. 10 Minuten, 6 Kilometer Stau. A4 Aachen Richtung Köln zwischen Frechen-Nord und Köln-Klettenberg, 10 Minuten, 5 Kilometer stockend. Und A33 Osnabrück Richtung Bielefeld zwischen Osnabrück-Fledder und Hilter am Teutoburger Wald, 10 Minuten, 5 Kilometer stockend. Und weiterhin gilt die amtliche Gefahrenmitteilung für Monschau, Simmerath und Rötchen. Wegen des Waldbrands im Hohenfenn kommt es zu Geruchsbelästigung und möglicher Gesundheitsgefahr. Fenster und Türen bitte schließen und Klimaanlagen abschalten. 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
2: Mit Carina Vogt. Hallo. Wir sind in den Niederlanden heute unterwegs, auf dem Sphärenmarkt in Aßen. Ja, da haben wir unseren Lokalzeitreporter Joschka Heinemann vermutlich verloren am Süßigkeitenstand. Nicht, dass ihm nachher wieder schlecht wird, nein. Und er ist nicht der Einzige aus Nordrhein-Westfalen, der mit vollen Tüten über den Markt schlendert.
4: Ja, ich habe mir 4 Paar Ohrringe gekauft und auch zu guten Preisen. Von daher kann man sich das auch mal gönnen im Urlaub.
2: Ich würde es genauso machen. Und das Wetter scheint ja auch zu halten. Es ist ein Volltreffer heute. Joschka meldet sich in einer halben Stunde, hoffentlich, vom Sphärenmarkt. Bis dahin hat er dann die fahrenden Musikanten gefunden, die da immer durch die Gassen cruisen.

0: Mike and the Mechanics. Over my shoulder, hier ist WDR 4. Ich bin ja schon ein Riesenfan geworden von Rheine im Münsterland. Haben wir ja schon in dieser Woche ausführlich kennengelernt. Da kann man super Rad fahren auf einer Bahntrasse. Es gibt lecker frischen Kuchen im Klostercafé. 77.000 Einwohner hat Rheine, ist also noch überschaubar. Und es gibt tatsächlich an jeder Ecke was Neues zu entdecken, findet Christel.
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2: Christel Altena, 60 Jahre. Ja, ich wohne jetzt seit circa 25 Jahren in Rheine, fühle mich hier super wohl.
1: Was hat Sie hierher verschlagen?
2: Erstmal durch die Arbeit bin ich nach Rheine gekommen und durch meinen jetzigen Mann. Vorher war ich in Emstetten und Hamburg, also ich habe einige Stationen schon hinter mich gebracht.
1: Wenn wir Sie für einen Tag hier besuchen, was machen wir?
2: Die Natur genießen, wenn man das gerne mag. Ansonsten kann man auch sehr gut in der Fußgängerzone shoppen gehen. Wir haben eine sehr gute Fußgängerzone mit einer wunderbaren neuen Galerie seit 10 Jahren. Es lohnt sich auf jeden Fall. Direkt in der Innenstadt haben wir auch die Ems, die da durchfließt, mit den Ems-Tribünen. Man kann quasi flanieren an der Ems und es sich gut gehen lassen.
1: Was muss ich bei Ihnen gesehen haben?
2: Gesehen haben muss man hier auf jeden Fall die Saline im Bentlager Wald, in der Nähe vom Kloster Bentlage.
1: Und was ist das?
2: Die Saline ist ein altes Gradierwerk, ist auch besonders gesund, wenn man sich da einige Zeit vorsetzt und die salzhaltige Luft inhaliert. Ja, und direkt daneben ist dann auch der Tierpark Rheine.
1: Was kann man hier unternehmen?
2: Man kann hier wunderschön spazieren gehen im Bentlager Wald und eben auch der Teuto, der in der Nähe ist, ist hervorragend zum Spazierengehen und Wandern.
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0: War das nicht das Video mit diesem extrem knappen Schlüpper von Cher? War das so, ne? Das war 80er hier bei WDR4. I could turn back time, Cher bei uns. Und gleich, was das nach Sommer klingt von Michel Teló.
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3: Direkt aus dem Studio Köln, ich bin Renate Streit. Hallo. Auf der Luxemburger Straße in Köln gilt ja seit rund einem Jahr das Tempolimit 30. Doch sie bleibt weiter in der Diskussion. Anwohnern ist es immer noch zu laut. Die Anwohnerinitiative für weniger Lärm sagt, dass die Mehrheit der Autos weiter zu schnell unterwegs ist. Um es endlich ruhiger zu bekommen, wird jetzt darüber nachgedacht, die Luxemburger einspurig zu machen und eine Fahrradspur einzurichten. Die Idee kommt bei Anwohnern unterschiedlich an.
4: Auf der Luxemburger Straße finde ich auf jeden Fall sehr, sehr sinnvoll, weil als Radfahrer fühlt man sich da nicht sehr sicher, wenn man neben den Autos einfach so herfährt.
5: Wenn das Ganze sich jetzt noch verengt, finde ich das eigentlich nicht so gut. Wir sind eigentlich viel mit dem Auto auch unterwegs und es ist ja nun mal die Ein- und Ausfahrstraße.
3: Und Ende September will der Kölner Stadtrat darüber diskutieren, ob eine Fahrradspur das Problem mit dem Lärm lösen könnte. Ja, und in den letzten Tagen hat es zwar immer wieder geregnet, aber für die Landwirtschaft und auch für die Apfelernte in der Region kommt der Regen zu spät. Das Wasser schafft es nicht mehr bis zu den Wurzeln. Deswegen könnte die Ernte in diesem Jahr deutlich kleiner ausfallen als sonst. Obstbauer Andreas Mager aus Alfter rechnet mit einem Verlust von 20%.
6: Die Trockenheit hat uns unheimlich viel abverlangt, auch die Hitze. Wir haben Sonnenbrand bekommen in Äpfeln. Die Äpfel sind kleiner geblieben als normalerweise wären. Wir mussten viel, viel mehr wässern und arbeiten. Das war echt ein Problem. Aber durch die viele Arbeit haben wir es für uns selber geschafft, dass wir wahrscheinlich mit einer 80-prozentigen Ernte hinkommen.
3: Und in rund 10 Tagen geht die Apfelernte los. Und ob die nächsten Tage weiter Regen bringen, das sagt Verena Leindecker aus dem WDR-Wetterteam.
7: Hallo, der Rest des Tages bleibt im Rheinland ruhig. Ab und zu regnet es bei 21 bis 23 Grad. Zum Abend hin ziehen kräftigere, teils auch gewittrige Regenfälle auf. Morgen gibt es dann neben Schauern und einzelnen Gewittern auch mal etwas Sonne.
1: Wir wollen, dass Sie gut ankommen. WDR 4 ist hier mit dem Verkehrsservice. A1 Köln Richtung Dortmund zwischen Hagen-West und Westhofener Kreuz. 10 Minuten dauert es länger, 4 Kilometer Stau. A1 Bremen Richtung Osnabrück zwischen Neunkirchen-Vörden und Bramsche. 10 Minuten, 4 Kilometer Stau. A2 Hannover Richtung Dortmund zwischen Kreuzbad Oeynhausen und Herford-Ost. 1/2 Stunde, 6 Kilometer Stau. Wegen Bergungsarbeiten nur ein Fahrstreifen. A3 Köln Richtung Oberhausen zwischen Kreuz Breitscheid und Oberhausen-Wierich. 1/4 Stunde, 6 Kilometer Stau. A4 Aachen Richtung Köln zwischen Frechen-Nord und Köln-Plettenberg. 10 Minuten, 4 Kilometer Stau. A33 Osnabrück Richtung Bielefeld zwischen Kreuz Osnabrück Süd und Hilter am Teutoburger Wald. 10 Minuten, 5 Kilometer stockend. A40 Essen Richtung Duisburg zwischen Essen-Huttrop und Mülheim-Winkhausen. 10 Minuten, 4 Kilometer stockender Verkehr. Und dann noch A52 Düsseldorf Richtung Essen zwischen Essen-Süd und Dreieck Essen-Ost. 10 Minuten, 2 Kilometer Stau. Weiterhin gilt die amtliche Gefahr. Warnmitteilung für Monschau, Simmerath und Rötchen. Wegen des Waldbrands im Hohen Venn kommt es zu Geruchsbelästigung und möglicher Gesundheitsgefahr. Bitte Fenster und Türen schließen sowie die Klimaanlagen abschalten. 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Ah, ich glaube, er hat ihn gefunden, den fahrenden Trompeter. Lokalzeitreporter Joschka Heinemann ist ja in den Niederlanden in Aarsen auf dem Sphärenmarkt unterwegs. Und die besonderen Musiker, die es da gibt auf diesem Markt, die stellen wir Ihnen gleich noch ausführlich vor. Ich bin Carina Vogt, einen schönen Nachmittag mit uns.
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0: Die Doors, Light My Fire, WDR 4 ist hier. Es gibt nicht nur Obst, Eier und ein paar beigefarbene Klamotten auf diesem Markt. Nee, die Auswahl ist ein bisschen größer auf dem Sphärenmarkt in Aarsen in den Niederlanden. 150 Stände, habe ich gehört. Und jede Woche gibt es ein anderes Programm mit Musik und Unterhaltung. Joschka Heinemann ist unser Reporter vor Ort. Es wird ja sogar deutsche Musik gespielt, habe ich gehört. Was denn, Joschka?
1: Ja, es gibt hier so eine kleine Posaunenband und Trompeten und Schlagzeugband. Wie heißt ihr?
2: Ja, das ist Türnkelieger.
1: Das heißt der fehlende Ton, ne? Ein Ton weniger.
2: Ja, etwas ein Ton tiefer.
1: Ein Ton tiefer, okay. Und hier wurde gerade tatsächlich Helene Fischer atemlos gespielt. Können wir mal reinhören? Da, da,
0: da. Ja, man kann es erahnen, ja.
1: Also ich sag mal, das ist Völkerverständigung, oder? Wenn eine niederländische Band ein deutsches Popmusik gut spielt hier auf dem Sphärenmarkt. Wie kommt ihr denn dazu, hier deutsche Musik zu spielen?
2: Oh, das, weil das schöne Musik ist und ja, unser Publikum hört die Musik gerne. Und wir machen auch Musik in Deutschland, an die Weinfeste am Mosel.
1: Da war ihr seid auf jeden Fall Party erprobt und ich merke schon, ihr macht nämlich auch gerade Probe, Pause. Das Einzige, was bei euch gerade klingt, sind die Biergläser beim Anstoßen. Ne?
2: Ja, ja, ja. Und dann, ja, wir machen Spaß. Es tut uns Spaß, Musik machen. Und wir sagen mal, für Musik machen braucht man auch etwas zu trinken.
1: Obwohl es ja heute gar nicht so heiß ist, vorhin gab es einen Regenschauer, das hat ja aber die Leute hier nicht aufgehalten, weiter Spaß zu haben. Und hier fahren sogar Musiker mit Fahrrad und Dreirad rum. Einige Standbesitzer haben ihr Keyboard rausgeholt, also hier geht noch richtig viel Party ab. Das ist kein normaler Trödelmarkt hier, sondern so eine Art Volksfest in Aarsen.
0: Schön. Ich habe mir ja Fotos angeschaut, vorhin noch online vom Sphärenmarkt in Aarsen. Dieser fahrende Trompeter, ne, wie oft hat der wohl schon jemanden die Hacken abgefahren? Das ist ja relativ voll immer vor Ort. Wir freuen uns noch auf Fotos von Joschka, die stellen wir dann bei WDR 4 in den Studioblog.

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Madonna, Into the Groove, WDR 4 ist hier am Mittwoch. Und der nächste Song ist für viele Kate Bush-Fans immer mit roten Klamotten verbunden. Es gibt nämlich einen Tanz zu Wuthering Heights, bei dem alle, meistens sind es die Frauen, die da so mitmachen, wunderschöne Kleider anziehen. Jedes Jahr Ende Juli wird dieser Tanz dann in verschiedensten Ländern aufgeführt als Flashmob.

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0: UB40, Can't Help Falling in Love. Noch schöne Grüße an denjenigen übrigens, der schon 2 Tage in Folge an der A2 kurz vor der Abfahrt Waldrop die Böschung mäht. Jedes Mal, wenn ich da vorbeikomme, im Regen. Der Arme, denke ich mir immer, steht da mit seiner Fernbedienung und steuert den Rasenmäher. Echt klasse, dass man das so machen kann inzwischen. Ein Schirm wäre vielleicht noch auch nicht schlechter. Aber gut, es gibt noch Nachschub an Regen. Erstmal nur Schauer. Im Laufe des Tages ziehen dann von Belgien her stärkerer Regen zu uns rüber. Morgen auch Schauer, selten mal ein Gewitter dabei, aber auch mal sonnige Phasen. Temperaturen werden morgen ähnlich sein wie heute. In Wermelskirchen bis 20, in Münster bis 22 Grad. Freitag dann wechselnd bewölkt mit einzelnen Schauern, möglicherweise auch kurzen Gewittern und bis zu 23 Grad.
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2: Die Nachrichten mit Dagmar Schlichting. Guten Tag.
3: Wir haben zwar noch immer starke Windböen aus Westen kommend, die das Feuer immer wieder mal auflodern lassen, aber wir sind da gut gerüstet für und halten unsere Linie.
2: Der Einsatzleiter der Feuerwehr Monschau Krüger sagt, dass der Brand im Hohen Venn eingekesselt ist. Seit Mittag sind auch wieder Löschhubschrauber im Einsatz. Der Rauch aus dem Moorgebiet in Belgien zieht weit bis nach Nordrhein-Westfalen. Einsatzleiter Krüger sagt, dass Teams aus beiden Ländern unterwegs sind, um die Luftqualität zu messen.
3: Das wird sich jetzt im Laufe des Nachmittags rauskristallisieren, wie hier einfach auch die Messergebnisse sich nachher darstellen. Und dann werden wir je nachdem den Bürgermeistern auf beiden Seiten empfehlen, die Bereiche wieder freizugeben.
2: Ob die Menschen bei Kalteherberg wieder zurück in ihre Häuser dürfen, entscheidet sich frühestens heute Abend. In Köln wird weiter darüber diskutiert, ob die Stadt bei möglichen Abschiebungen nachlässig gehandelt hat. Es geht dabei um eine Liste, die die zentrale Ausländerbehörde in Coesfeld nach Köln geschickt hatte. Darauf die Namen von fast 500 ausreisepflichtigen Personen. Doch in Köln geschah in diesem Zusammenhang so gut wie nichts, erklärt Jochen Hilgers.
4: Die Kölner Stadtspitze untersucht den Skandal um die Coesfelder Liste und bezeichnet ihn mittlerweile als so wörtlich denkbar ungünstig. Außerdem sei schlecht kommuniziert worden. Die

0: Die Liste erreichte mehrere verantwortliche Abteilungen in der Kölner Ausländerbehörde. Eine einzige davon antwortete überhaupt und die war gar nicht mit Abschiebungen beschäftigt. Die Abteilung für das Rückführungsmanagement aber meldete sich nicht.
1: Und auch das beobachten wir noch. Bundeskanzler Merz hat die Äußerungen des israelischen Polizeiministers Ben-Gvir über seinen Sprecher scharf verurteilt, als menschenverachtend und nicht hinnehmbar. Ben-Gvir hatte vorgeschlagen, Menschen im Gazastreifen gezielt zu töten. In deutschen Krankenhäusern sind nur 5% der Patientenzimmer klimatisiert, das sagt die Deutsche Krankenhausgesellschaft und fordert mehr Geld von den Ländern. Die Preise für Sprit in Deutschland ziehen weiter an. Nach Berechnungen des ADAC kostet zum Beispiel Diesel 2,25 Euro pro Liter, über 5 Cent mehr als letzte Woche. Auf der A3 bei Erkrath hat ein Minderjähriger einen Unfall verursacht. Laut Polizei hatte der 16-Jährige die Kontrolle über das Auto verloren und war gegen eine Leitplanke gefahren. Sind wir alle an den gleichen Stellen kitzelig, egal aus welchem Kulturkreis wir kommen? Ein niederländisches Forschungsteam hat Menschen aus drei Regionen der Welt miteinander verglichen. Die Ergebnisse hat Katharina Ditschke.
2: Unsere Kitzel-Hotspots sind identisch. Die absoluten Klassiker sind Hals, die Taille und vor allem die Achselhöhlen und die Fußsohlen. Und das ist offensichtlich kein kulturelles Ding, sondern ein evolutionäres Erbe, das wir sogar mit Schimpansen und Bonobo-Affen teilen.
1: Und soeben kommt die Meldung rein, dass die Stadt Monschau beschlossen hat, die Evakuierung bei Kalterherberg aufzuheben. Das war WDR aktuell.
3: 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Hier ist WDR 4 mit dem Verkehr. A1 Euskirchen Richtung Dortmund zwischen Kreuz Köln Nord und Kreuz Leverkusen West. 10 Minuten dauert es länger, 6 Kilometer stockender Verkehr. A1 Köln Richtung Dortmund zwischen Hagen West und Westhofener Kreuz. 10 Minuten, 4 Kilometer Stau. A2 Hannover Richtung Dortmund zwischen Kreuzbad Oeynhausen und Herford Bad Salzuflen. Das sind 10 Minuten, 5 Kilometer stockend. A3 Köln Richtung Oberhausen zwischen Kreuz Breitscheid und Oberhausen. 15 Minuten, 7 Kilometer stockend. A40 Duisburg Richtung Essen zwischen Mülheim-Heißen und Essen-Frellendorf. 10 Minuten, 4 Kilometer stockend. A40 Essen Richtung Dortmund zwischen Bochum-Wattenscheid und Bochum-Ruhrstadion. Viertelstunde, 5 Kilometer Stau. A40 Dortmund Richtung Essen zwischen Dortmund-Dorstfeld und Kreuz-Bochum. 10 Minuten, 4 Kilometer stockender Verkehr. A40 Essen Richtung Duisburg zwischen Essen-Hottrop und Mülheim-Winkhausen. 10 Minuten, 4 Kilometer stockend. Und weiterhin die amtliche Gefahrenmitteilung für Monschau, Simmerath und Rötchen. Wegen des Waldbrands im Hohen Venn kommt es zu Geruchsbelästigung und möglicher Gesundheitsgefahr. Bitte Fenster und Türen schließen sowie Klimaanlagen abschalten. 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
3: Auf dem Sphärenmarkt in Aarsen in den Niederlanden, da haben die Straßenmusikanten ja schon angefangen, Bier zu trinken. Eigentlich ja kein Bier vor vier, sie waren ein bisschen zu früh dran. Na gut, es scheint eine lustige Runde zu werden heute. Unser Lokalzeitreporter Joschka Heinemann ist vor Ort, nimmt uns gleich mal mit an einen Spaziergang an der Maas. Da ist er gleich unterwegs, aber vorher bitte nochmal zum Klo. Ne? Wie fragt man eigentlich auf Niederländisch danach?
5: Warische Toilette.
3: Warische Toilette. Dann hätte ich jetzt keine Fragen mehr. Carina Vogt, mein Name. Schönen Mittwoch.

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0: Bob Dylan, Knockin' on Heaven's Door, WDR 4 ist hier. Das kann man super mit der ganzen Familie machen, den Sphärenmarkt in Aßen in den Niederlanden besuchen. Ich würde schön die Stände abklappern, die bessere Hälfte sitzt so lange im Café und ist beschäftigt bei Live-Musik und anschließend dann ein kleiner Spaziergang an der Maas. Das kann doch ganz romantisch sein. Lokalzeitreporter Joschka Heinemann hat sich auch mal ans Flussufer begeben. Aber du bist nicht nur an der Maas, du bist auf der Maas.
1: Ja, und zwar auf der Fähre Mon Ami, ein französischer Name für eine niederländische Fähre, die hier die Fahrradfahrer vom einen Maasufer zum anderen bringt. Möwen begleiten uns und Enten auch, die hier im Konvoi mit uns mitfahren. Und das Besondere an diesem 17.000 Kilo Schiff, es wird alleine mit Solarenergie betrieben. Oben auf dem Dach sind Solarpaneele und die treiben einen kleinen Elektromotor an. Und das reicht hier im Sommer tatsächlich, um den ganzen Tag hin und her zu fahren. Gerade sind zwei Fahrradfahrer hier auf die Fähre gerollt. Wir fahren gleich wieder rüber. Das dauert ungefähr eine Minute bis zwei. Dann sind wir schon wieder in Aßen. Und viele Besucher und Urlauber, die hier Camping machen in der Nähe von Aßen und den Sphärenmarkt besuchen, benutzen das, um so ein bisschen Kreuzfahrtfeeling zu haben. Und einer der Schiffsführer und Seebären hier ist Hermann, der hier auch das Geld einkassiert. Was kostet so eine Fahrt?
2: So eine Fahrt kostet für einen Fußgänger 60 Cent und 1,20 Euro für ein Fahrrad.
1: Boah, das ist ja billig. Das ist ja wie damals in den 90ern. Das funktioniert nur, weil ihr das alles ehrenamtlich macht. Und auch hier schon mal Tiere gesehen in der Maas?
2: Ja, man sieht hier Fische, aber ich bin selbst kein Fischer. Ich weiß nicht, was ich sehe. Und ab und zu dann sehe ich mal einen Biber, der schwimmt dann mit die Fähre über, wenn es still ist. Und früh am Morgen, dann machen die das. Und ja, was auch schön ist, die fressen da den Mais in den Felder.
1: Also hungrige Biber schwimmen hier auch durch die Maas und nicht nur Touristen sind hier. Und ja, es ist wirklich ein wunderschönes Urlaubsfeeling. Und das Tolle ist, der Sphärenmarkt geht ja auch noch bis 21 Uhr. Wie lange fahrt ihr heute mit der Fähre?
2: Bis halb acht.
1: Bis halb acht, okay. Also bis halb acht kann man hier noch fahren, wenn man möchte. Und jetzt legen wir auch schon ab. Was sagen wir auf Niederländisch? Schiff ahoi, was sagt man hier?
2: Ja, Skip ahoi.
1: Skip ahoi.
2: Gute Fahrt.
1: Gute Fahrt. Hier. Okay, kriegen wir hin.
0: Und das gehört ja auch zu jedem Ausflug nach Holland dazu. Einmal den Anleger rammen, weil man nicht parken kann. Ne? Aber der Fährmann weiß ja hoffentlich besser Bescheid als ich, wenn ich mit so einem kleinen Bötchen dran bin. Ne? Joschka meldet sich dann gleich wieder vom Sphärenmarkt. Und da soll es zum Abend hin ja ein bisschen partytauglicher werden. Freuen wir uns. Bis später.
1: Bis später.

0: DJ Bobo, There's a Party. Kurze Schätzung, wie alt der Song inzwischen ist? 22 Jahre. Glaubt man nicht, oder? Gleich bei uns die Chorus mit Radio.
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0: halb fünf. 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
2: Direkt aus dem Studio Köln. Ich bin Renate Streit. Hallo. Köln trauert um seinen früheren Oberbürgermeister Fritz Schrammer. Er ist ja am Montag im Alter von 78 Jahren gestorben, nach einer schweren Krankheit. Vor dem historischen Rathaus hängt eine schwarze Trauerschleife am Fahnenmast und im Gebäude können Bürgerinnen und Bürger jetzt Abschied nehmen und sich in ein Kondolenzbuch eintragen. Wir haben die Kölner gefragt, was sie mit Fritz Schrammer verbinden.
3: Aber er war ein sehr menschenfreundlicher, zugewandter Politiker.
4: Und ich glaube, die Liebe der Kölner zu ihm, das war, glaube ich, sein Lebenselixier.
5: Wir haben ihn immer wahrgenommen als ein kölsches Original, dem es gelungen ist, die Stadtgesellschaft auch in weiten Teilen zusammenzuhalten.
2: Ja, und die Kondolenzbücher legen noch bis Ende der Woche aus. Ein Gerichtsfall aus Aachen könnte auch für Missbrauchsopfer der katholischen Kirche im Rheinland wichtig werden. Zum ersten Mal fordert ein Betroffener vor Gericht eine Entschädigung, und zwar für entgangene Rentenzahlungen. Hintergrund: Missbrauch von Messdienern kann als Arbeitsunfall anerkannt werden. Der Kläger meint, dass Bistümer solche Fälle aber oft nicht an die Berufsgenossenschaft gemeldet haben. Matthias Katsch von der betroffenen Initiative Eckiger Tisch sagt, warum das Verfahren so wichtig ist.
6: Tatsächlich, dass wir die Gelegenheit jetzt haben, das Versäumnis der Kirche, rechtzeitig diese Fälle zu melden, dass das vor Gericht aufgearbeitet wird. Weil das ist ja eigentlich ein Skandal, dass es diese Möglichkeit gegeben hätte. Und dass das jetzt geklärt wird, ist eine gute Nachricht.
2: Und dann schauen wir noch aufs Wetter mit Verena Leindecker aus dem WDR-Wetterteam.
7: Hallo. Abends regnet es und vor allem im südlichen Rheinland sind punktuell auch Gewitter dabei, bei denen es auch kräftiger schütten kann. Morgen starten wir dann aber oft trocken mit Wolken und Sonne. Besonders nachmittags gibt es aber erneut einzelne Schauer. Dazu morgen 21 bis 24 Grad.
8: Wir wollen, dass Sie gut ankommen. 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A1 Köln Richtung Dortmund zwischen Hagen-West und Westhofener Kreuz. 10 Minuten länger, 5 Kilometer stockender Verkehr. A2 Hannover Richtung Dortmund zwischen Ostwestfalen-Lippe und Bielefeld-Süd. 10 Minuten, 5 Kilometer stockend. A3 Köln Richtung Oberhausen zwischen Kreuz-Breitscheid und Oberhausen-Dierich. Viertelstunde, 6 Kilometer Stau. A4 Aachen Richtung Köln zwischen Frechen-Nord und Köln-Klettenberg. 10 Minuten, 5 Kilometer stockend. A40 Essen Richtung Dortmund zwischen Bochum-Wattenscheid und Bochum-Hagen. Viertelstunde, 7 Kilometer stockend. A45 Gießen Richtung Dortmund zwischen Hagen Süd und Westhofener Kreuz. 10 Minuten, 4 Kilometer stockender Verkehr. A46 Düsseldorf Richtung Wuppertal zwischen Sonnenbader Kreuz und Oberbarmen. 10 Minuten, 5 Kilometer stockend. A59 Duisburg Richtung Dienstlaken zwischen Duisburg Zentrum und Kreuz Duisburg Nord. 10 Minuten, 6 Kilometer stockender Verkehr. Und es gilt weiter die amtliche Gefahrenmitteilung für Monschau, Semmerath und Röthchen. Wegen des Waldbrands im Hohen Venn kommt es zur Geruchsbelästigung, möglicherweise auch Gesundheitsgefahr. Bitte Fenster schließen und Türen und auch die Klimaanlagen abschalten. 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Wer kennt es nicht? Schaschlik für Vegetarier. Hat Lokalzeitreporter Joschka Heinemann auch schon gegessen auf dem Sphärenmarkt in Aachen. Wir sind ja in den Niederlanden unterwegs heute und Fotos vom fahrenden Trompeter und von der Seifenblasenfee gibt's bei uns im Studioblog auf wdr4.de.
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für die tragische Note an diesem Mittwochnachmittag. Harry Nilsson, Without You bei WDR 4. Wir sind ja sowas von WDR 4 weltweit heute. Lokalzeitreporter Joschka Heinemann ist in Aarssen in den Niederlanden auf dem berühmten Sphäre-Markt heute unterwegs. Und wo hören Sie WDR 4? Monika aus Alsdorf hat sich aus Renesse gemeldet, auch in den Niederlanden, mit einem Foto von dem rot-weiß gestreiften Leuchtturm dort an der Küste. Das Westerlicht müsste das sein, einer der bekanntesten Leuchttürme in Seeland. Kann man schön zwischen den Dünen wandern, den Urlaubstag genießen. Bin ich direkt wieder urlaubsreif, wenn ich die Fotos so sehe bei Ihnen. Oh, schön. Schicken Sie gerne weiter Fotos vorbei. Für

0: Aha, mit Crying in the Rain. WDR 4 ist hier am Mittwoch. Jetzt mal ein Happy Birthday to you. Und zwar nach Putney im südwestlichen London ist das. Da sitzt einer der wichtigsten Musiker aller Zeiten und möchte aber bloß nicht genervt werden heute. Wir sagen trotzdem alles Gute zum 75. an John Deacon von Queen. 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Deacon, der Bassist von Queen, hat ja unter anderem diese beiden Hits hier geschrieben, möchte aber schon länger nichts mehr mit der Bühne zu tun haben. Seit 30 Jahren lebt er ja schon völlig zurückgezogen. Er war damals total niedergeschlagen, als Freddie Mercury Anfang der 90er gestorben ist, und für ihn war es das dann damals mit der Band. Er hat ja so, er war ja so der Ruhepol von allen Queen-Mitgliedern. Wenn die anderen sich gezofft haben, um irgendwelche Kleinigkeiten gestritten haben, hat er meistens nur den Kopf geschüttelt.
1: Vielleicht halte ich meine Gedanken zu sehr zurück und spreche sie zu selten aus. Bestimmt bin ich deshalb manchmal frustriert. Es ist aber auch echt nicht einfach, mit drei Menschen zu arbeiten, die eine starke Meinung vertreten.
0: Wenn es so viel Zoff gibt, dann ist man froh, wenn man die Gesichter mal nicht ständig sehen muss. Zumindest nicht alle davon. John Deacon hat aber mit einem Bandkollegen tatsächlich ganz gerne was unternommen. Mit Roger Taylor nämlich, dem Queen-Schlagzeuger, hat er oft mal Urlaub gemacht zusammen.
1: Wahrscheinlich unternehme ich mit Roger am meisten. Wir machen auch öfter Skiurlaub zusammen.
0: Kann ich mir gut vorstellen, die beiden Skihasen auf der Piste. Aber selbst zu ihm hat John Deacon heute keinen wirklichen Kontakt mehr. Nur wenn es um die Finanzen rund um Queen geht, dann zählt sein Wort noch genauso wie früher. Wie er wohl feiert heute? Mit Frau und 6 Kindern, die Bude voller Familie. Wir wissen es leider nicht, aber wir wünschen alles Gute. Queen-Bassist John Deacon wird 75 und diesen Song hat er auch geschrieben. You're my best friend. Das sind Queen bei

0: sie kurz vor fünf. Mareike, Nele, Carlotta und Jonathan sind gerade auf dem Weg zum Badminton, schreiben sie. Kommen gerade vom Klettern. Es scheint ja ein sehr sportlicher Ferientag zu sein. Mit Indoor-Programm. Alles richtig gemacht. Es kann noch was runterkommen. Von der Eifel übers südliche Rheinland bis zum Siegerland sind auch Gewitter möglich mit kräftigeren Regenfällen. Morgen dann einzelne Schauer oder Gewitter, aber auch Sonne ist dabei und wieder viel Wind. In Schwerte bis 21 Grad, in Heinsberg morgen bis 23 Grad.
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2: Die Nachrichten mit Dagmar Schlichting. Guten Tag. Alle Menschen, die wegen des Brandes im Hohenfenn ihre Häuser verlassen mussten, dürfen jetzt wieder zurück. Die Stadt Monschau hat die Evakuierung aufgehoben, auch wenn der Brand noch nicht gelöscht ist. Kerstin Bonn, warum ist die Entscheidung jetzt gefallen?
3: Weil sich die Lage deutlich entspannt hat. Die Einsatzkräfte haben das Feuer im Hohenfenn inzwischen eingekesselt und die Luft ist besser geworden. Messteams waren am Nachmittag unterwegs und haben Proben genommen. Danach kam die Entwarnung der Stadt, auch über die Warn-App Nina. Betroffen sind 30 Menschen, die seit Sonntag nicht mehr in ihre Wohnungen durften. Die meisten waren bei Verwandten oder Freunden untergekommen. Auch wenn sie jetzt wieder in ihre Häuser dürfen, der Brandgeruch aus dem Moor im Hohenfenn ist immer noch stark und zeitweise war er sogar bis nach Köln und Wuppertal zu riechen.
2: Graffiti auf Zügen und in Bahnhöfen, zerstörte Sitze und Scheiben, geklautes Metall. Die Bahn hat Bilanz gezogen und gesagt, dass ihr durch Vandalismus letztes Jahr ein Schaden von 34 Millionen Euro entstanden ist. Mehr dazu von Lukas Haag.
4: Jedes Jahr werden alleine 12 Millionen Euro fällig, um Züge und Bahnanlagen von Graffiti zu befreien. Die Reinigung ist aufwendig, die Farbe muss Schicht für Schicht von Hand abgetragen werden. Die Sprayer entkommen oft unerkannt. Was viele nicht wissen, die Bahn kann Schadenersatz für angesprayte Züge 30 Jahre lang einfordern. Das gilt auch, wenn die Sprayer zum Tatzeitpunkt noch Jugendliche waren. Große Schäden entstehen auch immer durch Metalldiebe, die zum Beispiel Kupferkabel klauen. Das kann dann auch zu Verspätungen und Ausfällen führen. In den Zügen sind zerstörte Sitze, zerkratzte Fensterscheiben und Aufkleber ein Problem, die wieder entfernt werden müssen.
2: Und auch das ist heute wichtig. In Köln haben Ermittler mehrere Geschäfte durchsucht, die Gold ankaufen. Die Aktion richtete sich gegen Geldwäsche und Sozialbetrug. 4 Jahre nach dem Anschlag auf die Nord Stream Gaspipeline in der Ostsee ist in Kroatien ein zweiter Verdächtiger festgenommen worden. Es soll sich um einen der Taucher handeln, die die Sprengsätze an den Röhren anbrachten. Mangelernährung in Krankenhäusern wird offenbar zu selten erkannt. Fachleute schätzen, den Anteil der Betroffenen

0: Betroffenen auf gut 30%. Diagnostiziert wird Mangelernährung aber nur bei 1%. Die A40 im Ruhrgebiet wird am Wochenende gesperrt, um Blindgänger aus dem Zweiten Weltkrieg zu suchen. Die Sperrung geht von Freitagabend bis Montagmorgen zwischen den Autobahnkreuzen Kaiserberg und Duisburg in Richtung Venlo. Der Revierpark Wischlingen in Dortmund hat heute 1000 Tonnen Sand bekommen für die deutschen Beachvolleyballmeisterschaften. Bisher waren sie immer am Timmendorfer Strand. Der Veranstalter erklärt, warum das Turnier jetzt nach Dortmund zieht.
1: Das ist eine Entscheidung, dass wir auf jeden Fall in eine Metropole wollten, die gut erreichbar ist. Und der Wachstum war einfach am Timmendorfer Strand ein bisschen begrenzt. Und deswegen haben wir uns entschieden, hier nach Dortmund zu kommen und freuen uns sehr auf die Veranstaltung.
0: Die deutschen Beachvolleyballmeisterschaften starten nächste Woche Donnerstag in Dortmund. Und das war WDR Aktuell.
2: WDR 4 ist hier, wir wollen, dass Sie gut ankommen. A1, Euskirchen Richtung Dortmund zwischen Kreuz Köln Nord und Kreuz Leverkusen. 10 Minuten länger, 4 Kilometer stockend. A1 Köln Richtung Dortmund zwischen Hagen West und Westhofener Kreuz. 10 Minuten, 5 Kilometer stockend. A3 Frankfurt Richtung Oberhausen zwischen Dreieck Heumer und Leverkusen Zentrum. 10 Minuten, 7 Kilometer Stau. A3 Köln Richtung Oberhausen zwischen Duisburg-Wedau und Oberhausen-Dierich. 10 Minuten, 6 Kilometer Stau. A4 Aachen Richtung Köln zwischen Frechen Nord und Köln-Klettenberg. 10 Minuten, 5 Kilometer stockend. Verkehr. A45 Hagen Richtung Dortmund zwischen Kreuzhagen und Westhofener Kreuz. 10 Minuten, 4 Kilometer stockend. A59 Bonn Richtung Köln zwischen Kreuzbonn Ost und Bonn-Pützchen. Eine Viertelstunde, 2 Kilometer Stau. A61 Koblenz Richtung Venlo zwischen Dreieck Mönchengladbach-Wandlow und Kreuz Mönchengladbach. 10 Minuten, 5 Kilometer stockender Verkehr. Und weiterhin gilt die amtliche Gefahrenmitteilung für Monschau, Simmerath und Röttchen. Wegen des Waldbrands im Hohen Venn kommt es zu Geruchsbelästigung und möglicherweise auch Gesundheitsgefahr. Bitte Fenster und Türen schließen und die Klimaanlagen abschalten. 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
2: 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Falls Sie auf den Geschmack gekommen sind und demnächst auch mal zum Sphärenmarkt in Aßen in den Niederlanden fahren möchten, ein bisschen Landessprache kann nie schaden. Nichts Wildes, nur die Basics. Da kann ich Bier halen. Wo kann ich Bier holen? Das dürfte doch in Aßen auch kein Problem sein, oder? Unser Lokalzeitreporter Joschka Heidemann meldet sich in einer guten halben Stunde wieder vom Sphärenmarkt, der sich um diese Zeit auch immer mehr so Richtung Party entwickelt, haben wir gehört.

0: Simply Red um 16:45.
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0: 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Das fände ich ziemlich cool. Silke aus Kempten träumt von etwas größeren Dingen, nämlich ganz vorne mit dabei zu sein.
3: Alaaf, Alaaf, hier ist die Silke aus Kempten und ich würde gerne einmal im Leben in Köln im Zug mitfahren auf dem Wagen. 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Im Moment sitze ich noch im sonnigen Kroatien, grüße erstmal das komplette WDR4-Team und ich würde mich echt freuen, wenn ihr mich nächstes Jahr im Karnevalszug in Köln mitlaufen oder fahren lasst. 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
0: Kamelle! Ja, wovon träumen Sie? Sie können sich gerne melden. Katharina Theule und Bastian Bender aus dem schönen Morgen kümmern sich drum. Das sind unsere Traumerfüller-Experten, machen Ihre Träume wahr. 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Hier ist WDR 4 mit Richard Sanderson.

0: Bonnie Tyler, um 5:30. Fast hätte ich es vergessen. 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

0: Whitney Houston, kurz vor 5:30. In der ersten Nachthälfte wird es häufiger nass mit einzelnen Gewittern, vor allem von der Eifel bis zum Siegerland. Nach Mitternacht wird es dann trockener sein, stellenweise ein bisschen Nebel dabei, 16 bis 12 Grad. Morgen einzelne Schauer, auch Gewitter können dabei sein. Es wird aber mal länger aufgelockert sein. Ein paar sonnige Phasen sind auch dabei. Starke Windböen wieder, also ähnlich wie heute und auch ähnlich warm wie heute. In Waldbröl bis 21 Grad, in Hilden bis 23 Grad. 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Hier ist WDR 4 mit dem Verkehrsservice. A1 Euskirchen Richtung Dortmund zwischen Kreuz Köln Nord und Kreuz Leverkusen West. 10 Minuten dauert's länger. Das sind 6 Kilometer stockender Verkehr. Dann A1 Köln Richtung Dortmund zwischen Haken West und Westhofener Kreuz. 10 Minuten, 4 Kilometer Stau. A1 Köln Richtung Euskirchen zwischen Hürth und Kreuz Bliesheim. 10 Minuten, 6 Kilometer stockender Verkehr. A3 Köln Richtung Oberhausen zwischen Duisburg-Wedau und Oberhausen-Lerich. 10 Minuten, 6 Kilometer stockend. A4 Aachen Richtung Köln zwischen Frechen-Nord und Köln-Klettenberg. 10 Minuten, 5 Kilometer stockend. A4 Olpe Richtung Aachen zwischen Kreuz Köln-Ost und Kreuz Köln-Süd. 10 Minuten länger, 5 Kilometer stockender Verkehr. A40 Duisburg Richtung Essen zwischen Mülheim-Winkhausen und Essen-Zentrum. 10 Minuten, 6 Kilometer stockend. Und dann noch die A59 Bonn Richtung Köln zwischen Kreuz Bonn-Ost und Bonn-Pützchen. 20 Minuten, 2 Kilometer Stau. 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Das wär's doch, ne? Kriegen Sie alles bei uns. Und zwar auf dem Sphärenmarkt in Aachen in den Niederlanden. Da sind wir heute unterwegs. In 10 Minuten meldet sich unser Lokalzeitreporter mit Partystimmung.
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0: Ach, das war schön. Enten angeln, gratis schminken, Elfen die Seifenblasen machen. WDR 4 ist hier. Einen schönen Nachmittag mit uns. Es war ein gelungener Nachmittag für Lokalzeit-Reporter Joschka Heinemann. Es war, denn jetzt steht der Arme doch noch im Regen. In den Niederlanden, in Aßen, auf dem Sphärenmarkt. Mensch, hast du ein Dach gefunden?
1: Ja, tatsächlich. Also im Moment prasselt der Regen hier ordentlich auf die Markisen von den ganzen Geschäften, Bars, Kneipen und Cafés hier in Aßen. Die gibt es zum Glück zuhauf hier rund um den Marktplatz am Sphärenmarkt. Klar, die Standbetreiber, die gucken jetzt ein bisschen bedröppelt aus der Wäsche, aber die Besucherinnen und Besucher lassen sich hier nicht aufhalten, gute Stimmung zu haben. Manche haben sich Regenponchos übergezogen und viele sind eben in die Cafés geflüchtet, so wie Marlis und ihre Freunde. Was gab's zu trinken?
2: Bitter Lemon mit Wasser gemischt.
1: Also ganz, ganz brav sind es.
2: Aber immer.
1: So, warum denn auch bei diesem, sag ich mal, bescheidenen Wetter heute auf dem Sphärenmarkt?
2: Also einmal im Sommer Aßen ist Pflicht. Und da heute der letzte Tag ist, haben wir gesagt, egal ob es regnet, schneit, stürmt, wir fahren nach Aßen.
1: Stimmt das, was die Freundin sagt?
3: Das stimmt, ja, das ist richtig. Wir haben heute Morgen noch mal kurz geschattet und fahren wir heute? Ja klar, wir fahren heute.
1: Aber warum ist denn der Sphärenmarkt Ihnen so wichtig? Sie kommen ja vom Niederrhein, nicht weit weg.
3: Ja, weil eigentlich Aßen auch eine sehr schöne Stadt ist und ja, und das Ambiente hier und gerade hier Holland, sage ich mal, diese Atmosphäre ist eigentlich lockerer wie bei uns in Deutschland.
1: Ne? Ja, Holland ist immer gleich Urlaubsfeeling, ne? 10 Minuten über die Grenze und schon hat man Spaß in den Backen hier. Und ja, das Wasser läuft hier die Kopfsteinpflaster weiter runter. Aber wir freuen uns trotzdem gleich auf eine Band, die spielen wird. Ab 19.30 Uhr wird es Country-Musik geben, bis spät in den Abend, hoffentlich mit vielen Leuten und mit trockenen Hosen, hoffen wir auf jeden Fall. Ja, und ich muss sagen, was haben Sie sich denn gekauft heute?
4: Nur was für Blumen. Ja, tatsächlich ein Blumentopf und Pflanzen.
1: Okay. Ja, also Blumen gibt's ja auch. Und ich weiß nicht, was willst du denn haben?
0: Ja, du solltest mir auf jeden Fall was mitbringen, Joschka.
1: Also, ja, was denn? Was hättest du denn gerne? Was magst du denn gerne?
0: Bling, bling geht immer. Aber warst du schon in dem Laden, wo es diese 90 Biersorten gibt? Da würde ich ja auch gerne mal 2 bis 60 probieren.
1: Okay, ich probiere die alle für dich durch und das Beste bringe ich dir mit.
0: Und du sagst mir dann Bescheid.
1: Wir sehen uns nächste Woche.
0: Ja, oder auch nicht. Joschka, heute in den Niederlanden in Aßen unterwegs auf dem Sphärenmarkt. Heute Abend gibt es noch Party ab 19.30 Uhr. Hat uns einen Tag Urlaub geschenkt. Vielen Dank dafür, für den schönen Ausflug. Komm heile zurück.
1: Mari, schönen Abend euch.
0: Mit Bier. 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

Heinz-Rudolf Kunze mit Leib und Seele. Er feiert ja auch noch einen runden Geburtstag in diesem Jahr, im November nämlich. Wir feiern erstmal den 75. von John Deacon, dem Queen-Bassisten. Und deshalb nimmt uns Jürgen Mayer gleich mit im WDR 4 Abend in die Nähe von Bonn, wo Queen 1973 aufgetreten sind. Das war der erste NRW-Auftritt überhaupt in Muffendorf. Ich bin Carina Vogt. Ich wünsche viel Spaß dabei.

0: Kurz vor 18 Uhr, wir schauen aufs Wetter. Der Abend bleibt wolkig und regnerisch bei 12 bis 16 Grad. Morgen gibt es dann wieder einzelne Schauer und Gewitter, aber dazwischen auch mal ein paar sonnige Abschnitte. Es wird wieder etwas wärmer. Schwerte und Hattingen kommen auf 21 Grad, Minden und Lemgo auf 22, Heinsberg auf 23 und am Freitag wird es so ähnlich.
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2: Mit Katrin Schmick. Guten Abend und darum geht's heute bei uns. Ein wütender Minister und leichte Entwarnung. In den Brandgebieten in der Eifel können die Menschen ihre Häuser zurück. Außer den Absenzen plagen den Bayern-Spieler Musiala. Was das ist, erklären wir gleich. Und Personal dringend gesucht. Beim Land NRW sind tausende Stellen nicht besetzt.
3: Es ist einfach irre. Irgendein Idiot hat das Feuer verursacht. Wie verantwortungslos die Leute in der Gegend rumrennen. Einfach irgendwas wegwerfen.
2: NRW-Innenminister Reul hört man die Wut richtig an. Heute bei seinem Besuch in Monschau. Seit letzten Freitag verlangen die Brände in der Eifel den Menschen ja einiges ab. Auf der belgischen Seite im Hohen Venn, unweit von der Grenze entfernt, scheint sich die Lage zwar zu entspannen, aber die Feuerwehr hält sich damit zurück, zu sagen, alles ist unter Kontrolle. Sabine Rieck, WDR aktuell. Wie ist die aktuelle Lage? Was macht das Feuer?
4: Ja, wie mir der Einsatzleiter erzählt hat, ist es eingekesselt. Also von belgischer und deutscher Seite ist man dabei, es von zwei Seiten zu umzingeln und zu löschen, so kann man sagen. Und es gibt gute Nachrichten aus der Luft. Und zwar sind Flugzeuge aus Schweden da. Die sieht man auch hier aktuell fliegen und Helikopter aus den Niederlanden, die auch löschen aus der Luft.
2: Wir haben Heribert Reul, den Innenminister, eben schon mal kurz gehört, recht wütend. Er war ja heute in Monschau. Was hat er gesagt? Was hat er dort gemacht?
4: Ja, er hat hier erstmal den Helfern gedankt. Er hat so eine richtige Tour hier gefahren, war zuerst bei der Einsatzzentrale, war beim THW, war sogar im Wald und hat irgendwie Feuerwehrmänner gedankt. Und er hat einen richtigen Appell an alle Bürger gerichtet, und zwar, dass man einfach viel verantwortungsvoller mit der Natur umgehen sollte, sich Gedanken machen und nicht irgendwie einfach wild campieren, wild grillen oder sogar eine Kippe in den Wald werfen. Das hat er nochmal sehr deutlich gesagt.
2: Sabine, inzwischen haben wir erfahren, dass die Menschen in Kalter Herberg, die 30 Leute, die ihre Wohnungen verlassen mussten wegen der Feuer, wieder zurück dürfen. Generell, wie nimmst du das wahr? Sind die Menschen müde? Herrscht noch viel Solidarität? Wie ist die Stimmung so ganz allgemein?
4: Die Stimmung ist super. Also ich erlebe das hier an der Einsatzleitstelle, kommen immer wieder Bürger aus Kalter Herberg. Die bringen Waffeln, die bringen Kuchen. Die sprechen auch einfach mal mit den Feuerwehrleuten und ihren Angehörigen. Man vertraut den Menschen hier. Und ich glaube, das gibt die Lage so wieder. Man weiß, dass die Einsatzkräfte alles tun, um dieses Feuer von der deutschen Grenze abzuhalten.
2: WDR-Aktuelle-Reporterin Sabine Rieck war das aus Monschau. Die Bilder, die man im Netz so sehen konnte, sind schon ein bisschen erschreckend. Man sieht den Fußballer Jamal Musiala vom FC Bayern, wie er in sich zusammensackt. Seine Hände scheinen ohne Kontrolle fahrig hin und her zu gehen.

0: erreichen, bis seine Spielerkollegen auf ihn zustürmen, um ihn von den Blicken abzuschirmen. Schon zweimal innerhalb von wenigen Tagen ist Musiala das nun passiert, dass er einfach auf dem Platz zusammenbrach. Er selbst hat es publik gemacht, was ihm fehlt. Die Rede ist von neurologischen Dysfunktionen, die sogenannte Absenzen mit sich bringen. Frank Wittig aus der ARD-Wissenschaftsredaktion erklärt, was sich dahinter verbirgt.
1: Mediziner sprechen bei solchen Absenzen von einer besonderen Form epileptischer Anfälle. Das Bewusstsein ist dabei für Sekunden gestört. Der Muskeltonus sinkt, Betroffene sacken weg. Normalerweise arbeiten Milliarden Nervenzellen unabhängig voneinander, etwa um unsere Motorik und die Ballbewegung zu steuern. Mit einem solchen Anfall entladen sich diese Zellen plötzlich in einem unnatürlichen Rhythmus gemeinsam. Das führt zu Bewusstseinsverlust oder Trübung. Das klingt dramatisch, ist aber laut Experten meist gut in den Griff zu bekommen. Bei rund 85% der Betroffenen lässt sich durch Medikamente eine vollständige Anfallsfreiheit über viele Jahre erzielen. Musiala befindet sich damit in bester Gesellschaft. Auch der brasilianische Weltstar Ronaldo spielte, trotz einer Epilepsieerkrankung, auf absolutem Topniveau.
0: Es ist Sommerferienzeit in Deutschland. Auch der Bundeskanzler macht Urlaub. Heute aber sagt er etwas zu einer Aussage eines rechtsextremen israelischen Ministers. Und damit beginnen die Kurznachrichten heute mit Stefan Pössl.
2: Bundeskanzler Merz hat die Äußerungen des israelischen Polizeiministers Ben-Gvir scharf verurteilt, als völkerrechtswidrig und nicht hinnehmbar. Ben-Gvir hatte in einem Podcast vorgeschlagen, jede Nacht im Gazastreifen 30, 40 Menschen gezielt zu töten. Ein Regierungssprecher sagt in Berlin, Merz wolle in der EU über konkrete Maßnahmen gegen radikale Politiker beraten. Die Preise für Sprit ziehen in Deutschland weiter an. Nach Berechnungen des ADAC kostet Super im Schnitt gerade 2,16 Euro pro Liter, fast 4 Cent mehr als vergangene Woche. Diesel kostet 2,25 Euro pro Liter, sogar über 5 Cent mehr sind das. Transportprobleme durch Niedrigwasser und hohe Ölpreise reichen laut ADAC als Begründung nicht aus. Tanken sei einfach zu teuer. Durch Vandalismus sind bei der Deutschen Bahn im vergangenen Jahr Schäden in Höhe von 34 Millionen Euro entstanden. In den meisten Fällen war die Infrastruktur betroffen, zum Beispiel durch Diebstahl oder Graffiti auf Zügen.
0: Wenn es um Stellen im öffentlichen Dienst in NRW geht, ist das Land der größte Arbeitgeber. Allerdings sind in der Landesverwaltung gerade zehntausende Stellen nicht besetzt. Betroffen sind Beamte und Tarifbeschäftigte. Antje Passenheim, WDR-Landespolitik.
3: Das Personalloch klafft gewaltig. Nach dem Bericht waren zum 1. Juli von den insgesamt rund 283.000 Planstellen für Beamte fast 17.000 nicht besetzt. Von 51.000 Stellen für Tarifbeschäftigte ist schon fast jede zehnte unbesetzt. Das betrifft neben den Ministerien, der Staatskanzlei und dem Landtag auch zahlreiche Behörden, Schulen, Hochschulen und die 5 Bezirksregierungen. In erster Linie liegt das daran, dass viele Fachkräfte wegen ihres Alters ausgeschieden sind und die Verfahren zur Nachbesetzung andauern. Am dicksten trifft das Loch die Schulen. Etwas verbessert hat sich die Personalbesetzung im Justizbereich. Gut sieht es auch im Bereich des Innenministeriums aus.
0: Antje Passenheim, WDR-Landespolitik, berichtete. Und wir gucken aufs Wetter in Nordrhein-Westfalen. Da hat heute Verena Leindecker aus dem Wetterteam einen Blick drauf. Nach den Wochen der Hitze und der Trockenheit ist es seit einigen Tagen deutlich kühler und jetzt auch sehr viel nasser. Wie geht es weiter?
4: Ja, also heute Abend erstmal häufiger nass. Aktuell regnet es an einigen Orten. Im Waldbrandgebiet im Hohen Venn in Belgien zieht gerade ein kräftiges Gewitter auf. Und diese Gewitter, die erreichen im Laufe des Abends dann auch bei uns so ein Gebiet von der Eifel über das südliche Rheinland bis zum Siegerland, teils auch bis zum Hochsauerland. Und während der Gewitter kann es kräftig schütten. Im Laufe der Nacht wird es dann aber wieder trockener und morgen bekommen wir neben Wolken dann auch mal die Sonne zu sehen. Aber am Nachmittag gibt es dann auch wieder Schauer und einzelne Gewitter. Das Ganze bei ähnlichen Temperaturen wie heute.
0: Danke, Verena. Das war der Tag um 6 und ich bin Katrin Schmick.
5: Wir wollen, dass Sie gut ankommen. Hier ist der WDR4 Verkehr. A1 Euskirchen Richtung Dortmund zwischen dem Kreuz Köln Nord und Kreuz Leverkusen West. Etwa 10 Minuten plus und 6 Kilometer stockender Verkehr. A1 Münster Richtung Dortmund zwischen dem Karmener Kreuz und Unna. Etwa 10 Minuten plus, 6 Kilometer stockend. A3 Köln Richtung Oberhausen zwischen Duisburg-Weder und Oberhausen-Dierich. 6 Kilometer Stau heißt für Sie extra 10 Minuten. A4 Aachen Richtung Köln zwischen Frechen-Nord und Köln-Klettenberg eine Viertelstunde drauf wegen 5 Kilometern Stau. A4 Olpe Richtung Aachen zwischen Kreuz-Köln-Ost und Kreuz-Köln-Süd 10 Minuten plus 4 Kilometer stockend. A52 Düsseldorf Richtung Essen zwischen Tiefenbruch und Essen-Kettwig etwa 10 Minuten plus 5 Kilometer stockend. A57 Köln Richtung Krefeld zwischen Köln-Bickendorf und Köln-Worringen 10 Minuten plus 6 Kilometer stockender Verkehr und A562 Abzweig Bonn zwischen Bonn-Bad Godesberg und Anschluss Oberkasseler Straße etwa eine Viertelstunde plus und 3 Kilometer Stau. 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
5: Schönen guten Abend, heute ist Mittwoch, heute kippt die Woche und jetzt, in diesem Moment, kippt der Tag in den Feierabend. Und deshalb erwarten Sie völlig zu Recht jetzt den Feierabend-Mix von Mike Litt wird gemacht.
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4: Jetzt ist es 6:30. Und wir schauen aufs Wetter an diesem Mittwochabend. Es bleibt regnerisch und teilweise kommt heute Abend auch noch richtig was runter. Das Ganze bei 12 bis 16 Grad. Morgen ziehen auch wieder Schauer durch. Es bleibt aber auch mal länger am Stück trocken. Steinfurt kommt auf 21 Grad. Duisburg und Velbert auf 22. Siegen und Hürth auf 23 Grad. Freitag bleibt es ähnlich. Samstag wird es dann fast durchgehend grau, auch mal mit Gewitter. Wir wollen, dass Sie gut ankommen. Hier ist der WDR 4 Verkehr. A3 Köln Richtung Oberhausen zwischen Duisburg-Weder und Oberhausen-Lierich etwa 10 Minuten plus. Da gibt es 6 Kilometer stockenden Verkehr. A4 Köln Richtung Aachen zwischen Dreieckheimer und Kreuz Köln Süd 3 Kilometer stockend. A52 Düsseldorf Richtung Essen zwischen Tiefenbruch und Essen-Kettwig 4 Kilometer stockend. A59 Köln Richtung Bonn zwischen dem Dreieckheimer und Köln-Wahn 3 Kilometer stockend. A61 Mönchengladbach Richtung Venlo zwischen Kreuz Mönchengladbach und Süchteln eine Viertelstunde plus 4 Kilometer Stau. Und A555 Bonn Richtung Köln zwischen Köln-Godorf und dem Kreuz Köln-Süd etwa 10 Minuten plus. Von dort werden uns 4 Kilometer Stau gemeldet. 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

0: Sexbomb Tom Jones und er hat's noch immer drauf. Hier ist WDR 4 am Mittwochabend 20 vor 7 und das ist traditionell ja die Zeit, da läuten Sie bei uns den Feierabend ein.
1: Ich bin Ricardo Mattes, komme aus Velbert und ich leite den Feierabend ein.
0: Ricardo, was haben Sie heute vor diesem Feierabend denn so alles gearbeitet?
1: Ich war eigentlich nur unterwegs.
0: Das heißt unterwegs wohin? Die Kinder von A nach B fahren? Nein, ne?
1: Nein, tatsächlich nicht. Ich war heute Morgen in der ersten Filiale, denn ich bin als Verkaufsleiter tätig und bin den Tag lang in verschiedene Filialen gefahren.
0: Sie sind Verkaufsleiter, aber ich habe ja auch sagen lassen, viel lieber würden Sie Autos reparieren, oder?
1: Oh ja, das ist das so? Viel lieber würde ich das gerne machen.
0: Können Sie das so richtig, Autos reparieren?
1: Ja, also ich versuche mein Bestes und meistens klappt es auch und ich habe halt jede Menge Spaß daran.
0: Wie haben Sie das gelernt? Man muss das ja eigentlich lernen, das ist ja ein Ausbildungsberuf eigentlich.
1: Eigentlich schon, aber wenn man sich das aneignet und da wirklich Interesse dran hat, dann schafft man das.
0: Heißt das auch, dass Sie so einen riesen Freundeskreis haben, weil jeder seine Karre vorbeibringen kann?
1: Nein, tatsächlich nicht.
0: Sie wohnen in Langenberg. Das ist ein wahnsinnig schöner Stadtteil von Velbert.
1: Ja.
0: Nutzen Sie das da, diese schöne Altstadt? Sind Sie da oft oder ist Ihnen das Schnuppe?
1: Nee, ich bin da schon am Wochenende meistens, wenn es dann relativ ruhig ist, ist generell ruhig, aber dann genießt man das mehr.
0: Was machen Sie denn jetzt, wenn Sie Feierabend haben?
1: Ich hole meine Tochter ab aus dem Kindergarten und dann fahren wir nach Hause.
0: Das heißt, wie alt ist die Tochter?
1: Die ist 4 und wird jetzt bald 5.
0: Sie haben 2 Kinder. Was ist das zweite Kind? Ist wie alt und Mädchen auch?
1: Auch Mädchen und 15 Jahre alt tatsächlich.
0: 2 Mädchen, ja. Und ich nehme mal an, auch noch die Frau zu Hause mit 3 Frauen. Wie lebt sich's da?
1: Ja, bunt. Aufregend, warm.
0: Ricardo, dann danke ich Ihnen, wünsche Ihnen noch einen schönen Feierabend und noch eine schöne Restwoche.
1: Vielen Dank, das wünsche ich euch auch.
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vorne B und hinten G. Das können doch eigentlich nur die Bee Gees sein. Und tatsächlich, sie sind's. Jive Talkin' bei WDR 4. Jetzt hauen wir hier mal ein bisschen die Tasten mit Lionel Richie. Say you, say me. Es ist Mittwochabend, 5 Minuten vor 7. Schön, dass Sie WDR 4 eingeschaltet haben.

0: Wir schauen aufs Wetter in Nordrhein-Westfalen kurz vor 19 Uhr. Jetzt ist es erstmal weiter regnerisch. Im Süden muss auch mit teils unwetterartigen Gewittern gerechnet werden. Morgen gibt's wieder längere sonnige Phasen neben einzelnen Schauern und am Nachmittag auch Gewitter. Schwerte kommt morgen auf 21 Grad, Minden auf 22 und Heinsberg auf 23 Grad. Am Freitag und Samstag sieht's sehr ähnlich aus, auch was die Temperaturen angeht.
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2: Die Nachrichten mit Stefan Pössl. Guten Abend.
3: Ab sofort sind alle Straßensperrungen für die Bevölkerung in diesem Bereich aufgehoben und sie können wieder aufs Sofa nach Hause kommen.
2: Der Einsatzleiter der Feuerwehr Monschau hat bekannt gegeben, dass alle Evakuierungen rund um den Brand im Hohen Venn aufgehoben sind. Betroffen waren auf deutscher Seite etwa 30 Menschen, die am Sonntag ihre Wohnungen bei Kalter Herberg verlassen mussten. Inzwischen ist der Brand im Hohen Venn eingegrenzt und auch die Luft ist etwas besser geworden, auch wenn der Rauch weit zu riechen ist. Bundeskanzler Merz hat die Äußerungen des israelischen Polizeiministers Ben-Gvir scharf verurteilt, als völkerrechtswidrig und nicht hinnehmbar. Ben-Gvir hatte in einem Podcast vorgeschlagen, jede Nacht im Gazastreifen 30, 40 Menschen gezielt zu töten. Ein Regierungssprecher sagte in Berlin, Merz wolle in der EU über konkrete Maßnahmen gegen radikale Politiker beraten. Viele Fußballfans machen sich Sorgen um Bayern-Spieler Jamal Musiala. Der Nationalspieler war zweimal in Spielen zusammengesackt und hatte öffentlich gemacht, dass er unter sogenannten Absenzen leidet, also kurzen Blackouts. Wie Musialas Verein reagiert dazu, Florian Eckel, WDR Sport.
4: Ja, der FC Bayern ist natürlich erstmal geschockt. Hoeneß spricht im Interview mit RTL davon, dass er von früh bis spät eigentlich an Musiala denkt und man versichere Musiala natürlich auch die komplette Unterstützung des FC Bayern. Aber man habe sich quasi auch von den Neurologen so ein bisschen absichern lassen, dass es kein, ja, dauerhaftes Problem sein soll und man geht jetzt davon aus, dass Musiala dann zumindest wieder weiter Profisport betreiben könne.
2: Und auch das ist wichtig. 4 Jahre nach dem Anschlag auf die Nord Stream Gaspipeline in der Ostsee ist in Kroatien ein zweiter Verdächtiger festgenommen worden. Es soll sich um einen der Taucher handeln, die die Sprengsätze an den Röhren angebracht haben. In Köln haben Ermittler mehrere Geschäfte durchsucht, die Gold ankaufen. Die Aktion richtete sich gegen Geldwäsche und Sozialbetrug. Die Autobahn 40 im Ruhrgebiet wird am Wochenende gesperrt, um Blindgänger aus dem Zweiten Weltkrieg zu suchen. Die Sperrung beginnt am Freitag um 21 Uhr zwischen den Autobahnkreuzen Kaiserberg und Duisburg in Richtung Venlo. Die Dressurreiterin Heidemarie Dresing aus Reda-Wiedenbrück ist Weltmeisterin. Bei den Wettbewerben für Menschen mit Behinderung in Aachen setzte sich die 71-Jährige im Einzel der Klasse Grade 2 durch, zusammen mit ihrer 11-jährigen Stute Poesie. Für Dresing, die an multipler Sklerose erkrankt ist, ist es die erste WM-Medaille. Und wir kommen zum Wetter in Nordrhein-Westfalen. Das ist regnerisch, im Süden teils unwetterartige Gewitter. In der Nacht wird es trockener. Tiefstwerte 16 bis 12 Grad. Morgen längere sonnige Phasen, neben einzelnen Schauern am Nachmittag auch Gewitter. In Schwerte bis 21, in Minden 22 und in Heinsberg 23 Grad.
0: Achtung, es folgt eine amtliche Unwetterwarnung. Für weite Teile Nordrhein-Westfalens werden schwere Gewitter mit heftigem Starkregen und Hagel erwartet. Es drohen Blitzschlag, umstürzende Bäume, herabfallende Gegenstände sowie rasche Überflutungen von Straßen und Kellern. Vermeiden Sie also bitte Aufenthalte im Freien und an Gewässern. Bei Überflutungsgefahr sollten Kellerräume umgehen.

0: umgehend verlassen werden. Wir wollen, dass Sie gut ankommen. Hier ist der WDR 4 Verkehr. A1 Köln Richtung Münster zwischen dem Westhofener Kreuz und dem Kreuz Dortmund-Unna etwa eine halbe Stunde plus und 4 Kilometer Stau. Die A4 Köln Richtung Herlen-Aachen ist zwischen Kerpen und Elsdorf nach einem Unfall gesperrt. Es gibt 3 Kilometer Stau ab Frechen Nord. A40 Duisburg Richtung Venlo zwischen dem Kreuz Moers und Kerken etwa eine Viertelstunde plus 5 Kilometer Stau. A46 Heinsberg Richtung Düsseldorf zwischen Jüchen und Kapellen etwa 15 Minuten plus 3 Kilometer Stau. Und A59 Köln Richtung Bonn zwischen Dreieckheimer und Köln-Wahn 10 Minuten plus 5 Kilometer stockender Verkehr. 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
0: Schönen guten Abend, heute ist Tag der Kartoffel und Tag des scharfen Essens. Wenn Sie beides kombinieren wollen, empfehle ich Ihnen Patatas Bravas, wie Sie sie auf den Kanaren bekommen.

0: Peter Fierceher. Mittwochabend, heute feiert John Deacon, der Bassist der Gruppe Queen, seinen 75. Geburtstag. Rentner ist man ja als Künstler eigentlich nicht. Mit John Deacon ist Privatier. Jedenfalls hat er sich schon seit einiger Zeit aus dem aktiven Musikerleben verabschiedet. Erstaunlicherweise hatte John Deacon seinen ersten Auftritt mit Queen auf dem europäischen Festland ausgerechnet in Muffendorf. Sie haben richtig gehört. Muffendorf bei Bonn. Im Oktober 1973 war das und Oliver Brott kennt die ganze Geschichte.
1: Was für ein Sound. Mit ihrer Musik wird die Band Queen die Welt erobern. Doch das konnte niemand ahnen beim allerersten Konzert von Queen auf dem europäischen Festland. Ort des musikalischen Urknalls? Muffendorf bei Bonn. Mit Father to Son eröffnen sie ihren Gig. Die damals noch weitgehend unbekannte Truppe spielt im Underground. Der Beat Club befindet sich in einem ehemaligen Winzerort im äußersten Süden der damaligen Hauptstadt der Bundesrepublik. Draußen beherrschen Fachwerkfassaden das Straßenbild. Drinnen, im Underground, bringen die Jungs von Queen in knalliger Montur und mit abenteuerlichen Frisuren die Fundamente der ehemaligen Dorfgaststätte zur Post zum Beben. Wobei es sich hier offenbar um einen besonderen Auftritt handelt. Das 3 Monate vor dem Auftritt in Muffendorf veröffentlichte Debütalbum Queen ist eher schwach in den Charts gestartet. Die Plattenbosse suchen deswegen recht spontan nach einem Club, in dem die Band vor Publikum spielen kann. Angeblich verfolgen nicht mehr als 40 Zuschauer den Gig. Das gibt Raum für Legenden und Spekulationen. Demnach ertönt zunächst das Instrumentalstück Procession vom Band, bevor die Band mit Father to Son einsteigt. Das Konzert in Muffendorf endet mit einem Cover-Medley, umrahmt von einer Interpretation von Elvis Presleys Jailhouse Rock. Der andere Musikfan wird bedauern, dass es noch keine Handys gab, mit denen das Queen-Konzert hätte aufgenommen werden können.
0: Heute wird John Deacon, der Queen-Bassist, 75 und wir haben jetzt ein Frühwerk von ihm. Seven Seas of Rye, WDR 4 ist hier.

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0: Holla Notes in das Kiss on my list und wir schauen aufs Wetter. Von der Eifel über südliche Rheinland bis zum Siegerland ziehen Gewitter durch. Örtlich können diese unwetterartig ausfallen mit kräftigen Regengüssen, Sturmböen und Hagel. Es gibt eine amtliche Unwetterwarnung des Deutschen Wetterdienstes, kommen wir gleich drauf zurück. Auch sonst ist es wolkig und oft regnerisch. Morgen ziehen einzelne Schauer und nachmittags örtlich auch Gewitter durch. Es gibt aber auch längere aufgelockerte und sonnige Phasen. Bei starken Windböen wird es ähnlich warm wie heute. Bad Salzuflen und Brilon kommen auf 21, Wuppertal und Dienstlaken auf 22 und Eschweiler auf 23 Grad. Am Freitag ist es dann wechselnd bewölkt mit einzelnen Schauern, möglicherweise auch kurzen Gewittern. Zwischendurch gibt es auch Sonnenschein bei 17 bis 23 Grad. Und Achtung, jetzt folgt die amtliche Unwetterwarnung. Für das südliche Rheinland, die Eifel und das Siegerland werden schwere Gewitter mit heftigem Starkregen und Hagel erwartet. Es drohen Blitzschlag, umstürzende Bäume, herabfallende Gegenstände und rasche Überflutungen von Straßen und Kellern. Vermeiden Sie deshalb bitte Aufenthalte im Freien und an Gewässern. Bei Überflutungsgefahr sollten Kellerräume umgehend verlassen werden. 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Die A1 Köln Richtung Münster ist zwischen Schwerte und Kreuz Dortmund-Unna nach einem Unfall gesperrt. Zurzeit gibt es 6 Kilometer Stau ab dem Westhofener Kreuz. A1 Dortmund Richtung Köln zwischen Wermelskirchen und Burscheid 2 Kilometer Stau. A3 Oberhausen Richtung Arnheim zwischen Oberhausen-Holten und Kreuz-Oberhausen etwa 10 Minuten plus 3 Kilometer Stau. A4 Köln Richtung Aachen zwischen Frechen-Nord und Elsdorf etwa eine Dreiviertelstunde plus 3 Kilometer Stau gibt's dort. Nach einem Unfall ist nur ein Fahrstreifen frei. A40 Duisburg Richtung Venlo zwischen Neukirchen-Flühen und Kerken etwa 10 Minuten plus 2 Kilometer Stau. A42 Dortmund Richtung Kamp-Lindfort zwischen Duisburg-Beek und Moers-Nord etwa 20 Minuten plus 3 Kilometer Stau nach einem Unfall. Die A46 Heinsberg Richtung Düsseldorf ist zwischen Grevenbruch und Kapellen nach einem Unfall gesperrt. Es gibt 3 Kilometer Stau ab Jüchen und die A59 Köln Richtung Bonn zwischen Köln-Rath und Köln-Wahn etwa 15 Minuten plus und 6 Kilometer Stau. Was ist denn da los an diesem Mittwochabend? Es ist nach 7:30 und immer noch so viel los auf den Straßen. Alle Staus können Sie jederzeit nachlesen, auch bei WDR 4 in der neuen ARD Sounds App. Mittwochabend, WDR 4 und ich bin Jürgen Mayer. Kommen Sie gut an.
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0: Ja, da kann es noch so regnen, wie es will. Ein echten Rocker hält nichts von seiner Tour ab, wenn er die mal geplant hat. Und das gilt auch für Mofa- und Moped-Fans. 30 davon sind heute durch Ostwestfalen gefahren, obwohl es unentwegt geblästert hat. Von Delbrück nach Kirchlengern. Die Tagesetappe ist Teil der Spendentour Momoto. Die dauert einen ganzen Monat, fährt einmal quer durch Deutschland. Von Süden bis hoch in den Norden. Eine Handvoll Fahrerinnen und Fahrer ist auf der ganzen Strecke dabei. Jeden Tag schließt sich ein anderer lokaler Mofa-Club an. Und Tim Leis ist der, der diese Tour organisiert.
1: Also Wetter hält uns nicht auf, Regen hält uns nicht auf und heute geht's weiter. Also Mopedfahren ist für mich Kopf aus, entschleunigen, bisschen runterkommen. Also du fährst ja langsam, du hast viel Zeit zu gucken und so, wie wir jetzt durch Deutschland fahren, ich glaube, so macht das niemand. Wir sehen ganz schön viel. Du erlebst es anders und es ist einfach nur geil.
0: Heute Mittag war die Mofa-Tour in Detmold, übernachtet wir jetzt in Kirchlengern im Kreis Herford. Und die Tour endet am 28. August in Schleswig-Holstein. Bei der letzten Momoto-Reise sind übrigens fast 50.000 Euro gespendet worden. WDR 4 ist hier, Mittwochabend.

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0: Van McCoy ist das mit The Hustle. Heute Abend ist es teilweise richtig viel Regen angesagt. Der Deutsche Wetterdienst hat sogar eine Warnung rausgegeben. Im Süden von Nordrhein-Westfalen kann es teilweise heftig gewittern und richtig was runterkommen. 12 bis 16 Grad sind dazu angesagt. Morgen gibt es wieder Schauer, aber zwischendurch auch mal Sonne. Bad Salzuflen und Brilon kommen auf 21 Grad, Wuppertal und Dienstlaken auf 22 und Eschweiler auf 23 Grad.
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2: Die Nachrichten mit Stefan Passler. Guten Tag. Der Brand im Hohen Venn ist laut Feuerwehr inzwischen eingegrenzt. Die Anwohner auf deutscher und belgischer Seite dürfen wieder in ihre Häuser zurück. In Monschau-Kaltenherberg hatten 30 Menschen am Sonntag ihre Wohnungen verlassen müssen. Probleme macht noch immer der starke Rauch aus dem brennenden Moorgebiet, Anke Kahle berichtet.
3: Die Schadstoffwerte liegen laut Behörden zwar unter den Grenzwerten für schwere Gesundheitsschäden, die Feinstaubbelastung in der Luft bleibt aber weiterhin hoch. Deshalb rät die Feuerwehr von Aktivitäten im Freien ab. Auch Fenster und Türen sollten möglichst geschlossen bleiben. Je nachdem, wie der Wind steht, ist der Rauchgeruch auch über 100 Kilometer weit zu riechen. Zwischenzeitlich war er auch in Köln, Düsseldorf und Wuppertal wahrnehmbar.
2: Bei einem israelischen Luftangriff auf eine Polizeistation im Gazastreifen sind nach palästinensischen Angaben mindestens 9 Menschen getötet worden. 15 weitere seien verletzt worden. Julia Lai, WDR Tel Aviv.
4: Bei einem weiteren Luftangriff im Zentrum des Gazastreifens wurde zuvor ein weiterer Palästinenser getötet. Die israelische Armee teilte auf X mit, Ziel der Angriffe seien 2 Hamas-Kommandeure gewesen. Einer davon soll am Massaker der Hamas am 7. Oktober beteiligt gewesen sein. Die islamistische Hamas hingegen schreibt in einer Mitteilung, die Angriffe hätten vor allem Mitarbeiter der Polizei getroffen. Die Aussagen beider Seiten lassen sich derzeit nicht unabhängig überprüfen.
2: Und auch das ist heute Thema. In deutschen Krankenhäusern sind nur 5% der Patientenzimmer klimatisiert. Das sagt die Deutsche Krankenhausgesellschaft und fordert mehr Geld von den Ländern. Bei der Deutschen Bahn sind durch Vandalismus im vergangenen Jahr Schäden in Höhe von 34 Millionen Euro entstanden. Häufig durch Diebstahl oder Graffiti auf Zügen. Die Flüchtlingskrise im Sudan hat sich nach Angaben der Vereinten Nationen weiter verschlimmert. Insgesamt gäbe es im Land zurzeit fast 9 Millionen Binnenvertriebene. In Ostwestfalen könnten sich die Menschen heute über rund 30 Mopedfahrer gewundert haben. Die sind auf einer Tour durch Deutschland. Heute ging's von Delbrück nach Kirchlengern. Das Wetter ist dabei egal, sagt Organisator Tim Leis.
5: Also Wetter hält uns nicht auf, Regen hält uns nicht auf. Also du fährst ja langsam, du hast viel Zeit zu gucken und es ist einfach nur geil.
2: Die Fahrer sammeln Spenden für einen guten Zweck und wollen am 28. August in Schleswig-Holstein ankommen. Das war WDR aktuell.
0: Achtung, es folgt eine amtliche Unwetterwarnung. Für das südliche Rheinland und die Eifel sowie das Siegerland werden schwere Gewitter mit heftigem Starkregen erwartet. Vermeiden Sie bitte Aufenthalte im Freien und an Gewässern. Bei Überflutungsgefahr sollten Kellerräume umgehend verlassen werden. Wir wollen, dass Sie gut ankommen. Hier ist der WDR 4 Verkehr. A1 Dortmund Richtung Köln zwischen Wermelskirchen und Burscheid 2 Kilometer Stau. Die A46 Heinsberg Richtung Düsseldorf ist zwischen Grevenbroich und Kapellen nach einem Unfall gesperrt. Da gibt es 2 Kilometer Stau ab Jüchen. A59 Köln Richtung Bonn. Letzte Meldung zwischen Dreieck Köln-Porz und Köln-Lind. 3 Kilometer stockender Verkehr. 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
0: Es ist kurz nach 20 Uhr. Im Fernsehen läuft die Tagesschau. Sie hören Radio. Deshalb gibt es jetzt das Wissen von uns. Gut, wir sind nicht die Tagesschau. Deshalb haben wir auch nur unnützes Wissen. Dieses hier zum Beispiel. In Frankreich ist es Außerirdischen per Gesetz verboten, mit ihrem UFO in einem Weinberg zu landen und es dort abzustellen. Wo steckt man bei so einem UFO dann das Knöllchen hin?
6: Wir sind Heimat.

Claudia Estefan mit Conga und wir bleiben ein bisschen wild bei WDR 4 um 7:45 und sagen 80er nach 8 kommt nämlich heute von Iggy Pop und heißt Wild Child.

0: Zu Wild Child gibt's ein Original, das heißt Wild One. Iggy Pop hat 1986 mit dieser Coverversion nachgelegt und die ist Ende der 80er auch bei uns im Radio rauf und runter gelaufen. Man könnte meinen, dass der Song Iggy Pop geradezu auf den Leib geschrieben worden ist, denn der war damals ein Enfant terrible mit allem, was dazugehört. Crazy Auftritte in Live-Shows, zertrümmerte Hotelzimmer, häufig ziemlich zugedröhnt. Im wahren Leben startet Iggy Pop aber mit Wild Child einen Drogen- und Alkoholentzug.
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2: Ich bin der gleiche geblieben, nur in nüchtern. Ich hatte genug vom Zudröhnen, so viel hat sich gar nicht geändert. Ich streite mich immer noch mit der Vermieterin, aber ich zahle jetzt pünktlich meine Miete. Ich gehe jetzt selber einkaufen. Ich helfe meiner Frau beim Kochen, ich fahre immer noch Auto, aber jetzt mit Führerschein. Alles ohne Drogen und Alkohol, das ist eine Premiere für mich.
0: Also keine Drogen, kein Alkohol mehr und der Frau beim Kochen helfen. Und noch einen großartigen 80er nach 8 produzieren. Iggy Pop. Wild Child.
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Wieder 4:03 Zeit für Italo-Pop. Das hier sind Ricci e Poveri, Reich und Arm, Sarà per te, Ti amo. Gibt's heute noch als Duo, die beiden.

0: Wir schauen aufs Wetter in Nordrhein-Westfalen. In der ersten Nachthälfte wird es häufiger nass mit einzelnen Gewittern, vor allem von der Eifel bis zum Siegerland. Die können dort auch unwetterartig mit kräftigen Regengüssen, Hagel und Sturmböen daherkommen. Deshalb gibt es dort eine Unwetterwarnung. Dazu gleich mehr. Nach Mitternacht wird es trockener, stellenweise bildet sich Nebel. Tiefstwerte in der Nacht 16 bis 12 Grad. Morgen ziehen dann einzelne Schauer durch. Es gibt aber auch längere, aufgelockerte und sonnige Phasen. Dortmund kommt morgen auf 21 Grad, Arnsberg auf 22 und Herten auf 23 Grad. Achtung, jetzt folgt die amtliche Unwetterwarnung. Für das Siegerland werden schwere Gewitter mit heftigem Starkregen erwartet. Vermeiden Sie bitte Aufenthalte im Freien und an Gewässern. Und wenn Überflutungsgefahr herrscht, schnell raus aus dem Keller. Wir wollen, dass Sie gut ankommen. Hier ist der WDR4 Verkehr. A1 Köln Richtung Dortmund zwischen Volmarstein und Hagen Nord. Etwa eine Viertelstunde plus, da gibt es 3 Kilometer Stau. A1 Münster Richtung Köln zwischen Kreuz Dortmund Unna und dem Westhofener Kreuz. 4 Kilometer Stau, etwa 10 Minuten plus. A45 Hagen, Gießen Richtung Hagen, zwischen dem Wetzlarer Kreuz und Dillenburg, 6 Kilometer stockend. Die A46 Heinsberg Richtung Düsseldorf ist zwischen Grevenbroich und Kapellen nach einem Unfall gesperrt. Zurzeit gibt's 3 Kilometer Stau ab Jüchen und A535 Felbert Richtung Wuppertal zwischen Wülfrath und Wuppertal-Dornab etwa 10 Minuten plus wegen 2 Kilometern Stau. 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

BDR 4 ist hier. Mittwochabend, Galopper gegen Wildschwein. Wenn es ein Rennen sein soll, zieht das Wildschwein eindeutig den Kürzeren. Das läuft bis zu 50 Stundenkilometer. Ein guter Galopper kann es auf bis zu 70 Sachen bringen. So schnelle Pferde will sich aber offenbar in Düsseldorf kein Schwein angucken. Deshalb haben irgendwelche Wildschweine dort die Galopprennbahn. Einmal quer durchwühlt, rund 400 Quadratmeter Rasen haben die Schweine umgebuttelt. Angeblich, weil sie Futter gesucht haben. Die Löcher und Buddelgruben sind zwar inzwischen aufgefüllt, aber der Rasen ist noch nicht wieder ganz heile. Und deshalb ist das zu gefährlich für Pferde und Reiter. Und der Reiter- und Rennverein hat aus diesem Grund den Renntag nächsten Sonntag einfach abgesagt. Besser ist, bevor was passiert, da haben Ross und Reiter womöglich nochmal Schwein gehabt. 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

12 Minuten vor 21 Uhr, 12 vor 9, WDR 4 Mittwochabend. Mein Name ist Jürgen Mayer. Ich verabschiede mich in den Feierabend, gebe ab an die ARD-Kollegen von der Nacht und wünsche Ihnen noch einen schönen Mittwoch.

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1: Die Nachrichten mit Stefan Pössl. Guten Abend. Alle Menschen, die wegen des Brands im Hohen Venn ihre Häuser verlassen mussten, dürfen jetzt wieder zurück. Die Stadt Monschau hat die Evakuierung aufgehoben, auch wenn der Brand noch nicht gelöscht ist. Mehr von Kerstin Bonn.
2: Die Lage hat sich deutlich entspannt. Die Einsatzkräfte haben das Feuer im Hohen Venn inzwischen eingekesselt und die Luft ist besser geworden. Messteams waren am Nachmittag unterwegs und haben Proben genommen. Danach kam die Entwarnung der Stadt, auch über die Warn-App Nina. Betroffen sind 30 Menschen, die seit Sonntag nicht mehr in ihre Wohnungen durften. Die meisten waren bei Verwandten oder Freunden untergekommen.
1: In Kalifornien hat ein wegweisender Prozess gegen den Facebook- und Instagram-Konzern Meta begonnen. Es geht um mögliche Auswirkungen seiner Plattformen auf die psychische Gesundheit von Kindern und Jugendlichen. 4 US-Bundesstaaten werfen dem Unternehmen vor, seine Plattform gezielt auf die Schwächen junger Nutzer ausgerichtet zu haben. Sarah Schmidt, WDR Washington.
3: Das Gericht wird jetzt klären müssen, ob Meta mögliche Gefahren vor der Öffentlichkeit verheimlicht. Egal wie das Urteil ausfallen wird. Experten vergleichen das Verfahren schon jetzt mit dem Vorgehen gegen die Tabakindustrie, das zum Beispiel zu Milliardenstrafen und Einschränkungen bei Zigarettenwerbung führte.
1: Und auch das ist Thema. Bundeskanzler Merz hat Äußerungen des israelischen Polizeiministers Ben-Gvir als menschenverachtend und nicht hinnehmbar verurteilt. Ben-Gvir hatte vorgeschlagen, jede Nacht im Gazastreifen 30 bis 40 Palästinenser gezielt zu töten. Die CDU im Münsterland bekommt einen neuen Vorsitzenden. Der bisherige Jens Spahn sagte den Westfälischen Nachrichten, dass er bei der nächsten Wahl nicht mehr für das Amt kandidieren will. Die Bahnstrecke zwischen Schwelm und Wuppertal Oberbarmen ist zurzeit gesperrt. Grund ist ein defektes Stellwerk. Paketboten der DHL in Düsseldorf bekommen jetzt Hilfe von Physiotherapeuten, die etwas gegen Rückenschmerzen tun. 5 Wochen gehen die Physios bei der Arbeit mit und geben Tipps. DHL-Pressesprecher Gar findet, das ist eine Investition in die Zukunft.
4: Deshalb ist es für uns halt sehr wichtig, dass die, die mit Paketen arbeiten, auch langfristig diesen Job auch machen können. Und jetzt ist es so, dass wir Übungen machen, die sowohl rückenschonendes Arbeiten zeigen und eben spezielles Training für zum Beispiel Gleichgewichtssinn.
1: Um Beschäftigte weiter zu entlasten, fordert DHL eine gesetzliche Obergrenze von 23 Kilo für Pakete. Das war WDR aktuell. Das Wetter in Nordrhein-Westfalen, bis in die Nacht, von der Eifel bis ins Siegerland, teils unwetterartige Gewitter, überall sonst regnerisch, nach Mitternacht wird es trockener. Tiefstwerte 16 bis 12 Grad. Morgen scheint auch mal länger die Sonne, es gibt starke Windböen sowie einzelne Schauer und Gewitter. In Olpe bis 21 Grad, in Wuppertal bis 22 und in Frechen bis 23 Grad. Die Zeit 21.03 Uhr.
5: Da.
6: Und das ist der Verkehrsservice im ARD-Abend. Mit dem Blick zunächst auf die amtliche Unwetterwarnung für Nordrhein-Westfalen. Für das Siegerland werden schwere Gewitter mit heftigen Starkregen erwartet. Bitte Aufenthalte im Freien und an Gewässern vermeiden. Bei Überflutungsgefahr sollten Kellerräume umgehend verlassen werden. Dann schauen wir auf die Straßen. Die A4, Görlitz Richtung Dresden zwischen Kodersdorf und Weißenberg wegen einer Nachtbaustelle bis ca. 5 Uhr gesperrt. Die A7, Hannover Richtung Kassel zwischen Hedemünden und Lutherberg, 2 Kilometer Stau wegen defekter Fahrzeuge. Und die A46, Heinsberg Richtung Düsseldorf zwischen Grevenbruch und Kapellen, 2 Kilometer stockender Verkehr. Grund sind Bergungsarbeiten. Das war's erstmal. Dann wünsche ich uns und Ihnen eine gute Fahrt durch diesen Abend.
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6: Mit Markus Poschlott viele Grüße aus Magdeburg ins ganze Land. Jetzt sagen wir Happy Birthday an John Deacon von Queen. Wird heute 75. Diese Nummer stammt von ihm.

0: Dieser Song geht auch am Mittwochabend gut. Monday, Monday, die Mamas und die Papas. Das ist der ARD-Abend mit Markus Poschlott. Viele Grüße aus Magdeburg gehen ins ganze Land. Und heute feiern wir den Tag der Fotografie. Heute ist Tag der Fotografie. Viele Grüße gehen raus an alle Fotografinnen und Fotografen, die uns schon so wunderbare Bilder geschenkt haben, die dieses Handwerk auch noch vertreten und einfach ein gutes Auge für die richtigen Bilder haben. Man merkt eben, wenn Profis am Werk sind. So, und heute, wir haben ja alle Fotos zu Hause, ne? Wir haben alle Bilder in irgendwelchen Rahmen zu Hause hängen. Ich suche heute mal das Foto, das sie niemals hergeben würden. Das eine Bild, bei dem sie sagen, selbst wenn es brennt, das nehme ich auf jeden Fall mit. Da bin ich gespannt, was Sie dafür ein Foto im Auge haben.
1: Ja, hallo, ich bin die Stefanie aus Reimsbach bei Beckingen im schönen Saarland. Ich würde niemals zum Beispiel ein Foto von meinen Kindern zurücklassen und auf gar keinen Fall von meiner verstorbenen Katinka, meinem Kätzchen. Ich hatte sie 18 Jahre lang. Meine Freundin und meine Seelenpartnerin. Ich würde niemals das Foto von meiner lieben Katinka zurücklassen.
0: Das muss unbedingt mit. Eines der Lieblingsbilder. Ja, und wie ist es bei Ihnen? Welches Foto würden Sie niemals hergeben? Ihr Anruf, Ihre Nachricht jetzt auf dieser 0800 80 80 110. Die kostenfreie Nummer direkt in den ARD-Abend.
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Das ist der ARD-Abend. Und wir gehen in das Jahr 2015. Das Jahr, in dem ein neues Wort erfunden wurde, das heute umgangssprachlich immer wieder benutzt wird. Stammt aus einem Song. Lieblingsmensch. Kommt von Namika. Und wenn man sie fragt, wie sie auf diesen Song gekommen ist, könnte man jetzt sagen, ja, so für gute Freunde oder so, aber es gibt schon auch eine Geschichte dahinter. Sie hat sich erinnert, als sie 18 Jahre alt war, gab es eine Zeit, da ging es ihr nicht sonderlich gut. Sie hat das ihrem besten Freund, ihrer besten Freundin erzählt und am nächsten Tag gab es eine Mail in ihrem Postfach mit einem Ticket für einen spontanen Aufmunterungstrip nach Amsterdam. Und Namika dachte damals, was für ein toller Lieblingsmensch. Und Jahre später ist dann dieser Song draus geworden, der ein großer Hit geworden ist. Der große Hit für sie. Hier ist Namika. Manchmal

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5: Wird gemacht. So. Damit ist es gleich 9:30. Das ist der Verkehrsservice für den ARD-Abend. Mit der A4 Görlitz Richtung Dresden zwischen Kodersdorf und Weißenberg wegen einer Nachtbaustelle bis ca. um 5 gesperrt. A7 Hannover Richtung Kassel zwischen Seesen und Echte nach einem Unfall Vollsperrung. A7 Hannover Richtung Kassel zwischen Hedemünden und Lutherberg 2 Kilometer Stau wegen defekter Fahrzeuge. Die A71 Schweinfurt Richtung Sangerhausen ist zwischen Meiningen-Nord und dem Dreieck Suhl nach einem Unfall gesperrt. A7 Kassel Richtung Hannover zwischen Kassel-Nord und Lutherberg nach einem Unfall gesperrt. Das heißt, die A7 ist also beidseitig gesperrt. Einmal zwischen Hedemünden und Lutherberg und zwischen Kassel-Nord und Lutherberg auch eine Vollsperrung. Wo es geht für Sie, eine gute Fahrt.
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5: Mit Markus Poschlott am Mikrofon. Und er hat's wieder gesagt. Phil Collins jetzt erst vor ein paar Tagen im Interview. Es gibt neue Songs von ihm, die nie fertiggestellt worden sind, aber die vielleicht mit ein bisschen Glück bald rauskommen. Wir freuen uns drauf. Phil Collins, hier ist er mit True Colors.

0: France Gall singt Ella El La. Hier ist der ARD-Abend, 21.39 Uhr. So. Schön, dass Sie mit dabei sind. Heute Abend, am Tag der Fotografie, frage ich, welches Foto, das Sie zu Hause irgendwo stehen haben, in einem Bilderrahmen oder irgendwo hängen haben, als Leinwand, wie auch immer, würden Sie niemals hergeben. Welches Foto ist das?
1: Ja, hallo, hier ist Belinda aus dem schönen Havelland. Ich habe an meiner Wand eingerahmt ein Foto von Tina Turner, was ich selber auf dem Konzert 1987 in Berlin in der Deutschlandhalle gemacht habe. Sie hat das gemerkt, dass ich sie fotografiert habe und hat mir die Zunge rausgesteckt. Dieses Foto ist unbezahlbar und ich würde es niemals hergeben.
0: Boah, das kann ich komplett unterschreiben. Was für ein richtig schöner Schnappschuss. Danke für diese Geschichte und Sie können den nächsten Schnappschuss machen mit Bryan Adams zum Beispiel auch, denn der ist jetzt auf Tour, kommt ab dem 30. September nach Deutschland, unter anderem in Rostock, in Berlin, Köln, München, Bremen, Hamburg, Leipzig später auch. Und vielleicht steigt er Ihnen ja auch die Zunge raus, wer weiß.

0: Das ist Donna Summer. She works hard for the money im ARD-Abend. Heute zum Tag der Fotografie frage ich nach ihrem Lieblingsfoto, das sie vielleicht auch zu Hause im Bilderrahmen irgendwo hängen haben oder als Leinwand irgendwo stehen. Und das ist ihr Foto, das geben sie niemals her. Und jetzt kommt hier eine sehr, ich finde, also eine Mail, die ans Herz geht, von Petra aus Niedergurich. Schon mal vielen herzlichen Dank dafür. Sie schreibt: Hallöchen, ich habe ein Lieblingsfoto in der Küche stehen, das meinem Papa im Alter von einem Jahr zeigt. Und vor diesem Bild stehen die Originalschuhe, die er damals mit einem Jahr auf diesem Foto auch getragen hat. Die Schuhe sind mittlerweile 94 Jahre alt. Was soll ich Ihnen sagen? Ich habe mir das Foto sogar mal ausgedruckt, weil ich es wirklich jetzt mitgeschickt. Ich finde es unfassbar schön. Dieses schwarz-weiße Kinderbild von einem wirklich kleinen Jungen, der da in seinen Schuhen steht, die schon auf dem Bild auch so ein bisschen auffallen, und dass die Schuhe tatsächlich, die Originalschuhe von diesem Foto, daneben stehen. Also, dass die es so lange geschafft haben, von Umzug zu Umzug, oder es war schon in der Familie eine Tradition, diese Schuhe weiterzugeben, das weiß ich nicht, aber das ist ein ganz großer Schatz. Danke, Petra, fürs Teilen dieser Geschichte.
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0: Freut mich immer, solche Zeilen zu lesen. Lieben Dank dafür. Und wenn Sie auch noch schreiben wollen zu Ihrem Lieblingsfoto, gerne doch ARD-Abend, also ARD-Abend@mdr.de, oder Sie rufen durch 0800 80 80 110. Ist natürlich kostenlos, klar.

0: zwar 30 bis 40 jede Nacht. Kanzler Merz ließ das über seinen Sprecher deutlich kritisieren.
1: Der Bundeskanzler verurteilt die menschenverachtenden, völkerrechtswidrigen Appelle von Minister Ben-Gvir scharf. Sie sind nicht hinnehmbar.
0: Der rechtsextreme Polizeiminister Ben-Gvir ist in Israel umstritten. Im September wollen die EU-Außenminister darüber beraten, ob gegen ihn Strafmaßnahmen wie ein Einreiseverbot verhängt werden. Graffiti auf Zügen und in Bahnhöfen, zerstörte Sitze und Scheiben. Nach Angaben der Bahn entstand durch Vandalismus im vergangenen Jahr ein Schaden von 34 Millionen Euro. Mehr dazu von Lukas Haag.
2: Jedes Jahr werden alleine 12 Millionen Euro fällig, um Züge und Bahnanlagen von Graffiti zu befreien. Die Reinigung ist aufwendig, die Farbe muss Schicht für Schicht von Hand abgetragen werden. Die Sprayer entkommen oft unerkannt. Was viele nicht wissen, die Bahn kann Schadenersatz für angesprayte Züge 30 Jahre lang einfordern. Das gilt auch, wenn die Sprayer zum Tatzeitpunkt noch Jugendliche waren. Große Schäden entstehen auch immer durch Metalldiebe, die zum Beispiel Kupferkabel klauen. Das kann dann auch zu Verspätungen und Ausfällen führen. In den Zügen sind zerstörte Sitze, zerkratzte Fensterscheiben und Aufkleber ein Problem, die wieder entfernt werden müssen.
0: Weitere Themen des heutigen Abends. Die Evakuierungen wegen des Waldbrands im Hohen Venn in Belgien sind aufgehoben worden. Auf belgischer und auf deutscher Seite in Monschau können Anwohner wieder zurück in ihre Wohnungen. Die Preise für Sprit in Deutschland ziehen weiter an. Nach Berechnungen des ADAC kostet Diesel 2,25 Euro pro Liter, über 5 Cent mehr als vergangene Woche. Die Bahnstrecke zwischen Schwelm und Wuppertal-Oberbarmen ist zurzeit gesperrt. Grund ist ein defektes Stellwerk. In Essen werden Erstklässler mit geringen Deutschkenntnissen in den Ferien auf die Schule vorbereitet. Sie gehen 2 Wochen lang in die Ferienschule, werden sprachlich gefördert und fit für das Lernen gemacht. Sozialarbeiterin Violette Schimura findet das sinnvoll.
3: Viele Kinder haben einen Migrationshintergrund und die Kinder sprechen ganz oft zu Hause in ihrer Muttersprache. Und wir bieten jetzt einfach die Möglichkeit, dass die Kinder nochmal wirklich Deutsch intensiv lernen können, mit anderen Kindern sprechen, mit anderen Kindern spielen.
0: Auch die Eltern der Kinder werden mit ins Boot geholt und können eine Beratung für den Schulanfang bekommen. Das war WDR aktuell. Das Wetter in Nordrhein-Westfalen bis in die Nacht von der Eifel bis ins Siegerland, teils unwetterartige Gewitter, überall sonst regnerisch. Nach Mitternacht wird es trockener. Tiefstwerte 16 bis 12 Grad. Morgen scheint auch mal länger die Sonne. Es gibt starke Windböen sowie einzelne Schauer und Gewitter. In Dortmund bis 21 Grad, in Gütersloh bis 22 und in Bonn bis 23 Grad. Die Zeit, es ist 22.03 Uhr.
4: Das ist der Verkehrsservice für den ARD-Abend mit der A4 Frankfurt Richtung Dresden. Die Abfahrt Erfurt Ost ist gesperrt aufgrund eines Schwertransports, das Ganze bis ca. 2 Uhr. A4 Görlitz Richtung Dresden zwischen Kodersdorf und Weißenberg wegen einer Nachtbaustelle bis ca. 5 Uhr gesperrt. A7 Hannover Richtung Kassel zwischen Seesen und Echte nach einem Unfall Vollsperrung. A7 Hannover Richtung Kassel zwischen Hedemünden und Lutherberg 2 Kilometer Stau wegen defekter Fahrzeuge. Und die A71 Schweinfurt Richtung Sangerhausen zwischen Meiningen Nord und dem Dreieck Suhl nach einem Unfall die Vollsperrung. Ich wünsche eine gute Fahrt durch den Abend.
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4: Mit Markus Poschlott aus Magdeburg.

Und da ist es 22.08 Uhr. Achtung, es gibt einen Falschfahrer auf der B51, B68 Osnabrück-Münster. Zwischen der A30 Auffahrt Osnabrück-Nahne und Georgs-Marienhütte ist ein Falschfahrer unterwegs. Bitte fahren Sie äußerst rechts und überholen Sie nicht. Wir melden, sobald die Gefahr vorüber ist. Achtung, Falschfahrer auf der B51, B68 Osnabrück-Münster. Zwischen der A30 Auffahrt Osnabrück-Nahne und Georgs-Marienhütte ein Falschfahrer. Bitte rechts fahren, nicht überholen und das Radio anlassen. Wir melden, sobald die Gefahr vorüber ist.

0: nächstes Jahr ist er wieder live zu sehen. Er hat heute angekündigt, dass er nächstes Jahr im Sommer wieder ein paar Konzerte spielen will. Erstmal nur in England, aber mal gucken. Das war Robbie Williams im ARD-Abend. 22.12 Uhr ist es. Wir schauen nochmal schnell auf die Straßen und sagen nochmal Obacht. Falschfahrer auf der B51, B68, Osnabrück-Münster. Zwischen der A30 Auffahrt Osnabrück-Nahne und Georgsmarienhütte ist weiterhin der Falschfahrer unterwegs. Fahren Sie bitte äußerst rechts und überholen Sie nicht. Wir melden, sobald die Gefahr vorüber ist. So, dann gucken wir jetzt hier zum Tag. Der Fotografie, der ist ja heute. Und deswegen die Frage zum Abend: Welches Foto würden Sie niemals hergeben?
1: Hallöchen, bei mir gibt es ganz viele Bilder, die ich gerne für immer haben möchte. Aber es gibt zwei, die ganz fest in meinem Herzen auch sind und die ich niemals verlieren möchte. Und zwar ist das allererste mit meiner Mama. Da bin ich ein paar Monate alt und es wurde so beim Fotografen gemacht, 1976, so typisch schwarz-weiß, mit geriffeltem Rand in einem schönen Rahmen. Und das andere ist das letzte Bild mit ihr, denn sie ist leider 2010 viel zu früh gestorben mit 54. Und die hängen beide neben meinem Bett. Ja, ich schicke mal einen Gruß nach oben an alle, die nicht mehr bei uns sind. Liebe Grüße und schönen Abend aus Berlin.
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22.16 Uhr, hier ist der ARD-Abend mit der Entwarnung von der B51 und B68. Osnabrück-Münster, kein Falschfahrer mehr zwischen Osnabrück und Georgsmarienhütte. Da haben Sie wieder freie Fahrt.

Das ist der ARD-Abend mit der Gruppe Train und Drive-By. Gleich spiele ich uns Bonnie Tyler mit Bitter Blue, ganz besonderer Song. Vor 2 Tagen ist sie ja beigesetzt worden. Eine ganz besondere Zeremonie ist das auch gewesen, auf der unter anderem auch Total Eclipse of the Heart aufgeführt wurde in der Kirche. Fans durften auch mit dabei sein. Wir spielen sie gleich. Vorher gibt's aber noch Maxi Priest. Mit Wild World. Das ist der ARD-Abend.

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4: Auch diese Sendung können Sie hören bei ARD Sounds. 22.31 Uhr ist es. Das ist der Verkehrsservice für den ARD-Abend. Zunächst der Wetterhinweis. In Teilen von Thüringen kommt es derzeit zu schweren Gewittern. Es besteht Gefahr durch umstürzende Bäume und herabfallende Äste. Außerdem kann es zu Überflutungen kommen. Bitte Aufenthalte im Freien möglichst vermeiden. Dann der Blick auf die Straßen, auf die A4, Frankfurt Richtung Dresden, in der Abfahrt Erfurt Ost, wegen eines Schwertransports bis ca. 2 Uhr gesperrt. Die A4 Görlitz Richtung Dresden ist zwischen Kodersdorf und Weißenberg wegen einer Nachtbaustelle bis 5 Uhr gesperrt. Die A7 Hannover Richtung Kassel zwischen Seesen und Echte nach einem Unfall gesperrt. Und die A71 Schweinfurt Richtung Sangerhausen ist zwischen Meiningen Nord und dem Dreieck Suhl nach einem Unfall gesperrt. Das war's. Ich wünsche eine gute Fahrt durch den Abend.
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4: Mit Markus Poschlott und vielen Grüßen aus Magdeburg ins ganze Land. Hallo zusammen. Yeah.

Es ist 22.38 Uhr. Obacht bitte in beiden Richtungen auf der A4 Dresden-Frankfurt. Zwischen Erfurt West und dem Kreuz Erfurt sind Bäume umgestürzt. Bitte äußerste Vorsicht auf der A4 Dresden-Frankfurt zwischen Erfurt West und dem Kreuz Erfurt. Bäume, die umgestürzt sind. Obacht bitte.

0: Das ist der ARD-Abend mit Daniel Potter und Bad Day. So, ich hoffe, Sie haben einen guten Tag, einen guten Abend. Der ARD-Abend ist hier noch bis 23 Uhr für Sie auf Sendung. Heute zum Tag der Fotografie frage ich mal, welches Foto würden Sie niemals hergeben? Welches Foto ist das? Selbst wenn es brennt im Haus, Sie sagen, das nehme ich mit, das darf auf keinen Fall zurückbleiben.
1: Ja, moin, hier ist der Matti aus Imbergen. Ich habe ein Foto in einem schönen alten Holzrahmen von meinem Vater und meiner Mutter, wie sie neben ihrer alten 350er Victoria stehen, bevor mein Vater sich das erste Auto leisten konnte. Schön mit Käppi und Wollmütze, Helmpflicht gab es ja damals sowieso nicht. Das Foto ist der Hammer, das hat mein Vater mir extra mal vergrößert und ich habe es hier schön, ja, an der Wand hängen. Das würde ich niemals weggeben.
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Es ist 22.43 Uhr, hier ist der ARD-Abend. Wir schauen nochmal auf die Warnmeldung der Polizei. Betrifft die A4 Dresden-Frankfurt. Aufgrund der starken Unwetter, die es in Thüringen gerade gegeben hat und immer noch gibt, gibt es zwischen Erfurt West und dem Kreuz Erfurt Behinderung. Da sind Bäume umgestürzt auf die Fahrbahn, also aufpassen auf der A4 Dresden-Frankfurt. Zwischen Erfurt West und dem Kreuz Erfurt sind Bäume umgestürzt. Äußerste Vorsicht bitte. Und jetzt kommt auch noch ein Geisterfahrer rein auf der A7. Flensburg-Hamburg, bitte auch Obacht. Zwischen dem Grenzübergang Ellund und Flensburg-Harreslee ist ein Falschfahrer unterwegs. Bitte fahren Sie äußerst rechts, überholen Sie nicht, wir melden, sobald die Gefahr vorüber ist. Obacht bitte auf der A7, Flensburg-Hamburg, zwischen dem Grenzübergang Ellund und Flensburg-Harreslee, ein Falschfahrer. Bitte äußerste Vorsicht.

Das Singen Extreme, More Than Words, hier im ARD am 22.51 Uhr ist es. Wir klinken uns mal kurz in den ARD am Verkehrsfunk. Da gibt es die Entwarnung von der A7 Flensburg-Hamburg. Kein Falschfahrer mehr zwischen dem Grenzübergang Ellund und Flensburg-Harreslee. Da haben Sie wieder freie Fahrt. So, gleich hat hier Heiko Rasch freie Fahrt. Dann geht es nämlich weiter mit der ARD Hitnacht. Wünsche Ihnen viel Spaß. Mein Name ist Markus Poschlott. Wir hören uns morgen wieder ab 20 Uhr im ARD-Abend. Bis dahin Ihnen eine gute Nacht.

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1: Die Nachrichten mit Stefan Pössl. Guten Abend. Die Lage im Waldbrandgebiet bei Monschau hat sich entspannt. Das Feuer ist eingegrenzt und die 30 Anwohner, die ihre Häuser am Sonntag verlassen mussten, durften wieder zurückkehren. Jens Terforen ist für den WDR in der Einsatzzentrale dort und beschreibt, was der Schritt bedeutet.
2: Also, dass die Leute, die jetzt wieder zurück in ihren Häusern sind, eine Erleichterung.
1: Dort und beschreibt, was der Schritt bedeutet.
2: Und ich glaube auch, dass sie heute Nacht tatsächlich ein bisschen besser schlafen. Wenn

0: 500 ausreisepflichtigen Personen. Es geschah aber so gut wie nichts mehr von Jochen Hilgers.
1: Die Kölner Stadtspitze untersucht den Skandal um die Coesfelder Liste und bezeichnet ihn mittlerweile als so wörtlich denkbar ungünstig. Außerdem sei schlecht kommuniziert worden. Die Liste erreichte mehrere verantwortliche Abteilungen in der Kölner Ausländerbehörde. Eine einzige davon antwortete überhaupt und die war gar nicht mit Abschiebungen beschäftigt. Die Abteilung für das Rückführungsmanagement aber meldete sich nicht.
0: Weitere Themen des heutigen Abends. Die CDU im Münsterland bekommt einen neuen Vorsitzenden. Aus CDU-Kreisen heißt es, der bisherige Vorsitzende Jens Spahn will nicht mehr für das Amt kandidieren. 4 Jahre nach dem Anschlag auf die Nord Stream Pipeline ist ein zweiter Verdächtiger festgenommen worden. Er soll zu den Tauchern gehören, die die Sprengsätze angebracht haben. Die Bahnstrecke zwischen Schwelm und Wuppertal-Oberbarmen kann wieder befahren werden. Das defekte Stellwerk wurde repariert. Der Revierpark Wischlingen in Dortmund hat heute 1000 Tonnen Sand bekommen für die deutschen Beachvolleyballmeisterschaften. Der Veranstalter erklärt, warum das Turnier vom Timmendorfer Strand nach Dortmund gezogen ist.
2: Das ist eine Entscheidung, dass wir auf jeden Fall in eine Metropole wollten, die gut erreichbar ist. Und der Wachstum war einfach am Timmendorfer Strand ein bisschen begrenzt. Und deswegen haben wir uns entschieden, hier nach Dortmund zu kommen und freuen uns sehr auf die Veranstaltung.
0: Die deutschen Beachvolleyballmeisterschaften starten nächste Woche Donnerstag in Dortmund. Das war WDR aktuell. Das Wetter in Nordrhein-Westfalen. Bis in die Nacht gibt es von der Eifel bis ins Siegerland teils unwetterartige Gewitter. Überall sonst ist es regnerisch. Nach Mitternacht wird es trockener. Tiefstwerte 16 bis 12 Grad. Morgen scheint auch mal länger die Sonne. Es gibt starke Windböen sowie einzelne Schauer und Gewitter. In Gummersbach bis 21 Grad, in Münster bis 22 und in Neuss bis 23 Grad. Am Freitag und Samstag sieht es sehr ähnlich aus, auch was die Temperaturen angeht. Die Zeit, es ist 23 Uhr.
3: Und hier der Verkehrsservice in der ARD-Hitnacht. Zunächst ein allgemeiner Hinweis für Teile von Thüringen, Sachsen und im Norden Bayerns. Dort kommt es zu orkanartigen Böen mit Windgeschwindigkeiten bis zu 120 km/h, starken Regen und Hagel. Wenn möglich, bitte meiden Sie den Aufenthalt im Freien. Schauen wir auf die Autobahn. Die A4 Görlitz Richtung Dresden ist zwischen Kodersdorf und Weißenberg wegen einer Nachtbaustelle noch bis ca. 5 Uhr gesperrt. A5 Karlsruhe Richtung Frankfurt zwischen Raststätte Bruchsal und Kronau 5 Kilometer Stau. Die A5 Karlsruhe Richtung Frankfurt ist zwischen Dossenheim und Ladenburg wegen Bergungsarbeiten gesperrt. Die A7 Hannover Richtung Kassel ist zwischen Seesen und Echte nach einem Unfall gesperrt. Die A48 Dernbach Richtung Koblenz ist zwischen Dreieck Dernbach und Höhe Grenzhausen gesperrt. Die A71 Richtung Sangerhausen ist zwischen Meiningen Nord und Dreieck Suhl nach einem Unfall gesperrt. Und die A93 Holledau Richtung Regensburg ist zwischen Raststätte Pendling Ost und Regensburg Süd wegen Bauarbeiten gesperrt. Allen unterwegs eine gute und sichere Fahrt.
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3: Und da wecken wir doch gleich am Anfang ein paar schöne Filmerinnerungen an Dirty Dancing aus den 80ern. Und das wird auch nicht die einzige Erinnerung bleiben in dieser ARD-Hitnacht. Live aus dem MDR-Funkhaus in Dresden mit Heiko Rasch im Studio. Ich grüße Sie. Schönen guten Abend.

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1: Peter Fuchs hier in der ARD Hitnacht. In wenigen Wochen wird er 55. Haus am See, gerade gehört, sein bekanntester Song, auch oft gespielt hier in der ARD Hitnacht. Aber auch seine Konzerte sind ja der Renner. Wenn eine Konzerttournee ansteht, dann sind die Karten meist schnell vergriffen. Und sie sind und bleiben auch ein Dauerbrenner. Aber aus Schweden, längst auf der ganzen Welt bekannt und immer noch gefeiert. Was in den 70ern begann, entwickelte sich zu einer zeitlosen Hitmaschine, muss man sagen. Ich glaube, das ist nicht übertrieben. Allein in Großbritannien läuft ja alle 9 Minuten ein ABBA-Song im Radio oder Fernsehen. Das sind zwischen 6 und 7 pro Stunde. Und ich kann mir sogar vorstellen, dass es in Deutschland einige mehr sind. Und dabei gehört sicher auch The Winner Takes It All mit zu den meistgewünschten und auch gespielten Titeln von ABBA, Anfang der 80er Jahre geschrieben und auf Platte gebracht und gerade in der Zeit, als es privat zwischen den beiden Paaren mächtig kriselte. Deshalb wahrscheinlich auch eine Menge Melancholie dabei. Bei The Winner Takes It All.

23.20 Uhr hier nochmal der Verkehrsservice mit einer aktuellen Meldung. Betrifft die A7 Fulda Richtung Kassel. Die A7 ist zwischen Homberg-Efze und Malsfeld nach einem Unfall gesperrt. Sollte Stau entstehen, bitte bilden Sie eine Gasse für die Rettungsfahrzeuge. Zwischen Homberg-Efze und Malsfeld ein Unfall, dadurch Vollsperrung.

Kurz nach 11:30, hier der aktuelle Verkehrsservice für die ARD-Hitnacht. Zunächst ein allgemeiner Hinweis: in Teilen von Thüringen, Sachsen und im Norden Bayerns kommt es zu orkanartigen Böen mit Windgeschwindigkeiten bis zu 120 km/h, starken Regen und Hagel. Wenn möglich, bitte meiden Sie in den betroffenen Gebieten den Aufenthalt im Freien. Und wir schauen auf die Autobahn, die A3, Frankfurt Richtung Köln, zwischen Montabaur und Dreieck Dernbach, zurzeit 5 Kilometer Stau. Die A4 Görlitz Richtung Dresden ist zwischen Kodersdorf und Weißenberg wegen einer Nachtbaustelle noch bis ca. 5 Uhr gesperrt. A5 Karlsruhe Richtung Frankfurt zwischen Bruchsal und Kronau, 5 Kilometer Stau. Die A5 Karlsruhe Richtung Frankfurt ist zwischen Dossenheim und Ladenburg wegen Bergungsarbeiten gesperrt. Die A7 Fulda Richtung Kassel ist zwischen Homberg-Efze und Mahlsfeld nach einem Unfall gesperrt. Die A7 Hannover Richtung Kassel ist zwischen Seesen und Echte ebenfalls nach einem Unfall gesperrt. Die A48 Dernbach Richtung Koblenz ist zwischen Dreieck Dernbach und Höher Grenzhausen gesperrt. Und die A93 Holledau Richtung Regensburg ist zwischen Raststätte Pendling Ost und Regensburg Süd wegen Bauarbeiten gesperrt. Allen unterwegs eine gute und sichere Fahrt. Jetzt mit The Course.

0: 25 Millionen Platten und das nur in 4 aktiven Karrierejahren. Them, gerade gehört, hier in der ARD-Hitnacht. Unsere Stammhörer sind ja auch wieder mit dabei. An Sie schon mal wieder einen Gruß und danke für die Nachrichten, die Sie schon geschickt haben und wahrscheinlich noch weiter schicken werden. Ein besonderer Gruß auch mal an alle, die neu dazugekommen sind. Franka zum Beispiel aus Marburg hat uns im Urlaub entdeckt. Das war vor 3 Wochen. In der Zeit, als die Abende mal viel länger werden durften. Und da ist sie auch dann in der ARD-Hitnacht auf uns gestoßen und natürlich hängen geblieben. Sehr schön. Ich sag's ja immer wieder, Urlaub ist doch die schönste Zeit im Jahr, oder? Und damit ein Gruß auch an alle, die jetzt noch ihren Urlaub genießen können.
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0: Ihr erfolgreichster Song, vor 15 Jahren veröffentlicht, Geronimo von Ordione, eine Singing-Songwriterin aus Dänemark, und schon ihre Eltern waren ja oder sind musikbegeistert, lernten sich auch auf einem dänischen Musikfestival kennen und unterstützten natürlich auch von Anfang an das musikalische Talent ihrer Tochter. Und mit 5 Jahren soll sie schon ihren ersten Song geschrieben haben, heißt es. Da war doch der musikalische, berufliche Weg auch irgendwie schon vorbestimmt und sie hat es ja bisher schon weit gebracht. Ich hoffe, Sie hatten heute einen schönen Mittwoch, dieser 19. August. So langsam neigte sich ja dem Ende entgegen. Heute der Tag der Fotografie. Das könnte ja für viele jeder Tag sein. Schließlich hält man so auch den schönen Moment auf eine ganz besondere Weise fest. Und Erinnerungen sind ja auch meist was Schönes. Und Erinnerung bringt natürlich auch die Musik. Jetzt von Melanie C.
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1: Die Nachrichten mit Marion Köhlis. Guten Abend. Der Brand im Hohen Venn ist laut Feuerwehr inzwischen eingegrenzt. Die Anwohner auf deutscher und belgischer Seite dürfen wieder in ihre Häuser zurück. In Monschaub-Kaltenherberg hatten 30 Menschen am Sonntag ihre Wohnungen verlassen müssen. Probleme macht immer noch der starke Rauch aus dem brennenden Moorgebiet. Mehr von Anke Kalle.
2: Die Schadstoffwerte liegen laut Behörden zwar unter den Grenzwerten für schwere Gesundheitsschäden, die Feinstaubbelastung in der Luft bleibt aber weiterhin hoch. Deshalb rät die Feuerwehr von Aktivitäten im Freien ab. Auch Fenster und Türen sollten möglichst geschlossen bleiben. Je nachdem, wie der Wind steht, ist der Rauchgeruch auch über 100 Kilometer weit zu riechen. Zwischenzeitlich war er auch in Köln, Düsseldorf und Wuppertal wahrnehmbar.
1: In Kalifornien hat ein wegweisender Prozess gegen den Facebook- und Instagram-Konzern Meta begonnen. Es geht um mögliche Auswirkungen seiner Plattform.

0: Wer hatte vorgeschlagen, jede Nacht im Gazastreifen bis zu 40 Palästinenser gezielt zu töten? Bei der Deutschen Bahn sind durch Vandalismus im letzten Jahr Schäden in Höhe von 34 Millionen Euro entstanden, häufig durch Diebstahl oder Graffiti auf Zügen. In deutschen Krankenhäusern sind nur 5% der Patientenzimmer klimatisiert. Das sagt die Deutsche Krankenhausgesellschaft und fordert mehr Geld von den Ländern. Sind wir alle an den gleichen Stellen kitzlig, egal aus welchem Kulturkreis wir kommen? Ein niederländisches Forschungsteam hat Menschen aus 3 Regionen der Welt verglichen. Katharina Ditschke mit den Ergebnissen.
1: Unsere Kitzel-Hotspots sind identisch. Die absoluten Klassiker sind Hals, die Taille und vor allem die Achselhöhlen und die Fußsohlen. Und das ist offensichtlich kein kulturelles Ding, sondern ein evolutionäres Erbe, das wir sogar mit Schimpansen und Bonobo-Affen teilen.
0: Und das Wetter in Nordrhein-Westfalen. Bis zum Morgen trockener, stellenweise wird's neblig bei 16 bis 12 Grad. Am Tag ziehen einzelne Schauer durch, es sind aber auch längere freundliche und sonnige Phasen mit dabei. Es wird windig. Dazu in Olpe 21 Grad, in Arnsberg 22 Grad und in Herten bis zu 23 Grad. Am Freitag ist es wechselnd bewölkt mit einzelnen Schauern. Möglicherweise sind auch Gewitter dabei bei bis zu 23 Grad. Das war WDR aktuell. Es ist 0:03 Uhr.
2: Und hier der Verkehrsservice in der ARD-Hitnacht. Zunächst ein allgemeiner Hinweis. In Teilen von Thüringen, Sachsen und im Norden Bayerns kommt es zu orkanartigen Böen mit Windgeschwindigkeiten bis zu 120 km/h, starken Regen und Hagel. Wenn möglich, bitte meiden Sie in den betroffenen Gebieten den Aufenthalt im Freien. Und nun auf die Autobahn. Die A4 Görlitz Richtung Dresden ist zwischen Kodersdorf und Weißenberg wegen einer Nachtbaustelle noch bis ca. 5 Uhr gesperrt. A5 Karlsruhe Richtung Frankfurt zwischen Bruchsal und Kronau 4 Kilometer Stau. Die A5 Karlsruhe Richtung Frankfurt ist zwischen Dossenheim und Ladenburg wegen Bergungsarbeiten gesperrt. Die A7 Hannover Richtung Kassel ist zwischen Seesen und Echte nach einem Unfall gesperrt. Die A48 Dernbach Richtung Koblenz ist zwischen Dreieck Dernbach und Höhe Grenzhausen gesperrt. Und die A93 Holledau Richtung Regensburg ist zwischen Raststätte Pendling Ost und Regensburg Süd wegen Bauarbeiten gesperrt. Allen unterwegs eine gute und hoffentlich auch sichere Fahrt.
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2: Und so starten wir schon wieder in den neuen Tag, heute Donnerstag, 20. August. Heute Tag der Pizza Hawaii. Oh, da sehe ich doch schon wieder einige die Nase rümpfen. Ich glaube, da gibt es wohl keine andere Pizza, die so polarisiert, oder? Aber Hauptsache, wir liegen musikalisch auf ihrer Wellenlänge. Hier aus Dresden mit Heiko Hasch im Studio. Ich grüße Sie.

Der Tag ist noch jung, dieser 20. August, und schon grüße ich da gleich mal alle, die gerade in ihren Geburtstag hineingefeiert haben und noch am Feiern sind. Ganz speziell Chrissy aus Schwabach und Sarah, sie hört uns über WDR 4. Also kurzum an alle, die heute in ein neues Lebensjahr starten, viel, viel Glück. Und ja, schöne Erlebnisse soll dieses neue Lebensjahr bringen und vor allem natürlich gesundheitliche Stärke. Und schön, dass Sie mit uns feiern, hier mit der ARD-Hitnacht. So, jetzt wollte ich eigentlich den nächsten Titel abfahren und das mache ich auch.

Ja, ich schaue bei geöffnetem Fenster den Gewitter zu. Das schreibt uns hier Jürgen. Und er muss ja hier in der Nähe sein, weil jetzt schüttet es ja gerade hier auch vorm Funkhaus in Dresden. Ja, und bei diesem Gewitter hört er die ARD-Hitnacht. Sehr romantisch, schreibt er. Und das kann ich nur unterstreichen und gleich noch unterstützen mit dieser Musik von Elton John.

0: Was für ein Meilenstein in der Musikgeschichte. Dieser Song von Elton John, vor 32 Jahren auf Platte gebracht und im Kinoklassiker König der Löwen auch so hervorragend in Szene gesetzt. Völlig zu Recht gewann der Song dann Mitte der 90er Jahre einen Oscar. Und jetzt bei uns Boney M. Am Anfang stand ja die Experimentierfreudigkeit von Frank Farian, dem Produzenten. Er hatte den ersten Titel von Boney M. auch schon auf Platte und da gab es die Band noch gar nicht. Aber schnell wurde die Nachfrage größer und alle wollten eine Band sehen, die sie da hörten. Also musste schnell eine Band gecastet werden und so entstand Boney M. dann auch richtig. Wahrscheinlich auch die einzige Band, bei der der erste Song eher auf Platte war als die Band im Studio. Mit der Single Daddy Cool gewann ja dann ihre Karriere so richtig an Fahrt. Vor 50 Jahren erschien die Single und nachdem die Band dann zu Gast in der Fernsehsendung Musikladen war, verkaufte sich die Single auch wie geschnitten Brot. Ja, damals, da bestimmte noch eine Fernsehsendung die Plattenverkäufe und Charts.
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Tour of Us hier in der ARD-Hitnacht und wieder wage ich mal so ein kleines Musikrätsel. Ein Song kurz angespielt, also super kurz angespielt, muss ich sagen, den ich dann in der nächsten halben Stunde in voller Länge spielen werde. Und bis jetzt haben Sie ja immer mit Ihrer fantastischen Musikkenntnis geglänzt und ist das Rätsel noch so schwer? Sie haben es geschafft. Ja, und wie in unserem Falle ist das Rätsel noch so kurz. Wahrscheinlich werden Sie es wieder schaffen, aber hören Sie mal. Jetzt habe ich Sie aber, oder? Eigentlich ist es ja schon fast übersinnlich, wenn Sie daraus einen Titel erkennen. Aber bisher haben Sie ja immer gezeigt, Ihnen ist nichts zu schwer. ard-hitnacht@mdr.de. Da können Sie mir gern schreiben und den Titelnamen verraten. Wie gesagt, den Titel spiele ich dann in der nächsten halben Stunde. Und bis zu den aktuellen Verkehrsinfos, jetzt noch Caught in the Act und zuvor Marius Müller Westernhagen. Und da sehe ich doch gerade aus unserer Verkehrsredaktion eine amtliche Gefahrenmitteilung für Laubach Wetterfeld. Aufgrund eines Gasaustritts werden Anwohnern in einem Radius von 200 Metern um die Ruppertsburger Straße gebeten, den Bereich unmittelbar zu verlassen. Das örtliche Dorfgemeinschaftshaus ist als Betreuungsstelle vorgesehen. Werfen Sie bitte keine brennenden Zigaretten oder Streichhölzer weg. Ja, am besten Sie zünden sich gar keine erst an. Also bitte Vorsicht, Gasaustritt. Die Anwohner in einem Radius von 200 Metern um die Ruppertsburger Straße werden gebeten, diesen Bereich zu verlassen.

0: Kurz nach 12:30, hier der aktuelle Verkehrsservice in der ARD-Hitnacht. Zunächst eine amtliche Gefahrenmitteilung für Laubach-Wetterfeld. Aufgrund eines Gasaustritts werden Anwohner in einem Radius von 200 Metern um die Rupertsburger Straße aufgefordert, den Bereich unmittelbar zu verlassen. Das örtliche Dorfgemeinschaftshaus ist als Betreuungsstelle vorgesehen. Bitte werfen Sie keine brennenden Zigaretten oder Streichhölzer weg. In Teilen von Thüringen, Sachsen und im Norden Bayerns kommt es zu orkanartigen Böen mit Windgeschwindigkeiten bis zu 120 km/h, starken Wind und Hagel. Wenn möglich, bitte meiden Sie den betroffenen Bereich und den Aufenthalt im Freien. Die A4 Görlitz Richtung Dresden ist zwischen Kodersdorf und Weißenberg wegen einer Nachtbaustelle noch bis ca. 5 Uhr gesperrt. Die A4 Dresden Richtung Chemnitz ist zwischen Berbersdorf und Hainichen nach einem Unfall gesperrt. Die A5 Karlsruhe Richtung Frankfurt ist zwischen Dossenheim und Ladenburg wegen Bergungsarbeiten gesperrt. Die A7 Hannover Richtung Kassel ist zwischen Seesen und Echte nach einem Unfall gesperrt. Die A8 München Richtung Salzburg ist zwischen Irschenberg und Bad Aibling wegen Bergungsarbeiten gesperrt. Die A48 Dernbach Richtung Koblenz ist zwischen Dreieck Dernbach und Höhe Grenzhausen gesperrt. Und die A93 Holledau Richtung Regensburg ist zwischen Raststätte Pendling Ost und Regensburg Süd wegen Bauarbeiten gesperrt. Allen unterwegs eine gute und sichere Fahrt.
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0: Jetzt mit den Pet Shop Boys.

0.45 Uhr, hier der Verkehrsservice mit einer Gefahrenmeldung. Achtung, ein Falschfahrer auf der A57 Krefeld in Nimwegen. Zwischen Kreuz Kamp-Lindfort und Goch kommt Ihnen ein Falschfahrer entgegen. Fahren Sie bitte äußerst rechts und überholen Sie nicht. Auf der A57 Krefeld Nimwegen zwischen Kreuz Kamp-Lindfort und Goch ist ein Falschfahrer unterwegs. Vorsicht in beiden Richtungen.

0: Gehört auch zu den großen Hits der 80er Jahre, Cyndi Lauper. Sie setzte ja zuvor sehr auf Äußerlichkeiten. Da war diese aufmüpfige Cyndi mit der wilden Zottelfrisur, auf der anderen Seite aber auch die zurückhaltende und ernstzunehmende Balladensängerin, wie in diesem Song Time After Time. Gehen wir zurück in die 60er, 1964. Ja, da waren schon alle verrückt nach den Beatles. Vor 66 Jahren, ziemlich genau sogar, am 18. August 1960, da hatten die Beatles ja ihren ersten Auftritt in Deutschland, allerdings noch nicht in der Besetzung, wie sie dann so richtig erfolgreich wurden, mit Paul McCartney, John Lennon, George Harrison und Ringo Starr. Da hatten sie in diesem Quartett dann ihren ersten Auftritt, auch an einem 18. August, allerdings zwei Jahre später, 1962. Und da ging es ja dann Schlag auf Schlag. Die Konzerte wurden immer größer und lauter und umsatzstärker. Hier sind die Beatles.
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0:50, hier nochmal der Verkehrsservice, immer noch aktuell, der Falschfahrer auf der A57 Krefeld-Nimwegen. Zwischen Kreuzkamp-Lindfort und Goch kommt Ihnen ein Falschfahrer entgegen. Fahren Sie bitte äußerst rechts und überholen Sie nicht. Zwischen Kreuzkamp-Lindfort und Goch ein Falschfahrer. Bitte Vorsicht in beiden Richtungen.

Ja, und da schaffen wir es doch gerade noch so mit der Auflösung unseres kleinen Musikrätsels. Tja, und vor einer reichlichen halben Stunde, da gab ich Ihnen ja diesen kurzen Ausschnitt hier. Oh, super kurz, oder? Und da werden auch viele gesagt haben, hey, was soll ich mit diesem kurzen Ton anfangen? Aber, und ich muss ja dazu sagen, es waren auch diesmal einige mehr falsch. Christel aus Gladbeck hat uns hier geschrieben, Horoskop von Harpo. Schöner Titel, aber ist es nicht. Stefan aus Duisburg dachte da an Sheila von, nein, an Spacer von Sheila and Be Devotion aus dem Ende der 70er Jahre. Ist es leider auch nicht. Grüße nach Luxemburg an Patrick hier. Hat auch mitgemacht. Boat on the River von Syx ist es auch nicht. Und Jörg dachte da an Boy George. Alles falsch. Diesmal waren schon mehr falsche Lösungen. Aber ich habe diesen Ausschnitt jetzt noch mal ein kleines bisschen länger hier. Und da hören Sie schon, das ist er natürlich, dieser Song Girl, You Know It's True von Milli Vanilli. Den Titel habe ich jetzt noch in voller Länge und Schönheit. Tja, und damit danke an Andreas in Pflücken, die richtige, nein, an Andreas in Brücke, in Brückenbracht, da kommt er her. Danke fürs Mitmachen, richtige Lösung. Auch Frank aus Forst hat uns geschrieben, richtige Lösung. Andreas, natürlich, Girl, You Know It's True von Milli Vanilli, er hört uns über Bayern 1. Und Ulm Wipplingen ist auch mit dabei. Manuela, vielen Dank, richtige Lösung. Und Markus aus Ochtendung hat auch die richtige Lösung und wünscht an dieser Stelle hier allen noch eine ruhige Nacht ohne großen Unwetter und Sturm. Können wir gut gebrauchen in dieser Nacht. Und nach Bad Münder im Landkreis Hameln, da grüßen wir Diana, auch sie die richtige Lösung überhaupt. Viele haben geschrieben, ein Dankeschön an alle, die mitgemacht haben. Und wir wollen natürlich diesen Titel jetzt auch noch in voller Länge und Schönheit hören. Milli Vanilli.

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1: Die Nachrichten mit Marion Köhlis. Guten Morgen. Die Lage im Waldbrandgebiet bei Monschau hat sich entspannt. Das Feuer ist eingegrenzt und die 30 Anwohner, die ihre Häuser am Sonntag verlassen mussten, durften wieder zurück. Jens Terwohren war für den WDR in der Einsatzzentrale dort und beschreibt, was dieser Schritt bedeutet.
2: Also, dass die Leute, die jetzt wieder zurück in ihren Häusern sind, eine Erleichterung verspüren. Und ich glaube auch, dass sie heute Nacht tatsächlich ein bisschen besser schlafen, wenn man dieses Tropfen hört, was hier die ganze Zeit ist, weil es regnet halt. Und Regen ist im Moment alles Gute, weil Wasser ist das, was wir im Moment brauchen, damit es nicht wieder anfängt zu brennen.
1: Gelöscht ist das Feuer noch nicht, deshalb steigt immer noch starker Rauch aus dem brennenden Moorgebiet auf. In Kalifornien hat ein wegweisender Prozess gegen den Facebook- und Instagram-Konzern Meta begonnen. Dem US-Unternehmen wird vorgeworfen, Kinder und Jugendliche abhängig und psychisch krank zu machen, durch zum Beispiel Funktionen wie das Endlos-Scrollen, viele Benachrichtigungen und das Zählen von Likes. Geklagt haben 4 Bundesstaaten. Nach schon mehreren Klagen gegen Meta ist es die erste Entscheidung auf Bundesebene. Dem Konzern drohen milliardenschwere Strafzahlungen. Und das sind weitere Meldungen. Die Preise für Sprit in Deutschland ziehen weiter an. Nach Berechnungen des ADAC kostet Diesel 2,25 Euro pro Liter, über 5 Cent mehr als letzte Woche. Schwere Unwetter sind am Abend über Rheinland-Pfalz gezogen. 2 Menschen wurden in Mayen durch einen umstürzenden Baum schwer verletzt. Auch in Thüringen stürmt es. Der britische Prinz Harry und seine Frau Meghan ziehen zurück nach Großbritannien.

0: So, dass wir Übungen machen, die sowohl rückenschonendes Arbeiten zeigen und eben spezielles Training für zum Beispiel Gleichgewicht sind.
1: Um Beschäftigte weiter zu entlasten, fordert DHL eine gesetzliche Obergrenze von 23 Kilo für Pakete. Und das Wetter in Nordrhein-Westfalen. Bis zum Morgen wird's trockener, stellenweise wird's neblig bei 16 bis 12 Grad. Am Tag ziehen dann einzelne Schauer durch, es gibt aber auch längere freundliche und sonnige Phasen. Bei starken Windböen wird es ähnlich warm wie heute, in Menden 21 Grad, in Solingen 22 Grad und in Hilden sind bis zu 23 Grad drin. Am Freitag ist es dann wechselnd bewölkt mit einzelnen Schauern, möglicherweise auch kurzen Gewittern. Zwischendurch gibt es auch Sonnenschein bei 17 bis 23 Grad. Und das war WDR aktuell.
2: Und hier der Verkehrsservice in der ARD-Hitnacht. Achtung, immer noch aktuell, die Gefahrenmeldung. Der Falschfahrer auf der A57 Krefeld-Nimwegen zwischen Kreuzkamp-Lindfort und Goch. Kommt Ihnen ein Falschfahrer entgegen, fahren Sie bitte äußerst rechts, überholen Sie nicht. Auf der A57 Krefeld-Nimwegen zwischen Kreuzkamp-Lindfort und Goch ist ein Falschfahrer unterwegs, fuhr sich dort in beiden Richtungen. In Teilen von Thüringen, Sachsen und im Norden Bayerns kommt es zu orkanartigen Böen mit Windgeschwindigkeiten bis zu 120 km/h, starken Regen und Hagel. Wenn möglich, bitte meiden Sie in diesen betroffenen Gebieten den Aufenthalt im Freien, besonders betroffen jetzt schon östlich von Dresden bis hin in die Oberlausitz, ein Gewittergebiet, wie ich das hier im Radar sehe. Und wir schauen noch auf die Autobahn. Die A4 Görlitz Richtung Dresden ist zwischen Kodersdorf und Weißenberg wegen einer Nachtbaustelle noch bis ca. 5 Uhr gesperrt. Die A4 Dresden Richtung Chemnitz ist zwischen Berbersdorf und Hainichen nach einem Unfall gesperrt. Die A5 Karlsruhe Richtung Frankfurt ist zwischen Dossenheim und Ladenburg wegen Bergungsarbeiten gesperrt. Die A7 Hannover Richtung Kassel ist zwischen Seesen und Echte nach einem Unfall gesperrt. Und die A8 München Richtung Salzburg ist zwischen Irschenberg und Bad Aiblingen wegen Bergungsarbeiten gesperrt. Allen unterwegs eine gute und vor allem sichere Fahrt.
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2: Und die ersten Takte dieser Stunde gehören OMD, auch so markant dieser Song, Pandora's Box. Und Sie sind weiter dabei. Aus dem Hitnachtstudio in Dresden, ich bin Heiko Rasch. Kommen Sie weiter gut durch diese Nacht.

1:08 Uhr. Gute Nachrichten aus der Verkehrsredaktion. Eine Entwarnung auf der A57 Krefeld-Nimwegen. Zwischen Kreuzkamp-Lindfort und Goch ist kein Falschfahrer mehr unterwegs. Wir wünschen allen gute Fahrt.

Flash and the Pan, eine Band aus Australien, hier in der ARD Hitnacht. Die hätte ja in diesem Jahr 50-jähriges Bandjubiläum, allerdings war auch schon Mitte der 90er Jahre Schluss mit ihrer Karriere. Midnight Man, das war wohl auch der erfolgreichste Song. Der kam in den 80ern heraus und konnte sich auch beidseits des Atlantiks in den Charts platzieren. Und als sich Flash and the Pan gründeten, da wurde sie gerade erst geboren, Shakira. Der Name bedeutet ja so viel wie die Dankbare. Und dankbar kann sie auch sein über so viel Talent in der Stimme und musikalisches Gefühl. Aber sie hat auch ein großes Sprachtalent. Neben Spanisch spricht sie auch Englisch, Katalanisch, Portugiesisch sowie auch etwas Französisch, Italienisch und Arabisch. Unglaublich, oder? Und mit ihrer Musik ist sie ja sowieso gut rumgekommen auf dieser Welt. Hier ist Shakira.

Kurz nach halb zwei hier der aktuelle Verkehrsservice in der ARD-Hitnacht. Die A4 Görlitz Richtung Dresden ist zwischen Kodersdorf und Weißenberg wegen einer Nachtbaustelle noch bis ca. 5 Uhr gesperrt. Die A5 Karlsruhe Richtung Frankfurt ist zwischen Dossenheim und Ladenburg wegen Bergungsarbeiten gesperrt. Die A7 Hannover Richtung Kassel ist zwischen Seesen und Echte nach einem Unfall gesperrt. Und die A73 Suhl Richtung Bamberg ist zwischen Dreieck Suhl und Suhl Zentrum nach einem Unfall gesperrt. Allen unterwegs eine gute und hoffentlich auch entspannte Fahrt.

Erinnerung an Errol Brown mit Hot Chocolate hier in der ARD Hitnacht. Und ich hatte es ja schon in der vergangenen Nacht angekündigt, auch heute hören wir nochmal in das neue Album der Rolling Stones. Ja, Mitte Juli kam ihr neues Werk auf den Markt, Foreign Tongues. Fremde Zungen, so heißt dieses Album, und sie haben es ja auch wieder auf Anhieb geschafft, auch dieses Album an die Spitze der Charts zu platzieren. Und vor allem begeistern sie ja nach wie vor mehrere Generationen. Und sie selbst sind ja auch immer wieder mit Freude dabei. Ronnie Wood sagte zum Beispiel zu dieser Produktion, die Atmosphäre im Studio war unglaublich kreativ. Und die gesamte Band war während des gesamten Prozesses in absoluter Topform. Oft haben wir einen Song schon beim ersten Take perfekt hinbekommen. Ich hoffe, das Album gefällt allen. So Ronnie Wood zu diesem Album. Ja, ihre Experimentierfreudigkeit ist ja auch diesmal keineswegs zu kurz gekommen. Und doch sind sie ihrem unverwechselbaren Sound auch treu geblieben. Einen Monat intensive Arbeit im Studio und das Resultat kann sich doch sehen bzw. hören lassen. Und wieder einmal haben sie bewiesen, dass wir weiter mit ihnen rechnen können, mit den Rolling Stones, die ja auch schon straff auf ihr 65-jähriges Bandjubiläum zusteuern. Also, hören wir nochmal rein in dieses neue Album mit diesem Song. Never Wanna Lose You von

Ich denke ja, die nächste Konzertreise wird auch wieder ein Mega-Erfolg und alle lechzen schon nach der nächsten Konzerttournee der Rolling Stones. Ein neues Album haben sie schon mal vorgelegt. Mit diesem, das in dieser Woche auch bei uns in der ARD-Hitnacht im Mittelpunkt steht. Foreign Tongues, fremde Zungen. Tja, und mit ein paar Erinnerungen steuern wir auf die 2 Uhr Nachrichten zu. Tina Turner, im Mai jährte sich ja ihr Todestag auch schon zum 3. Mal. Und bei Joe Cocker werden es schon 12 Jahre, dass er nicht mehr unter uns ist. Und sie beide haben ja zahlreiche Hits auf Platte gebracht und die machen sie natürlich unvergessen. Und auch bei uns in der ARD-Hitnacht halten wir die Erinnerung an beide hoch. Tina Turner und danach noch Joe Cocker.

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1: Die Nachrichten mit Marion Köhlis. Guten Morgen. Alle, die wegen des Brandes im Hohenfenn ihre Häuser verlassen mussten, dürfen wieder zurück. Die Stadt Monschau hat die Evakuierung aufgehoben. Mehr von Kerstin Bonn.
2: Die Lage hat sich deutlich entspannt. Die Einsatzkräfte haben das Feuer im Hohenfenn inzwischen eingekesselt und die Luft ist besser geworden. Messteams waren am Nachmittag unterwegs und haben Proben genommen. Danach kam die Entwarnung der Stadt, auch über die Warn-App Nina. Betroffen sind 30 Menschen, die seit Sonntag nicht mehr in ihre Wohnungen durften. Die meisten waren bei Verwandten oder Freunden untergekommen.
1: Fußballfans machen sich Sorgen um Nationalspieler Jamal Musiala. Er war bei Spielen zusammengesackt und hatte öffentlich gemacht, dass er unter kurzen Blackouts leidet. Mehr zur Reaktion seines Vereins von Florian Eckel, WDR Sport.
3: Ja, der FC Bayern ist natürlich erstmal geschockt. Hoeneß spricht im Interview mit RTL davon, dass er von früh bis spät eigentlich an Musiala denkt und man versichere Musiala natürlich auch die komplette Unterstützung des FC Bayern. Aber man habe sich quasi auch von den Neurologen so ein bisschen absichern lassen, dass es kein dauerhaftes Problem sein soll. Und man geht jetzt davon aus, dass Musiala dann zumindest wieder weiter Profisport betreiben könne.
1: Und das sind weitere Themen. Die Verbraucherzentralen warnen in der Rheinischen Post vor steigenden Gaspreisen. Die deutschen Speicher sind wegen hoher Weltmarktpreise gerade nur zu 50% gefüllt. Die CDU im Münsterland bekommt einen neuen Vorsitzenden. Wie der WDR aus CDU-Kreisen erfuhr, will der bisherige Vorsitzende Jens Spahn bei der nächsten Wahl nicht mehr für das Amt kandidieren. Schwere Unwetter ziehen durch Thüringen. Infos über Verletzte gibt es bisher nicht. Bei Unwettern am Abend in Rheinland-Pfalz sind laut Polizei 2 Menschen verletzt worden. Der britische Prinz Harry und seine Frau Meghan ziehen zurück nach Großbritannien. Laut britischen Medien schon in diesem Monat. Aus London, Franziska Hoppen.
4: Pläne, dass Prinz Harry oder Meghan ihre Aufgaben als aktive Mitglieder der Königsfamilie wieder aufnehmen, gibt